0: Es ist 21 Uhr.
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2: 19. August, Johannes Kapitel 10, Verse 31 bis 42. Da hoben die Juden wieder Steine auf, um ihn zu töten. Doch Jesus sagte: Ich habe euch durch die Kraft meines Vaters viele gute Taten gezeigt. Für welche dieser Taten wollt ihr mich steinigen? Sie erwiderten: Nicht wegen einer guten Tat wollen wir dich steinigen, sondern wegen Gotteslästerung, weil du, obwohl nur Mensch, dich zu Gott gemacht hast. Jesus erwiderte: In eurem eigenen Gesetz steht geschrieben: Ich habe gesagt, ihr seid Götter. Ihr wisst, dass die Schrift nicht geändert werden darf. Wenn also diese Menschen, die Gottes Botschaft empfingen, von ihm selbst Götter genannt werden, warum nennt ihr es dann Gotteslästerung? Wenn der, der vom Vater geheiligt und in die Welt gesandt wurde, von sich sagt: Ich bin Gottes Sohn? Wenn ich nicht die Werke meines Vaters tue, braucht ihr mir nicht zu glauben. Wenn ich aber sein Werk tue, dann glaubt wenigstens an das, was ich getan habe, wenn ihr schon nicht an mich glaubt. Dann werdet ihr begreifen und erkennen, dass der Vater in mir ist und ich im Vater bin. Wieder wollten sie ihn verhaften, doch er entkam ihnen. Er ging über den Jordan, nahe der Stelle, an der Johannes getauft hatte, und blieb dort. Viele Menschen kamen zu ihm. Johannes hat zwar keine Wunder getan, sagten sie zueinander, aber seine Voraussagungen über diesen Mann haben sich als wahr erwiesen, und viele kamen dort zum Glauben an ihn.

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1: 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Hier ist ein sehr schöner Danksalm. Seid sehr froh, alle Länder. Denkt den Herrn mit Frieden. Kommt fair an mit frohem Gesang. Denkt daran, dass der Herr Gott ist. Hei ist der, der uns gemerkt hat, und nicht wie selbst. Wir sind der Sinje und sind Schub auf seine Welt. Gut durch seine Puten mit Danken und an seine Verheben nennen, am zu loben. Dankt am und luft seinen Namen. 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

Heil unsere wunden Seelen, bei dir wird alles gut.

Herr, du schenkst uns das Licht und du nimmst es auch fort. Und dann braucht jeder Mensch einen sicheren Hort. Eine Hand, die uns führt durch den Garten der Nacht.

Herr, du lässt uns die Wahl, welche Wege wir gehen. Schenkst uns Hoffnung und Kraft, deine Größe zu sehen. In den Stunden der Angst, in Not und Gefahr, zeigst du uns deine Liebe und bist immer

so blind und die Zweifel sind groß, dann nimm uns an der Hand und lass sie nicht mehr los. Scheinen Mut und Geduld und die Hoffnung

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Dort wir erwählt sind von vor dem, dass die Welt gegrennt wird. 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Aber ich danke mein Gott dafür. 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Peter will sich sehr sicher durch Eva. Und dann redet er auch von der Gnade und der Friede, die soll vermehrt werden. Und sie warten, dass es erst die Gnade ist. Dort kann keine Friede sein ohne dem Herrn seine Gnade. 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

Dankeschön für angeschaut haben und das Programm. Ich lade euch alle an, weiter anzuschalten das nächste Mal. Wenn ihr gesehen wollen oder ihr haben vielleicht eine Frage über das Programm oder vielleicht über das Heil in Christus, wo ihr kennen der Überzeugung haben, dass jene Sinnenschuld vergibt ist und dass ihr wollen für alle Ewigkeit im Himmel sein, wir würden hier in euch mithelfen, aufgrund von Gottes Wort. Reimatieren, verstrattieren, sagt, wer immer den Herrn in seinen Namen anruft, wird seilig worden. Bitte schrift nur den selben Radiosender, wo ihr noch horchen.

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20. August. Die ganze Menge der Gläubigen war ein Herz und eine Seele. Niemand betrachtete etwas von seinem Besitz als privates Eigentum. Was sie besaßen, gehörte ihnen gemeinsam. Apostelgeschichte, Kapitel 4, Vers 32. Eine Andacht von Joachim Pletsch. Fenster ins frühe Christentum, Teil 4. Ein Herz und eine Seele. So lautet der Titel einer deutschen Fernsehserie, die von 1973 bis 1976 in zwei Staffeln vom WDR produziert wurde. Im Vordergrund steht das Leben der kleinbürgerlichen westdeutschen Familie Tetzlaff, deren ebenso cholerisches wie reaktionäres Oberhaupt, Ekel Alfred, von Heinz Schubert verkörpert wird. Die Serie erreichte eine hohe Popularität und wird bis heute regelmäßig wiederholt. Gezeigt wurde, stark überspitzt, das Zusammenleben einer westdeutschen Familie in einer nordrhein-westfälischen Reihenhaussiedlung zu Anfang der 1970er Jahre. Dass ein großes Publikum an den mit Beleidigungen angereicherten Wortgefechten so viel Freude fand, lässt nichts Gutes für den zwischenmenschlichen Umgang in unserer Gesellschaft erahnen. Das Signal ist im Grunde, ein solches Verhalten ist nicht nur völlig normal, sondern auch vergnüglich und zum Schmunzeln. In Wahrheit aber kann man so nicht folgenlos miteinander umgehen. Mit seiner Gemeinde oder Kirche hat Jesus Christus etwas anderes im Sinn. Im Tagesvers wird das ansatzweise beschrieben. Durch den Glauben an ihn schenkt Jesus ein Miteinander, das von Liebe, Fürsorge und Güte geprägt ist, wo man wirklich ein Herz und eine Seele ist. Mit der Konsequenz, dass jeder dem anderen all das Gute wünscht, das er selbst empfangen hat. Da geht es nicht nur um Materielles, sondern vor allem um den Glauben und die Beziehung zu Gott, die man gefunden hat und in der man glücklich lebt. Auf ewig versöhnt und beschenkt mit dem höchsten Gut, das es gibt, dem ewigen Leben. Das Erstaunliche dabei, wenn man davon weitergibt, hat man nicht weniger, sondern mehr. Man verliert also nichts von dem, was man gewonnen hat. Diese Erfahrung prägte die ersten Christen und schenkte ihnen ein freigebiges Herz. Frage: Wie erleben und gestalten Sie Ihr Miteinander mit anderen? Tipp: Unser Verhalten verändert sich erst dann nachhaltig, wenn auch unsere Beziehung zu Gott in Ordnung kommt. Bibellese, Apostelgeschichte, Kapitel 4. Während sie aber zu dem Volk redeten, kamen die Priester und der Hauptmann des Tempels und die Sadduzäer auf sie zu, empört darüber, dass sie das Volk lehrten und in Jesus die Auferstehung aus den Toten verkündigten. Und sie legten Hand an sie und setzten sie in Gewahrsam bis an den Morgen, denn es war schon Abend. Viele aber von denen, die das Wort gehört hatten, wurden gläubig, und die Zahl der Männer kam auf etwa 5000. Es geschah aber am folgenden Tag, dass ihre Obersten und Ältesten und Schriftgelehrten sich in Jerusalem versammelten, und Hannas, der Hohepriester, und Kaiphas und Johannes und Alexander und so viele vom hohepriesterlichen Geschlecht waren. Und nachdem sie sie in die Mitte gestellt hatten, fragten sie: In welcher Kraft oder in welchem Namen habt ihr dies getan? Da sprach Petrus erfüllt mit Heiligem Geist zu ihnen: Oberste des Volkes und Älteste, wenn wir heute über die Wohltat an einem kranken Menschen verhört werden, wodurch dieser geheilt worden ist, so sei euch allen und dem ganzen Volk Israel kund, im Namen Jesu Christi, des Nazoräers, den ihr gekreuzigt habt, den Gott auferweckt hat aus den Toten, in diesem Namen steht dieser gesund vor euch. Das ist der Stein, der von euch den Bauleuten verachtet, der zum Eckstein geworden ist. Und es ist in keinem anderen Heil, denn auch kein anderer Name unter dem Himmel ist den Menschen gegeben, in dem wir gerettet werden müssen. Als sie aber die Freimütigkeit des Petrus und Johannes sahen und bemerkten, dass es ungelehrte und ungebildete Leute waren, wunderten sie sich, und sie erkannten sie, dass sie mit Jesus gewesen waren. Und da sie den Menschen, der geheilt worden war, bei ihnen stehen sahen, konnten sie nichts dagegen sagen. Nachdem sie ihnen aber befohlen hatten, aus dem Hohen Rat zu gehen, überlegten sie miteinander und sagten: Was sollen wir diesen Menschen tun? Denn dass wirklich ein deutliches Zeichen durch sie geschehen ist, ist allen offenbar, die zu Jerusalem wohnen, und wir können es nicht leugnen. Aber damit es nicht weiter unter dem Volk ausgebreitet wird, wollen wir sie bedrohen, dass sie nicht mehr in diesem Namen zu irgendeinem Menschen reden. Und als sie sie gerufen hatten, geboten sie ihnen, sich überhaupt nicht in dem Namen Jesu zu äußern, noch zu lehren.
Petrus aber und Johannes antworteten und sprachen zu ihnen: Ob es vor Gott recht ist, auf euch mehr zu hören als auf Gott, urteilt ihr. Denn es ist uns unmöglich, von dem, was wir gesehen und gehört haben, nicht zu reden. Sie aber bedrohten sie noch mehr und entließen sie, da sie nicht fanden, auf welche Weise sie sie bestrafen sollten, um des Volkes willen. Denn alle verherrlichten Gott um dessen Willen, was geschehen war. Denn der Mensch war mehr als 40 Jahre alt, an dem dieses Zeichen der Heilung geschehen war. Als sie aber entlassen waren, kamen sie zu den Iren und verkündeten alles, was die hohen Priester und die Ältesten zu ihnen gesagt hatten. Sie aber, als sie es hörten, erhoben einmütig ihre Stimme zu Gott und sprachen: Herrscher, du, der du den Himmel und die Erde und das Meer gemacht hast und alles, was in ihnen ist, der du durch den Heiligen Geist, durch den Mund unseres Vaters, deines Knechtes David gesagt hast: Warum tobten die Nationen und sannen eitles die Völker? Die Könige der Erde standen auf und die Fürsten versammelten sich gegen den Herrn und seinen Gesalbten. Denn in dieser Stadt versammelten sich in Wahrheit gegen deinen heiligen Knecht Jesus, den du gesalbt hast, sowohl Herodes als auch Pontius Pilatus mit den Nationen und den Völkern Israels, alles zu tun, was deine Hand und dein Ratschluss vorherbestimmt hat, dass es geschehen sollte. Und nun, Herr, sieh an ihre Drohungen und gib deinen Knechten dein Wort mit aller Freimütigkeit zu reden, indem du deine Hand ausstreckst zur Heilung, dass Zeichen und Wunder geschehen durch den Namen deines heiligen Knechtes Jesus. Und als sie gebetet hatten, bewegte sich die Stätte, wo sie versammelt waren, und sie wurden alle mit dem Heiligen Geist erfüllt und redeten das Wort Gottes mit Freimütigkeit. Die Menge derer aber, die gläubig wurden, war ein Herz und eine Seele, und auch nicht einer sagte, dass etwas von seiner Habe sein eigen sei, sondern es war ihnen alles gemeinsam. Und mit großer Kraft legten die Apostel das Zeugnis von der Auferstehung des Herrn ab, und große Gnade war auf ihnen allen. Denn es war auch keiner bedürftig unter ihnen, denn so viele Besitzer von Äckern oder Häusern waren, verkauften sie und brachten den Preis des Verkauften und legten ihn nieder zu den Füßen der Apostel. Es wurde aber jedem zugeteilt, so wie einer Bedürfnis hatte. Josef aber, der von den Aposteln Barnabas genannt wurde, was übersetzt heißt Sohn des Trostes, ein Levit, ein Zyprer von Geburt, der einen Acker besaß, verkaufte ihn, brachte das Geld und legte es zu den Füßen der Apostel nieder.

0: Es ist 8.
1: Exi Hilde Friesen. 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

0: Es war Montagabend und Rosalies Mutter kleidete sich für ihre Rolle an, während Rosalie neben ihr stand, ihr die Falten ihres weißen Kleides ordnete und herbeiholte, was sie brauchte. Ihren Perlenhalsschmuck, den Lilienkranz als Kopfschmuck, Armringe, Fingerringe sowie andere Juwelenimitationen, mit denen sie geschmückt wurde. All dieses holte Rosalie herbei und legte es Stück für Stück ihrer Mutter an, die vor einem kleinen Spiegel stand, um zu prüfen, ob alles richtig saß. Es war ein sehr schmales Gesicht, welches ihr da aus dem Spiegel entgegenblickte. Es war gezeichnet von Krankheit und Sorge, von Kummer und Müdigkeit. Sobald sie fertig war, setzte sie sich auf eine der Kisten nieder, während sich nun Rosalie für die Aufführung bereit machte. »Ich bin sicher, du bist nicht in der Verfassung, heute Abend zu spielen«, sagte Rosalie.
1: »Ach was«, meinte ihre Mutter, »reden wir nicht davon. Komm, setz dich neben mich, damit ich dein Haar machen kann. Und bevor wir gehen, Rosalie, sing noch unser kleines Lied.«
0: Rosalie versuchte zu singen, doch irgendwie zitterte ihre Stimme. Das Gesicht ihrer Mutter trug einen solchen traurigen Ausdruck, dass Rosalie in Tränen ausbrach und ihre Arme um den Hals der Mutter schlang.
1: »Weine nicht, Liebling, weine nicht«, beruhigte ihre Mutter sie. »Was ist los mit dir, Rosalie?«
2: »Oh, Mutter, ich möchte nicht, dass du heute Abend gehst.«
1: »Nun, nun, Mädchen«, beschwichtigte sie ihre Tochter, »ich möchte, dass du deiner Mutter heute Abend etwas versprichst. Du musst mir versprechen, dieses Leben aufzugeben, sobald du eine Gelegenheit dazu hast. Das viele Reisen und die viele Schauspielerei sind nicht gut für dich. Es bricht mir jedes Mal fast das Herz, wenn du wieder auf die Bühne musst. Du gibst es auf, sobald du kannst, nicht wahr, Rosalie?«
2: »Ja, wenn du mit mir kommst«, antwortete Rosalie.
0: Ihre Mutter schüttelte den Kopf.
1: »Nein, Liebes, jetzt kann ich diesen Wohnwagen nicht mehr verlassen. Ich habe mir dieses Leben gewählt, du aber nicht, Kind. Ich bete jeden Tag zu Gott, er möge dich davor erretten. Erinnerst du dich noch an das Dorf, durch das wir fuhren und wo dir die Frau die Karte mit dem Lied gab?«
2: »Natürlich, Mutter, dort, wo wir auch Milch und Brot bekamen.«
1: »Erinnerst du dich auch noch an das Haus, zu dem ich dich schickte, um es dir anzuschauen?«
2: »Oh ja, das Pfarrhaus mit dem schönen Garten, und darin waren eine Frau und ein kleines Mädchen, die Rosen pflückten.«
1: »Diese Frau war meine Schwester Lucy, Rosalie.«
2: »Tante Lucy«, staunte Rosalie, »und das Mädchen war meine Cousine?«
1: »Ja, Liebling, ich wusste, dass es Lucy war, sobald die junge Frau, die dir die Karte gab, den Namen der Frau des Pastors nannte. Lucy hatte einen Pastor namens Leslie geheiratet. Und es war typisch für sie, dass sie den Leuten in diesem Dorf vorlas, gerade so, wie sie es bei mir machte.«
2: »Dann habe ich sie also wirklich gesehen?« sagte Rosalie verwundert.
1: »Ja, Kind. Und nun versprichst du mir noch, dass du zu Tante Lucy gehst, sobald du eine Gelegenheit dazu hast und Vater es nicht merkt. Ich habe einen Brief für sie geschrieben und ihn in der Schachtel mit dem Medaillon versteckt. Wann immer du zu Tante Lucy gehen kannst, dann gib ihr diesen Brief. Willst du das tun, Rosalie? Und zeig ihr das Medaillon. Sie wird es sofort wiedererkennen, wenn sie es sieht. Und sag ihr, dass ich mich in all diesen langen Jahren nie davon getrennt habe.«
2: »Aber warum kommst du denn nicht mit mir, Mutter?«
1: »Frag mich das jetzt nicht, Liebling. Es ist gleich Zeit, dass wir ins Theater gehen. Aber ehe wir gehen, lies noch einmal den Bibelabschnitt vom verlorenen Schaf. So viel Zeit haben wir gerade noch, bis dein Vater uns holen kommt.«
0: So las Rosalie die Worte aus dem Gleichnis des verlorenen Schafes.
1: »Rosalie«, sagte ihre Mutter, als sie fertig gelesen hatte, »es gibt vier Worte in der Geschichte, die ich nicht loswerden kann, seitdem du sie gelesen hast.«
2: »Welche sind es, Mutter?«
1: »Bis er es findet, Rosalie. Die ganze letzte Nacht lag ich wach und hustete, und immer wieder musste ich denken, es gibt keine Hoffnung für mich, und es hat keinen Zweck gehabt, den guten Hirten darum zu bitten, mich zu suchen. Aber da kamen plötzlich diese Worte wieder zu mir, als hätte sie jemand zu mir gesagt. Bis er es findet. Bis er es findet. Er sucht das Verlorene so lange, bis er es findet. Es scheint, er gibt vorher nicht auf. Er geht hin und sucht, bis er es findet. Und dann schien mir, Rosalie, ich weiß nicht, ob ich es wagen könnte, es zu hoffen.
2: Es schien mir letzte Nacht, dass wenn er sich solche Mühe gibt und so lange sucht, und wenn er sucht, bis er findet, dass es dann vielleicht sogar für mich noch Hoffnung gibt.
3: »Bist du bereit?« rief da die Stimme von August draußen an der Tür. »Wir fangen gleich an!«
0: Rosalie und ihre Mutter erhoben sich rasch, die Bibel schnell versteckend, und eilten die Wohnwagenstufen hinunter, um sich in das Theater zu begeben. Es waren nur noch wenige Minuten bis zum Beginn der Vorstellung. Rosalie führte ihre Mutter zu einem Stuhl hinter der Bühne, damit sie sich noch etwas schonen konnte. Etliche von der Theatergruppe kamen und erkundigten sich bei ihr, wie es ihr ginge. Rosalie las es in ihren Gesichtern, dass sie ihre Mutter nicht für imstande hielten, in diesem Zustand aufzutreten, und es erfüllte sie mit großer Sorge. Ihre Mutter sprach ihre Rollenworte, als hätte sie große Abscheu davor, als ertrüge sie kaum den Klang ihrer eigenen Stimme. Nie lächelte sie, wenn Beifall geklatscht wurde. Sie spielte ihre Rolle beinahe mechanisch, und von Zeit zu Zeit entdeckte Rosalie Tränen in den Augen der Mutter. Als die erste Aufführung vorüber war, ging Rosalie zur Mutter und fasste sie bei der Hand. Diese fühlte sich ganz fiebrig an, und ihre Mutter zitterte am ganzen Leib, als sie in die kühle Nachtluft auf die Plattform hinaustraten.
2: »Mutter«, sagte Rosalie mit leiser Stimme, »du solltest jetzt in den Wohnwagen zurück.«
0: Doch diese schüttelte den Kopf. In der Mitte des nächsten Stückes kam eine lange Stelle vor, die Rosalie alleine sprechen musste. Es handelte sich um das Stück, das ihr Vater ihr die letzte Woche beigebracht hatte. Sie hatte etwa die Hälfte der Stelle hinter sich, als ihr Blick auf ihre Mutter fiel. Diese stand auf der Seite gegenüber der Bühne. Alle Farbe war aus ihrem Gesicht gewichen, und es schien Rosalie, als würde ihr Gesicht mit jedem Augenblick weißer. Sie vergaß die Worte, die sie sprechen sollte. Sie konnte sich nicht mehr an sie erinnern, und so hielt sie plötzlich inne. Alles Zuflüstern ihres Vaters nützte nichts. Sie hörte nichts von dem, was er sagte. Sie konnte nur ihre Mutter ansehen. Und dann fiel ihre Mutter um. Einige der Schauspieler trugen sie aus dem Zelt. Rosalie wollte hinter ihnen herrennen, während der Lärm im Theater ohrenbetäubend wurde. Aber sie wurde auf der Plattformtreppe von ihrem Vater zurückgehalten, der ihr befahl, sofort auf die Bühne zurückzukehren und ihre Rolle fertig zu spielen. Am ganzen Leibe zitternd fuhr sie mit ihrer Rolle fort. An die Stelle ihrer Mutter trat eine andere Schauspielerin, und die Aufführung ging weiter wie vorher. Aber Rosalies Herz war nicht dabei. Es war von einer großen Angst erfüllt, die sie schier krank machte. Wie ging es der Mutter? Wer mochte bei ihr sein? Kümmerte man sich auch gut um sie? Und dann überfiel sie der fürchterliche Gedanke, ihre Mutter könnte gestorben sein, und sie könnte nie mehr ihre Mutter sprechen hören. Als das Stück zu Ende war, ging sie rasch zum Vater. Trotz seines verärgerten Gesichtsausdrucks bat sie ihn um Erlaubnis, das Theater verlassen und zu ihrer Mutter gehen zu dürfen. Voller Zorn warf er ihr vor, ihm den Abend schon genug vermasselt zu haben, und sie sollte sich davor hüten, so etwas noch einmal zu tun. So musste sie also bleiben, bis das Theater in der Nacht geschlossen wurde. Die Zeit kam Rosalie unendlich lang vor. Wenn sie zwischen den einzelnen Auftritten hinaus auf die Plattform trat, blickte sie besorgt zu Mutters Wagen hinüber. Drinnen brannte ein Licht, aber das war auch alles, was sie erkennen konnte. Es schien, als wollten die langen Stunden kein Ende nehmen. Jedes Mal, wenn sie ihre Rolle wieder durchgespielt hatte, war sie froh, dass sie sie wieder einmal weniger spielen musste. Bei jedem Stundenschlag der Turmuhr zählte sie die Stunden, bis das Theater geschlossen wurde. Und doch, als alles vorbei war und Rosalie in den Wohnwagen zurückgehen durfte, wagte sie fast nicht hineinzugehen. Ganz behutsam öffnete sie die Türe. Auf dem Tisch brannte eine Kerze, und in ihrem Schein erkannte sie ihre Mutter auf dem Bett. Sie war sehr bleich, und ihre Augen hielt sie fest geschlossen. Aber sie atmete, sie war nicht tot. Rosalies Erleichterung war so groß, dass ihr die Tränen in die Augen traten. Beim Betreten des Wagens meinte sie zunächst, ihre Mutter wäre alleine, doch da vernahm sie ein heiseres Flüstern aus der Wagenecke.
4: »Hab keine Angst, Kind«, sagte die Stimme. »Tobi hat mir von deiner Mutter erzählt, und darum bin ich gekommen, um bei ihr zu sein, bis du zurückkommst.«
0: Rosalie trat an die Seite ihrer Mutter und sah nun auf der einen Kiste eine kleine ältere Frau sitzen, die höchstens 1 Meter groß war und ein sehr runzliges Gesicht besaß.
2: »Wer sind Sie?« fragte Rosalie überrascht.
4: »Ich gehöre zu Zwergenschau, meine Liebe«, erwiderte die alte Frau. »Es sind 4 von uns hier, und keiner ist größer als 1 Meter.«
2: »Aber ist denn die Schau heute Abend nicht offen?« wollte Rosalie wissen.
4: »Doch, sie ist immer offen«, antwortete die kleine Frau. Aber ich bin alt und hässlich, wie du siehst, und so kann man auf mich eher verzichten als auf die anderen. Ich gehe nur gelegentlich hinein, Kind. Alte Leute müssen ihre Freiheiten haben, weißt du?«
0: »Vielen Dank, dass Sie sich um meine Mutter gekümmert haben,« bedankte sich Rosalie. »Hat sie schon etwas zu Ihnen gesagt?«
4: »Ja, mein Kind,« gab die alte Frau zurück. »Einmal hat sie geredet. Aber ich konnte nicht gut verstehen, was sie sagte. Ich versuchte, etwas näher zu ihr hinaufzuklettern, um sie besser verstehen zu können. Aber siehst du, ich bin nicht einmal einen Meter groß, und so schaffte ich es nicht ganz. Ich glaube, es war irgendetwas von einem Schaf. Aber das kann es ja nicht gewesen sein. Es gibt ja keine Schafe hier.«
0: »Oh doch«, widersprach ihr Rosalie, »wir haben etwas von Schafen gelesen, ehe wir ins Theater gingen.«
4: »Rosalie«, sagte die kleine alte Frau, »ich bleibe diese Nacht bei euch, wenn du willst.«
0: »Oh wirklich?«, sagte Rosalie, »darüber bin ich noch so froh.« Sie hatte das Gefühl, als könnte sie es nicht ertragen, all die langen, dunklen Stunden alleine mit ihrer Mutter zu sein. Es bedeutete für sie einen großen Trost, Mütterchen Mannikin da zu haben. Diese war so lieb und aufmerksam und klug. Sie schien immer genau zu wissen, was gerade nötig war, obwohl Rosalies Mutter zu schwach war, um nach irgendetwas zu verlangen. Die ganze Nacht über lag sie still da. Manchmal völlig bewusstlos und manchmal, wenn sie ihre Augen aufschlug, versuchte sie, Rosalie anzulächeln, die inzwischen auf dem Fußende des Bettes Platz genommen hatte. Mütterchen Mannikin besorgte alles, was zu machen war. Sie war offensichtlich an Krankenstuben gewöhnt und wusste, wie man Kranke so pflegt, dass sie zufrieden waren. Sie kletterte auf eine der Kisten und legte die Kissen so zurecht, dass die kranke Frau leichter atmen konnte. Nach einiger Zeit hieß sie das arme, müde Mädchen, sich niederzulegen, und wickelte sie in eine Wolldecke ein. Nach wenigen Augenblicken war Rosalie eingeschlafen. Als sie erwachte, drang bereits das fahle Licht der Morgendämmerung durch das Fenster. Sie richtete sich im Bett auf und schaute umher. Zuerst glaubte sie zu träumen, doch dann kehrte die Erinnerung an die letzte Nacht zurück. Da lag ihre kranke Mutter schlafend auf dem Bett, und daneben auf der Kiste saß Mütterchen Mannikin, die sich die ganze Nacht keinen Schlaf gegönnt hatte. »Oh, Mütterchen Mannikin«, sagte Rosalie, indem sie sich vom Bett erhob und ihre Arme um den Hals der kleinen alten Frau legte. »Wie gut sie doch sind!«
4: »Psst, Kind«, mahnte sie der kleine Mensch. »Wecke nicht deine Mutter auf. Sie schläft jetzt so friedlich, aber erst seit einer Stunde.«
0: »Ich bin so froh«, flüsterte Rosalie. »Glauben Sie, es wird ihr bald besser gehen, Mütterchen Mannikin?«
4: »Ich kann es nicht sagen, Kind. Sag mir, was bedeutet eigentlich das Bild da oben? Ich habe es schon die ganze Nacht angeschaut.«
0: »Ah, es gehört mir, dieses Bild«, erwiderte Rosalie voller Stolz. »Der Hirte hat überall nach diesem Schaf gesucht. Als er es schließlich fand, nahm er es auf seine Schultern und trug es heim. Er ist so froh darüber, dass er es gefunden hat, und jetzt hält er es fest in seinem Arm.«
4: »Und was bedeutet die Schrift darunter?«, wollte die alte Frau weiter wissen. »Ich kann nämlich nicht lesen, weil ich nicht zur Schule gegangen bin.«
0: »Freut euch mit mir, denn ich habe mein Schaf wiedergefunden, das verloren war. So wird Freude im Himmel sein über einen Sünder, der umkehrt.«
4: »Was bedeutet das, Kind?«, fragte die alte Frau.
0: »Ich glaube, es bedeutet, dass Jesus der gute Hirte ist und dass er uns sucht, Mütterchen Mannikin. Er freut sich, wenn er uns findet.« Die Lilliputanerin nickte zustimmend mit dem Kopf. »Wir bitten ihn jeden Tag, dass er uns findet, Mütterchen Mannikin, Mutter und mich. Und in der Geschichte heißt es, dass er nach uns sucht, bis er uns findet. Soll ich Ihnen die Geschichte vorlesen? Das ist es nämlich, was Mutter und ich gelesen haben, ehe wir zur Aufführung gingen.« Rosalie holte die schwarze Bibel aus der Kiste, setzte sich zu den Füßen von Mütterchen Mannikin auf den Boden und las ihr ihre Lieblingsgeschichte vom guten Hirten vor. »Hat er Sie gefunden, Mütterchen Mannikin?«, fragte sie, das Buch zuklappend. Die winzige Frau wandte ihren Kopf zur Seite und fuhr mit ihrer Hand glättend über ihre kleinen grauen Locken, gab aber keine Antwort. Rosalie befürchtete, sie hätte sie gekränkt und sagte nichts weiter. Nach längerer Zeit, Rosalie waren inzwischen schon ein Dutzend anderer Dinge durch den Kopf gegangen, beantwortete Mütterchen Mannikin ihre Frage und sagte mit einem seltsamen Flüstern,
4: »Nein, Kind, er hat mich nicht gefunden.«
0: »Wollen Sie ihn denn nicht darum bitten, Mütterchen Mannikin?«, fragte Rosalie einfach.
4: »Doch, mein Kind,
1: Ich will heute damit anfangen, erwiderte die Zwergenfrau.
3: Ich möchte jetzt damit beginnen, wenn du die Worte für mich sprichst.
1: Rosalie kniete nieder und sagte laut, Guter Hirte, du suchst Mutter und mich. Suche bitte auch Mütterchen Mannikin und nimm sie bitte auf deine Schultern und trag sie heim. Amen.
3: Amen, sagte auch das alte Mütterchen Mannikin mit ihrer heiseren Stimme.
1: Danach sprach sie nicht mehr. Gegen 6 Uhr klopfte es an der Tür und eine Frau in einem langen Umhang erkundigte sich, ob Mütterchen Mannikin da wäre. Sie gehörte zur königlichen Zwergenschau und war gekommen, um Mütterchen Mannikin zu holen, bevor der Messebetrieb auf dem Marktplatz wieder begann. Einige Männer gingen schon vorbei auf dem Wege zu ihrer Arbeit. Die Frau wickelte Mütterchen Mannikin in einen Schal und trug sie fort wie ein Baby, wobei sie sie so mit ihrem Umhang bedeckte, dass niemand sehen konnte, wer sie war. Bevor sie ging, hatte Rosalie nicht vergessen, Mütterchen Mannikin mit Tränen in den Augen für all ihre Güte zu danken, und die kleine Frau versprach, bald wiederzukommen und nach ihrer Patientin zu sehen. Rosalie war nicht lange allein, nachdem Mütterchen Mannikin gegangen war. Es klopfte an der Tür, und als sie aufmachte, stand Tobi vor ihr. »Miss Rosie«, erkundigte er sich, »wie geht es ihr jetzt?«
2: »Ich glaube, sie schläft jetzt ruhig, Tobi«, antwortete Rosalie.
3: »Ich wäre schon früher gekommen, wollte sie aber nicht stören«, erklärte Tobi. »Ich musste die ganze Nacht an sie denken und habe nicht viel geschlafen, Miss Rosie.«
2: »Oh, Tobi, du bist es gewesen, der Mütterchen Mannikin hat kommen lassen?«
3: »Ja, Miss Rosie. Ich gehörte früher zu ihrer Gruppe, bevor ich zu Master kam. Als ich einmal hohes Fieber hatte, pflegte mich Mütterchen Mannikin die ganze Zeit, so war ich sicher, was sie jetzt tun würde.«
2: »Sie ist wirklich eine liebe kleine Person«, stimmte Rosalie ihm zu.
3: »Ja, Miss, sie hat wohl nur einen kleinen Körper, aber sie hat inwendig ein großes Herz. Doch ich wollte Ihnen noch etwas sagen, Miss Rosie. Ich werde einen Doktor holen, damit er die Mutter untersucht.«
2: »Oh, Tobi, aber was wird mein Vater sagen?«
3: »Er ist es, der mich geschickt hat, Miss Rosie. Sie hätten einmal die Männer sehen sollen, als sie gestern Abend das Theater zumachten, nachdem sie gegangen waren. Sie gingen zum Master und haben ihm ganz schön ihre Meinung gesagt, weil er seine Frau in einem solchen kranken Zustand auf die Bühne hat gehen lassen. Sie sagten ihm, es wäre eine Sünde und eine Schande, wie er seine Frau behandelt, schlimmer als wie er seine alten Pferde behandelt. Nun, dem Master hat das gar nicht gepasst, und für den Moment war er sehr ärgerlich. Doch heute Morgen, als es hell wurde, holte er mich aus dem Bett und sagte mir, einen Arzt zu holen, der sofort nach seiner Frau sehen sollte. Ich dachte, ich will es Ihnen sagen, Miss Rosie, damit Sie noch ein wenig Ordnung machen können, ehe er kommt.«
1: Als er gegangen war, räumte Rosalie den Wohnwagen auf und wartete voller Ungeduld auf die Ankunft des Doktors. Ihr Vater führte ihn herein und verharrte im Wagen, während der Doktor den Puls der Kranken fühlte und Rosalie ein paar Fragen wegen des Hustens stellte. Dann begaben sich die beiden nach draußen, während Rosalie zurückblieb. Sie hatte nicht gewagt, in Gegenwart des Vaters den Arzt wegen der Mutter zu fragen, und ihr Herz war voller Bangigkeit. Kurz darauf trat August wieder ein, und Rosalie fragte ihn nach dem Befund des Doktors.
3: »Er sagt, sie ist sehr krank«, antwortete er kurz angebunden und in einem Ton, der Rosalie von jeglichen weiteren Fragen abhielt.
1: Dann setzte er sich für eine ganze halbe Stunde an das Bett, wobei Rosalie an ihm ein milderer Gesichtsausdruck auffiel, als sie je bei ihm gesehen hatte. Sie war sicher, dass der Doktor ihm gesagt hatte, ihre Mutter müsse bald sterben. Rosalies Vater sprach kein Wort. Außer dem Ticken der Uhr, die an einem Nagel in der Wagenecke aufgehängt war, sowie die in sich zusammenfallende Schlacke im Eisenofen, war im Wohnwagen nichts zu hören. Es waren keine angenehmen Erinnerungen, die August durch den Kopf gingen, während er am Bett seiner Frau saß. Sein ganzes schlechtes Benehmen ihr gegenüber kam ihm in den Sinn. Die harten und unfreundlichen Worte, die er zu ihr gesagt hatte, und vor allem die hartherzige Art, wie er sie am Abend zuvor auf die Bühne hat gehen lassen, als sie sich fast kaum auf den Beinen hatte halten können. Unversehens sprang er auf und ohne ein Wort zu Rosalie ging er zur Tür hinaus, schlug diese hinter sich zu und ging auf den Marktplatz hinüber, wo er einige seiner Freunde traf. An diesem Abend musste Rosalie wieder auftreten. Ihr Vater hatte darauf bestanden. Er könne unmöglich auf sie verzichten, erklärte er, und sie müsste jetzt zu ihrer eigenen Rolle auch noch diejenige ihrer Mutter übernehmen. Umsonst hatte Rosalie ihn gebeten, sie doch zu entschuldigen. So ging sie mit wehem Herzen zur Zwergenschau und fragte nach Mütterchen Mannikin.
0: Die gute kleine Frau war empört, als Rosalie ihr berichtete, dass sie nicht bei ihrer Mutter bleiben durfte. Sie versprach, sofort zu kommen und bei der Mutter zu wachen. Die anderen Zwerge murrten bei dieser Abmachung. Doch Mütterchen Mannikin schüttelte ihre kleine Faust vor ihren Augen, nannte sie hartherzige Geschöpfe und erklärte ein weiteres Mal, das Alter müsse seine Freiheiten haben.
2: »Oh, Mütterchen Mannikin«, sagte Rosalie, »und Sie haben nicht einmal geschlafen die letzte Nacht.«
4: »Oh, mir geht es gut«, wehrte die kleine Frau ab. »Ich habe ein Nickerchen heute Morgen gemacht. Macht dir keine Sorgen wegen mir. Und Miss Mapp und Master Puck sollen sich schämen, dass sie mich hier behalten wollen, statt mich zu dieser armen, kranken Frau gehen zu lassen. Du meine Güte«, fügte sie an die Adresse der anderen Lilliputaner hinzu, »was könnt ihr denn schon anfangen mit so einem kleinen, hässlichen Ding wie mir? Nette, junge Menschen wie euch wollen die Leute sehen. Ich wünsche den Herrschaften einen schönen, guten Abend. Und passt auf euch auf und macht mir keine Dummheiten, während ich weg bin. Wo ist Susanna?«
0: »Hier bin ich«, sagte dieselbe Frau, die Mütterchen Mannikin am Morgen geholt hatte.
4: »Bring mich zum Wagen von Joyce«, sagte die kleine alte Frau, und schon war sie auf einen Stuhl gesprungen und breitete ihre Arme aus, um sich tragen zu lassen.
0: Susanna hüllte sie in ihren Umhang und trug sie rasch weg in Richtung Theater, begleitet von Rosalie. Dann war die kleine Frau Rosalie behilflich, sich für die Vorstellung anzukleiden, zog die Falten ihres weißen Kleides gerade und kämmte ihr auf ganz mütterliche Weise das Haar. Als Rosalie fertig war, stand sie und blickte sorgenvoll in das bleiche Gesicht ihrer Mutter. Diese öffnete in diesem Moment die Augen und sah ihre Tochter zärtlich an. Dann begann sie zur großen Freude des Mädchens zu sprechen.
2: »Rosalie«, flüsterte sie, »ich fühle mich heute Abend besser. Küss deine Mutter, Rosi.«
0: Rosalie beugte sich herab und küsste das Gesicht ihrer Mutter, wobei sich ihr langes, dunkles Haar auf das Kopfkissen ihrer Mutter legte.
2: »Wer ist das, der sich um mich kümmert, Rosalie?« »Es ist eine kleine Frau, mit der Tobi bekannt ist, Mutter. Sie ist so lieb und sagt, sie möchte hier bleiben, solange ich fort bin. Ich wollte dich nicht alleine lassen und wäre gerne geblieben, aber ich werde gebraucht«, sagt Vater.
4: »Macht nichts«, entgegnete ihre Mutter. »Ich fühle mich heute Abend etwas wohler. Eine Tasse Tee würde ich gerne haben.«
0: In kürzester Frist hatte Mütterchen Mannikin den Tee bereit. Sie war die flinkste Person, die Rosalie je gesehen hatte. Gleichzeitig war sie dabei so leise, dass ihre schnellen Bewegungen die kranke Frau nicht im geringsten störten.
2: »Wie freundlich Sie sind«, sagte Rosalies Mutter zu ihr, als die kleine Frau auf die Kiste stieg, um ihr den Tee zu reichen.
4: »Es gibt nichts Besseres als Tee«, meinte die winzige Person mit ihrem weisen Kopf nickend. »Wenn ich eine Tasse Tee habe, ist es mir gleich, wenn ich sonst nichts habe. Es geht Ihnen besser heute, liebe Frau?«
2: »Ja«, sagte Rosalies Mutter. »Ich kann jetzt auch wieder etwas sprechen. Gestern Abend habe ich viel von dem verstanden, was Sie miteinander gesprochen haben, obwohl ich nicht zu Ihnen reden konnte. Ich hörte, wie Sie über Rosalies Bild sprachen.«
4: »Stell dir vor«, rief die kleine Frau fröhlich, »denk nur, Rosalie, sie hat uns reden gehört. Du meine Güte, Kind, so krank ist sie nun auch wieder nicht.«
2: »Ich glaube, es hat mir gut getan«, sagte Rosalies Mutter. »Ich hörte, wie Rosalie gebetet hat.«
4: »Ja«, bestätigte Mütterchen Mannikin, »sie hat für mich gebetet, das liebe Kind. Das habe ich nicht vergessen.«
0: Rosalies Mutter schien wieder ziemlich müde. Deshalb gebot ihr Mütterchen Mannikin nicht mehr zu reden, sondern schön still zu liegen. Als Rosalie aufbrach, um auf die Bühne zu gehen, war die Mutter bereits in einen ruhigen Schlaf gefallen. Mütterchen Mannikin blieb wachend an ihrer Seite zurück. Als Rosalie spät am Abend zurückkehrte, saß die Lilliputanerin immer noch da. Die treue Seele hieß das Mädchen, an die Seite ihrer Mutter ins Bett zu gehen. Es gab ja nur das eine kleine Bett im Wohnwagen, damit es die nötige Nachtruhe bekäme. Rosalie war völlig erschöpft. Die Sorge und die schwere Arbeit hatten sie sehr müde gemacht. Am Tag darauf konnte Rosalies Mutter etwas Nahrung zu sich nehmen und von Zeit zu Zeit ein paar Worte flüstern.
2: »Rosalie«, sagte sie am Nachmittag, »es kommt mir da ein Bibelvers in den Sinn, den uns unser altes Kindermädchen gelehrt hat. Ich habe seit Jahren nicht mehr daran gedacht, aber als ich neulich nachts so krank war, da war ich aufgewacht und hörte mich diesen Vers sagen.«
0: »Wie heißt er denn?«, wollte Rosalie wissen.
2: »Wir gingen alle in die Irre wie Schafe,
1: ein jeder sah auf seinen Weg. Aber der Herr warf unser aller Sünde auf ihn. Das war der Vers. Ich erinnere mich jetzt ganz deutlich an ihn. Es ist solch ein schöner Vers. Wir gingen alle in die Irre wie Schafe, genau wie ich. Ich bin in die Irre gegangen, ach, so weit in die Irre. Und jeder sah auf seinen Weg, auch wie ich. Mein eigener Weg, genauso ist es gewesen. Ich habe selber diesen Weg gewählt. Ich wollte meinen eigenen Weg gehen. Mit dem Vers bin ich gemeint, Rosalie.
2: Und wie geht der Vers weiter, Mutter?
1: Der Herr warf unser aller Sünde auf ihn. Damit ist Jesus gemeint. Der Herr legte all unsere Sünde auf Jesus, als er am Kreuz starb.
2: Hat Gott auch deine Sünden auf Jesus gelegt? Fragte Rosalie.
1: Ja, Kind. Ich glaube, es müssen meine gewesen sein. Denn es heißt, unser aller Sünde. Das aller muss auch mich einschließen, Rosalie. Ich habe zu ihm gebetet, dass es auch mich bedeutet. Weißt du, wenn die Sünde auf ihn gelegt ist, Kind, muss ich sie nicht auch noch tragen.
0: Die Frau lag ganz still da, während sie so sprach. Rosalie brachte ihr eine Fleischbrühe, die Mütterchen Mannikin für sie gemacht hatte. Die kleine Frau kam auch am nächsten Abend wieder, um bei Rosalies Mutter zu bleiben, während die Aufführung lief. Das Theater schloss an diesem Abend früher als üblich, denn in einer benachbarten Stadt wurde eine andere Jahrmarktsmesse eröffnet und Augustus Joyce wollte unbedingt dorthin. Da er glaubte, nicht mehr viel Geld in Lesborough machen zu können, beschloss er, sofort aufzubrechen. Kaum hatte der letzte Besucher das Theater verlassen, entledigten sich August und seine Männer ihrer Schauspielerkostüme, vertauschten sie mit ihrer Arbeitskleidung und begannen mit dem Abbruch des Wandertheaters. Die ganze Nacht hindurch hämmerten und klopften sie und luden das Material auf die Wagen, und als der Morgen dämmerte, waren sie bereit zum Aufbruch. Sie waren nicht die einzigen auf dem Platz, die das Gleiche im Sinn hatten.
3: »Miss Rosie«, sagte Tobys Stimme gegen 5 Uhr morgens, »der Master hat gesagt, wir brauchen noch nicht aufzubrechen. Er will Frau Joyce noch etwas Ruhe gönnen. Er und seine Männer fahren jetzt gleich ab, um das Theater in der nächsten Stadt wieder aufzustellen und alles fertig zu machen. Der Master sagt, es genügt, wenn wir am ersten Abend der Messe dort sind. Bis dann kann er ohne sie auskommen«, sagt er.
2: »Ich bin froh, dass meine Mutter noch nicht sofort auf die Reise muss«, sagte Rosalie. »Ich bin sicher, das Schütteln würde ihr nicht gut tun.«
0: Wenige Augenblicke später rumpelten die anderen Wagen vorbei und das Theater machte sich auf die Reise. Rosalie und ihre Mutter blieben in ihrem Wohnwagen zurück und schauten zu, wie die übrigen Messeteilnehmer sich für die Abfahrt rüsteten. Das Aufladen ging den ganzen Tag weiter und eine Schaustellergruppe nach der anderen zog davon. Der Platz leerte sich immer mehr. Am Nachmittag kam Toby und informierte Rosalie, dass die königliche Zwergenschau gerade abfahren und Mütterchen Mannikin ihr auf Wiedersehen sagen wollte.
1: »Vergiss ja nicht, ihr zu danken, Rosalie«, erinnerte die kranke Frau ihre Tochter. »Ich lasse sie grüßen.«
2: »Ja, Mutter«, sagte das Mädchen, »ich vergesse es nicht.«
0: Sie fand die kleinen Menschen in einem winzigen, gedeckten Wagen sitzen, in dem sie auf die Reise gehen sollten. Rosalie wurde vorsichtig eingelassen und die Tür wurde hinter ihr sorgfältig geschlossen. Mütterchen Mannikin sagte ihr mit Tränen in den Augen auf Wiedersehen. Ihre Truppe ging nicht auf die gleiche Messe wie Rosalies Vater und sie wusste nicht, ob sie sich noch einmal sehen würden. Sie gab Rosalie ein genaues Rezept der Fleischbrühe und steckte ihr ein kleines Päckchen in die Tasche, mit der Bitte, es ihrer Mutter zu geben. Und dann flüsterte sie Rosalie ins Ohr,
4: »Ich habe nicht vergessen, den guten Hirten darum zu bitten, mich zu finden, Kind. Und vergiss mich nicht, wenn du abends betest.«
3: »Komm, Mütterchen Mannikin«, sagte Master Puck, »wir müssen abfahren.«
0: Mütterchen Mannikin schüttelte ihr Fäustchen gegen ihn und sagte,
3: »Das Alter braucht seine Freiheiten.«
0: Das schien wohl ihr Lieblingsspruch zu sein. Dann legte sie ihre kleinen Arme um Rosalies Hals und küsste sie. Als Rosalie den Wagen verlassen hatte, wurde das Signal zum Aufbruch gegeben und die königliche Zwergenschau rollte vom Platz. Rosalie rannte zu ihrer Mutter zurück und gab ihr das Päckchen von Mütterchen Mannikin. Beim Auswickeln kam ein Briefumschlag zum Vorschein und darin befand sich ein Geldstück. Rosalie nahm es heraus und hielt es ihrer Mutter hin. Es war eine Goldmünze. Mütterchen Mannikin hatte das Geld aus ihrem Sparstrumpf genommen und es mit einem froheren Herzen in den Umschlag gesteckt, als Rosalies Mutter es hatte, als sie es bekam.
1: »Oh, Rosalie«, sagte die kranke Frau, »jetzt kann ich mir mehr von dieser guten Fleischbrühe leisten.«
0: Und es war nicht erst in ihrem Abendgebet, das Rosalie Mütterchen Mannikins Namen nannte. Gerade jetzt kniete sie nieder, um den guten Hirten zu bitten, doch Mütterchen Mannikin zu suchen und zu finden. Dann setzte sich Rosalie zu ihrer Mutter ans Bett, beobachtete sie liebevoll und aufmerksam und bemühte sich, es wie Mütterchen Mannikin zu machen und Mutters Kissen zurechtzulegen und für sie zu sorgen. Die Nacht brach herein und Rosalie saß an der Seite ihrer Mutter. Sie wollte nicht gern schlafen gehen für den Fall, dass ihre Mutter erwachte und etwas brauchte. Die Rathausuhr schlug, aber das war auch das einzige Geräusch, welches zu vernehmen war. Rosalie hatte eine Öllampe angezündet und legte ab und zu Holz im Ofen nach, damit die Fleischbrühe bereit war, wenn Mutter davon haben wollte. Viele Male schaute sie auf ihr Bild und wünschte, sie wäre das Lamm, das da so geborgen im Arm des Hirten lag. Kaum war es am folgenden Morgen hell geworden, hörte sie von draußen Tobis Stimme.
3: »Miss Rosie«, sagte er, »kann ich einen Augenblick hereinkommen?«
0: Rosalie öffnete ihm die Türe und er war sehr besorgt, als er sah, wie müde sie aussah.
3: »Sie müssen sich nicht krank machen, Miss Rosie, wirklich nicht«, sagte er tadelnd zu ihr.
0: »Ich versuche nicht, Tobi«, antwortete ihm Rosalie. »Die Landluft wird mir vielleicht gut tun.«
3: »Ja, Miss, vielleicht. Ich glaube, es ist besser, wenn wir sofort aufbrechen, weil ich nicht schnell fahren möchte. Je langsamer wir fahren, desto besser ist es für die Mutter. Und für die Nacht werden wir irgendwo unterwegs anhalten. Wenn wir in ein Dorf kommen, können wir dort anhalten, und ich werde für mich zum Schlafen schon eine Scheune oder einen Heustock finden. Das wäre ja nicht das erste Mal, Miss Rosie.«
0: In ungefähr einer halben Stunde hatte Tobi alles bereit gemacht und sie verließen den Platz. Er fuhr sehr langsam und vorsichtig, trotzdem war das Schütteln für Rosalies Mutter schlecht. Rosalie öffnete die Wagentür und unterhielt sich zwischendurch mit Tobi. Heute pfiff er nicht wie gewöhnlich, sondern war sehr nachdenklich und still.
3: »Was meinen Sie, Miss Rosie, wenn wir hier für die Nacht anhalten?« fragte er am Abend.
0: Sie waren an einer sehr ruhigen Stelle am Rande eines großen Moors angelangt. Auf der anderen Straßenseite erstreckte sich ein ausgedehnter Kiefernwald, dessen Bäume im schwindenden Tageslicht dunkel und ernst erschienen. Am Rande des Waldes stand eine Steinmauer. Tobi lenkte den Wohnwagen zu ihr hinüber, so dass sie vor dem Wind geschützt waren. Auf der anderen Straßenseite lag das Moor, welches viele Kilometer lang war. Tobi wolle in einer geschützten Ecke unter einem Ginsterstrauch schlafen, ließ er Rosalie wissen.
3: »Ich bin also ganz in der Nähe, Miss Rosie«, erklärte er. »Ich habe einen ziemlich festen Schlaf, aber wenn Sie laut Tobi rufen, werde ich blitzartig bei Ihnen sein. Ich erwache nämlich im Nu, wenn man meinen Namen ruft. Sie haben doch keine Angst hier draußen, nicht wahr?«
0: »Nein«, beruhigte Rosalie ihn, »ich glaube nicht.« Dennoch schaute sie etwas ängstlich die Straße hinunter. Die Bäume warfen dunkle Schatten auf sie und ihre Zweige wiegten sich schwerfällig in der Abendbrise. Rosalie erschauerte ein wenig, als sie sich nach dem dunklen Wald hinter ihr umsah.
3: »Ich will Ihnen etwas sagen, Miss Rosie«, ließ sich Tobi vernehmen, als er mit seinem Abendessen fertig war. »Ich bleibe am besten hier auf der Wagentreppe, wenn Sie sich fürchten.« »Nein, nein, das macht mir nichts aus. Das geht schon. Eine Nacht so sitzen wird mir schon nichts schaden.«
0: Doch Rosalie wollte nichts davon wissen. Sie bestand darauf, dass er bequem im weichen Heidekraut schlief und gab ihm eine warme Decke, so dass er sich damit zudecken konnte, denn es war eine sehr kalte Nacht. Dann verriegelte sie sorgfältig die Tür, schloss die Fenster und kroch an die Seite ihrer Mutter. Auf dem Bett sitzend legte sie ihren Kopf auf das Kissen und versuchte, in dieser unbequemen Haltung zu schlafen. Doch die große Stille verursachte ihr beinahe Kopfschmerzen, denn sie lauschte im Sitzen immer wieder und strengte ihre Ohren an, in dem Verlangen, dass doch irgendein Laut das Schweigen durchbrechen möge. Aber als dann wirklich ein Laut ertönte, als der Wind durch die Bäume strich und die Äste über dem Wagen knarrten, während sie hin und her wiegten, da bekam es Rosalie doch mit der Angst zu tun. Der Schlafmangel der letzten Nächte hatte sie nervös und empfindlich gemacht. Schließlich fand sie die Zündhölzer und zündete die Lampe an, damit sie sich nicht so einsam fühlte. Sie nahm ihre Bibel von der Kiste und fing an zu lesen. Als sie las, fühlte sie sich nicht mehr einsam. Sie hatte ein wunderbares Bewusstsein der Gegenwart des guten Hirten und ein Gefühl, dass ihr Gebet erhört war und dass er sie tatsächlich in seinem starken Arm hielt. Gegen Abend des nächsten Tages verließen sie die Moorgegend und kamen auf eine sehr dunkle Straße mit Bäumen auf beiden Seiten. Rosalies Mutter schlief, zum ersten Mal seit dem frühen Morgen. Und Rosalie saß und blickte zur offenen Tür ihres gelben Wohnwagens hinaus. Es war ein sehr dichter Wald, und die langen Schatten der Bäume fielen auf die Straße. Hin und wieder scheuchten sie ein paar Kaninchen auf, die sich neben der Straße tummelten. Kaum hörten sie die quietschenden Räder des Wagens, so verschwanden sie auch schon in ihren kleinen Löchern. Eine Eule auf einem Baum gerade über Rosalie jagte ihr einen tüchtigen Schreck ein, und ein paar Tauben gurrten ihr trauriges Gute Nacht. Die Straße wies viele Windungen auf und führte abwechselnd in den Wald hinein und dann wieder hinaus. Tobi pfiff vor sich hin und Rosalie saß da und hörte ihm zu, froh darüber, dass er die Stille unterbrach. Sie bedauerte es nicht, als sie den Wald verließen und in offenes Gelände gelangten. Und wenigstens da glimmten in der Ferne die Lichter eines Dorfes. Tobi sagte, dort würden sie übernachten. Im Dorf angekommen, lenkte er den Wagen auf die Seite und besorgte sich eine Schlafunterkunft in einer Scheune, die zu einem der Bauernhöfe des Dorfes gehörte. Der Tag darauf war ein Sonntag, ein Tag, dessen ganze Atmosphäre Ruhe atmete. Die Dorfkinder gingen gerade zur Sonntagsschule, als der Wohnwagen seine Reise fortsetzte. Ihre Mütter hatten den Kindern ihre besten Kleider angezogen und blickten ihnen nach, wie sie die Dorfstraße hinuntergingen. Die kranke Frau hatte eine sehr unruhige und ermüdende Nacht gehabt. Rosalie hatte bei ihr gewacht und war nun selber sehr müde und traurig. Ihre Mutter hatte sich von einer Seite auf die andere bewegt und konnte keine Lage finden, die ihr Erleichterung verschaffte. Immer wieder hatte Rosalie die Lage des Kissens geändert und versucht, es der Mutter ein wenig bequemer zu machen. Diese war dankbar dafür, doch nach wenigen Augenblicken wuchs die Unruhe wieder. Die Sonntagsstille schien jedoch eine beruhigende Wirkung auf sie auszuüben, und als sie das Dorf verließen, schlief sie ein. Der Schlaf dauerte einige Stunden, und als sie erwachte, machte sie einen frischeren und ausgeruhteren Eindruck. Sie kamen durch ein weiteres Dorf, wo die Glocken gerade zum Nachmittagsgottesdienst einluden. Die Kranke lauschte, nun jedoch mit einem traurigen Ausdruck in ihrem Gesicht.
4: »Ich werde nie mehr in einen Gottesdienst gehen, Rosalie«, sagte sie.
2: »O Mutter«, widersprach ihr Rosalie, »sprich nicht so. Wenn es dir besser geht, gehen wir zusammen. Wir können uns dann hinten auf eine Bank setzen, wo uns niemand sieht.«
4: »Nein, mein Kind«, antwortete ihre Mutter, »du wirst wohl gehen, aber ich nie mehr.«
2: »Warum nicht?«, fragte Rosalie verwirrt.
4: »Rosalie«, sagte ihre Mutter, richtete sich im Bett auf und legte ihren Arm um ihr Kind. »Weißt du denn nicht, dass ich dich verlassen werde? Weißt du nicht, dass du in einer Woche keine Mutter mehr haben wirst?«
0: Rosalie vergrub ihr Gesicht im Kopfkissen ihrer Mutter.
2: »O Mutter, liebe Mutter, sprich doch nicht so! Bitte, sprich nicht so!«
0: Dann fing sie an zu weinen.
4: »Aber es ist wahr, kleine Rosalie«, sagte ihre Mutter, »und ich möchte, dass du es weißt. Ich möchte nicht, dass du davon überrascht wirst. Und nun hör auf zu weinen. Ich möchte dir einige Dinge sagen, solange ich noch sprechen kann.«
0: Sie streichelte sanft den Kopf ihres Mädchens. Nach einiger Zeit hörte dieses langsam auf zu weinen und begann still zuzuhören.
4: »Mein Liebling Rosalie, deine Mutter muss dir nicht leid tun. Der gute Hirte hat mich ja gefunden, und ich gehe, um ihn zu sehen. Ja, ich werde ihn sehen und ihm danken, Liebes. Darum weine nicht um mich. Und ich möchte dir noch sagen, was du tun sollst. Ich habe mit deinem Vater gesprochen, dass er dich gehen und in einem Dorf leben lassen soll. Aber er will nichts davon wissen. Er kann dich nicht entbehren, sagt er. Ich habe zum guten Hirten gebetet, dass er für dich sorgen soll. Ich habe gebetet, er möge dich auf seine Arme nehmen und dich tragen. Ich glaube nicht, dass er dich einen verkehrten Weg gehen lässt. Aber du musst ihn auch selber darum bitten, mein liebes Kind. Du musst nie einen Tag vergehen lassen, ohne mit ihm zu reden.
1: Versprich es deiner Mutter, Rosalie. Gib mir dein Versprechen.
2: Ja, Mutter, sagte Rosalie still. Ich verspreche es dir.
1: Und wenn du je zu deiner Tante Lucy gehen kannst, so musst du ihr den Brief geben. Du weißt ja, wo er ist. Und sage ihr auch, ich werde sie eines Tages in der Stadt wiedersehen, von der ich geträumt habe. Das ist nur möglich durch die Liebe des guten Hirten. Er hat mich so gesucht und nicht aufgegeben, und zuletzt hat er mich auf seine Schultern genommen und mich heimgeführt. Ich bin sehr müde, Rosalie, aber ich möchte dir noch etwas sagen. Ich wollte noch sagen, dass es keinen Zweck hat, deinen Vater zu bitten, dass er dich zu Tante Lucy gehen lässt. Er würde das nie erlauben. Stattdessen würde er ihr nur wieder Bettelbriefe schreiben, wenn er ihre Adresse erfährt. Und wenn du wieder durch dieses Dorf kommst, dann lauf doch schnell zu dem Haus hin und gib ihr diesen Brief. Ich glaube, eines Tages wirst du wieder dorthin kommen. Aber jetzt kann ich nicht mehr reden. Ich bin so müde.
0: Rosalie hob ihr von innerem Schmerz gezeichnetes Gesicht und küsste ihre Mutter.
1: Könntest du nicht ein kleines Lied singen, Liebling?
0: Bat die todkranke Frau. Rosalie versuchte zu singen, so gut es ging. Sie kämpfte sich durch die erste Strophe hindurch, aber bei der zweiten brach sie zusammen und erneut stürzte eine Tränenflut aus ihren Augen. Ihre Mutter wollte sie trösten, aber sie war zu schwach, um mehr tun zu können, als mit ihrer schmalen Hand über das Haar des Mädchens zu streichen und ihr ein paar liebe Worte ins Ohr zu flüstern. Ihre Mutter bedeutete Rosalie alles. Sie hatte nie erfahren, was Vaterliebe war. August hatte sich ihr gegenüber nie als Vater verhalten. Aber ihre Mutter? Ihre Mutter war ihr ein und alles, vom Tage ihrer Geburt an. Rosalie konnte sich die Welt nicht ohne ihre Mutter vorstellen. Sie konnte sich auch nicht vorstellen, wie sie leben könnte, wenn ihre Mutter tot war. Sie hatte dann niemanden mehr, mit dem sie reden könnte, niemanden, der für sie sorgen würde, niemanden, der sie lieben würde. Es war Sonntagabend, als der Wohnwagen die Stadt erreichte, in der die Jahrmarktsmesse abgehalten werden sollte. Die Reisenden kamen auf ihrer Fahrt durch die Stadt an vielen Leuten vorbei, die sonntäglich gekleidet waren, und sie bemerkten auch viele geöffnete Kirchen und Kapellen, in denen Abendgottesdienste stattfanden. Der grell gestrichene Wohnwagen bildete einen seltsamen Gegensatz zu seiner Umgebung an diesem Abend. August begrüßte sie bei ihrer Ankunft auf dem Messeplatz, auf dem bereits viele Schausteller ihre Stände, Buden, Zelte und Karussells aufgebaut hatten. Der Platz war ein großes Areal auf einer Klippe direkt über dem Meer. Während Rosalie in jener Nacht neben ihrer Mutter wachte, konnte sie hören, wie sich an den Felsen unten die Wellen brachen. Gegen Morgen, als ihre Mutter ruhig schlief, stahl sie sich hinaus ins Freie und wanderte an der Küste zwischen den Felsen umher, ehe die anderen Schausteller erwacht waren. Ein langer felsiger Vorsprung ragte ins Meer hinein. Rosalie ging auf ihm entlang und beobachtete die ruhelosen Wellen, wie sie dagegen donnerten und sich in einer dichten weißen Gischt auflösten. An einigen Stellen war der felsige Pfad bedeckt mit kleinen Muscheln, deren Schalen knisterten unter Rosalies Füßen. Dann kamen ein paar kleine tiefe Wasserlöcher mit grünem und rötlichem Seegras, und Rosalie entdeckte rosa Seeanemonen und kleine flinke Krabben darin. Sie schaute sich eine oder zwei davon genauer an, aber ihr Herz war zu traurig, als dass sie sich länger dafür interessierte. Und so wanderte sie weiter, bis sie das Ende der Felsenzunge erreichte. Hier saß sie einige Zeit, betrachtete die brechenden Wellen und beobachtete, wie sich der frühe Sonnenschein glitzernd über dem grauen Wasser ausbreitete.

An dieser Stelle unterbrechen wir das Hörbuch Rosalie, das Mädchen vom Wandertheater. 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

0: Es ist 9 Uhr.
1: Guten Morgen, werte Zuhörer von Radio Friesland. Ich begrüße Sie ganz herzlich zu den Kurznachrichten heute am Donnerstag, den 20. August 2026. Am Mikrofon Bianca Pankratz. Der Tagesvers. Meine Wohnung soll unter ihnen sein, und ich will ihr Gott sein, und sie sollen mein Volk sein. Hesekiel 37, Vers 27.
2: Das Wetter.
1: Heute gibt es einen Mix aus Sonne und Wolken in Friesland. Im Tagesverlauf weht ein böig auffrischender Wind aus dem Westen. Die Temperatur beträgt aktuell 12 Grad und steigt im Laufe des Tages bis auf 18 Grad an.
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1: 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Das Centro de Apoyo Integral Friesland lädt für morgen am Freitag, den 21. August ab 16:30 Uhr zu einem Tag der offenen Türen auf dem CAIF-Gelände ein. Auf dem Programm stehen Lieder des Männerchors, eine Botschaft, ein Zeugnis sowie Informationen über die Geschichte und die heutige Arbeit des CAIF. Anschließend gibt es einen kleinen Impuls.

Imbiss. Alle Interessierten sind herzlich eingeladen. Gezeichnet Esteban Born. Soweit die Kurznachrichten heute am Donnerstag. Ich wünsche allen Radiohörern einen gesegneten Tag. Auf Wiederhören.

sehnst du dich nach Liebe, Wärme und Geborgenheit. Nach Lebenslust und Leichtigkeit in dieser traurigen Zeit. Stehst du am Fenster und schaust hinaus und schreist, ich will hier raus. Suchst du schon viel zu lange,

zutreffst, so gibt er etwas Farbe rein und baut die Reinkarnation ersatzweise für Ostern ein. So ist es gut, so passt das schon. Dazu etwas Astrologie, man weiß ja nie. Jetzt werden Energien gebündelt, die Räucherstäbchen angezündet, die Duftgefäße arrangiert, die Mantras rasch noch rezitiert. So kriegt das Ganze erst Charakter.

0: Es ist 10:30 Uhr.
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2: Guten Abend und herzlich willkommen an Ihrem Empfänger, sagt Ihnen Käthe Wiens und begrüßt Sie damit zu einer weiteren Folge mit dem Buch Der Schleier zerriss. Und so ging es weiter. Es ist das zweite Buch der Pakistanin Gulshan Esther. Nachdem Gulshan zur Hochzeit ihrer Adoptivtochter nach Pakistan geflogen war, erleidet sie dort einen Schlaganfall und wird infolgedessen wieder pflegebedürftig. Auf inständige Bitten ihrer Begleiterin in ihrem Zeugnisdienst Susan kommt sie wieder zurück nach England. Nach dem plötzlichen Tod von Susans Mutter, die Gulshan sehr zugetan war, ändert sich die Atmosphäre in Susans Familie und Gulshan fühlt sich nicht mehr willkommen, dort zu wohnen. Daraufhin beantragt Susan wiederholt eine stadteigene Wohnung für sie zwei. Doch erst als sie für Gulshan einen Antrag stellt, die als behinderte Person ein Recht auf eine stadteigene Wohnung hat, öffnet sich eine neue Tür. Und während der Schlüssel für die von Susan gewählte Wohnung geholt wird, betet sie, und hier lese ich aus dem Buch weiter, »Bitte Herr, lass es diese Wohnung sein, sie scheint mir genau richtig.« Wie glücklich war Susan, als die Wahl tatsächlich auf diese Wohnung fiel. Es war für uns sehr wichtig, zwei Schlafzimmer zu haben, um Gäste aufnehmen zu können oder auch Menschen, die Gebet und Gemeinschaft brauchten. Auf diese Weise konnte ich meinen Dienst effektiv fortsetzen. Jesus hatte mir genau die richtige Tür geöffnet. An Versuchen, diese Öffnung zu verhindern, hatte es nicht gefehlt. Jemand rief bei der Stadt an und wollte wissen, weshalb geben Sie diesen beiden Frauen eine Wohnung? Gulshan besitzt nicht einmal eine Aufenthaltsgenehmigung. Jemand anders wollte mit dem Leiter des Wohnungsamtes sprechen, um uns den Weg zu verbauen. Gulshan lügt, brachte er vor. Sie gibt vor, krank zu sein, aber das stimmt nicht. Sie ist reich genug, um sich selbst ein Haus zu kaufen. Wenn frühere Freunde sich plötzlich so gegen einen wenden, ist das wirklich bitter. Der zuletzt Genannte führte alle erdenklichen Argumente ins Feld, um zu verhindern, dass wir eine eigene Wohnung bekamen. Es gelang ihm sogar, Susans Familie zu beeinflussen. Ihre Verwandten waren alles andere als glücklich über den Gedanken, dass sie mit in meine Wohnung ziehen wollte. Die einzige Möglichkeit, um dein Zuhause zu verlassen, meinten sie ärgerlich, ist eine Heirat. Keine Mädchen, das etwas auf sich hält, würde es im Traum einfallen, unter solchen Voraussetzungen von zu Hause auszuziehen. Außerdem ist es deine erste Pflicht, dich um deinen verwitweten Vater zu kümmern. Du bringst unsere ganze Familie in Schande. Solche Worte taten uns beiden weh, zumal Susans Mutter sie mir ausdrücklich als Begleiterin gegeben hatte, um mit mir zusammen im Werk des Herrn zu arbeiten. Hatte sie nicht von Gott selber diese Anweisung bekommen? Wie konnte da etwas Schlechtes daran sein? Die Situation wurde überhaupt völlig falsch dargestellt. Susans Vater war gar nicht allein. Er hatte seine Söhne und seine Schwiegertochter, die sich um ihn kümmerten. Wir trösteten uns gegenseitig mit dem Gedanken, dass wir einer größeren Familie als unserer irdischen verpflichtet waren. Hatte Jesus nicht selbst gesagt, »Wer Vater oder Mutter mehr liebt als mich, ist meiner nicht würdig, und wer Sohn oder Tochter mehr liebt als mich, ist meiner nicht würdig.« Und wer nicht sein Kreuz aufnimmt und mir nachfolgt, ist meiner nicht würdig. Wer sein Leben findet, wird es verlieren. Und wer sein Leben verliert um meinetwillen, wird es finden. Matthäus 10:37-39. Diese Worte wurden für uns zur Realität. Wir mussten durch dieses spezielle Leidenstal hindurchgehen, um den Hügel des Glückes als treue Diener des Herrn erklimmen zu können. Seine Treue gab uns die nötige Kraft in unserem Streben, seinen Willen zu tun. Trotz aller Versuche, dies zu vereiteln, erhielten wir die versprochene Wohnung. Der Leiter des Wohnungsamtes war weit davon entfernt, sich umstimmen zu lassen. Er rief Susan an und forderte sie auf, sobald wie möglich den Wohnungsschlüssel abzuholen. So kam es, dass wir Ende Juli 1988 in unsere eigenen Räumlichkeiten einziehen konnten. Als wir zum ersten Mal den Teppich auf dem Boden sahen, schauten wir uns beide an und mussten lachen. Einmal, als wir im Sprechzimmer des Arztes gesessen hatten, hatte ich zu Susan gesagt, wenn wir je eine eigene Wohnung bekommen, möchte ich gerne diesen Teppich haben. Und genau dieser Teppich lag hier in unserer Wohnung. So geringfügig diese Einzelheit erscheinen mag, ist sie doch ein beredtes Zeichen dafür, wie sehr es dem Herrn gefällt, unsere Wünsche zu berücksichtigen, wenn er uns etwas schenkt. Eine Woche nach unserem Einzug erhielten wir zu unserer Überraschung einen Scheck über 1000 Pfund zur Mithilfe bei der Einrichtung unserer Wohnung. Wahrhaftig, der Herr füllt all unseren Mangel aus, gepriesen sei sein Name. Ein neues Kapitel beginnt. England, meine neue Heimat. Inzwischen hatten wir uns in unserer Wohnung häuslich eingerichtet und fingen an, unser Leben so zu organisieren, wie wir uns vom Herrn geleitet fühlten. Dies bedeutete für uns einen ganz neuen Anfang. Wir hatten aufgehört, die asiatische Gemeinde zu besuchen. Wegen der ihr eigenen Art von Musik und des besonderen Frömmigkeitsstils fühlten sich etliche ihrer Mitglieder allen anderen Christen überlegen. Sie betrachteten jene, die sich einer etablierten Gemeinde anschlossen, mit verächtlichem Stirnrunzeln. Dorthin zu gehen, sagten sie, ist genau dasselbe, wie in einen Hindu-Tempel zu gehen. Die Leute sind alle so lau. Susan und ich waren jedoch anderer Ansicht. Für uns erhob sich die Frage, wohin wir in Zukunft zum Gottesdienst gehen sollten. »Welche Gemeinde ist es, Herr?«, fragten wir, während wir intensiv seine Leitung für unser Leben suchten. Wir waren von Herzen bereit, dorthin zu gehen, wohin er uns führte. An den ersten beiden Sonntagen besuchten wir die St. Adam's Kirche in Oxford. Am dritten Sonntag wollte unser Mini nicht anspringen. Er hatte die ganze Nacht draußen im Hof gestanden, weil wir noch keine Garage hatten. So beschlossen wir, stattdessen den Abendgottesdienst zu besuchen. Nach der Versammlung stellten wir uns dem Pastor vor. Er fragte uns, sind Sie schon in der St. Andrews Kirche gewesen? Sie liegt näher an Ihrer Wohnung. Wir verneinten, baten ihn aber, uns bei Gelegenheit zu besuchen. Ich fahre morgen in Urlaub nach Jersey, erwiderte er, aber wenn ich zurück bin, komme ich gerne einmal.

Früh am nächsten Morgen läutete es an der Haustür. Wer kann das wohl sein um diese Zeit, fragten wir uns. Susan ging zur Tür, um nachzusehen. Draußen standen John Samways, der Vikar von St. Andrews, und ein junger Mann, den er uns als Rick vorstellte. »Hat irgendjemand Sie auf uns aufmerksam gemacht?«, fragte ich neugierig, da wir nicht mit einem derartigen Besuch gerechnet hatten. »Nein«, gab er zur Antwort. »Nach unserer heutigen Morgenandacht beschlossen wir, diesen Wohnblock zu besuchen und baten den Herrn um seine Leitung. Wir klingelten zuerst bei Nummer 1, aber dort war keiner zu Hause. Daraufhin versuchten wir es bei Ihnen und waren freudig überrascht, als Sie uns hereinbaten, obwohl wir uns ja gar nicht kennen. Seit diese Wohnungen vor knapp 2 Jahren gebaut worden sind, haben wir in unserer Gemeinde immer wieder dafür gebetet, dass Christen hier einziehen möchten, mit denen wir Gemeinschaft haben können. Wir erzählten den beiden Männern ein wenig über uns selbst und erwähnten dabei auch, dass wir schon länger nach einer Gemeinde suchten, in der wir dem Herrn dienen könnten. Noch ehe die Besucher gegangen waren, wussten wir, welcher Gemeinde wir uns anschließen sollten. Der Herr selbst hatte uns den Weg gewiesen. Innerhalb eines Monats war unsere neue Wohnung zum Mittelpunkt eines Hauskreises geworden. Jeden Mittwochabend versammelt sich jetzt eine Gruppe der St. Andrews Kirche bei uns zum Gebet und Bibelstudium. Einige von uns wechseln sich mit der Leitung ab. So hat mir der Herr eine neue Dimension des Dienstes für ihn geöffnet. Unser Leben ist durch die Gemeinschaft mit den Christen von St. Andrews sehr bereichert worden. Immer wenn ich Hilfe brauche, sei es beim Englischlernen oder beim Erledigen meiner Korrespondenz, die von Tag zu Tag umfangreicher wird, kann ich auf irgendwelche Mitglieder der Gemeinde zurückgreifen. Auch mein persönlicher Vortragsdienst besteht weiter. Die Bekehrung von Nirmala, einer meiner besten Freundinnen, ist ein gutes Beispiel dafür. Mit Vorliebe erzählt sie ihre Geschichte, die ich im Folgenden weitergebe. Ich bin in Lucknow in Indien geboren und aufgewachsen. Meine ganze Familie waren Sikhs, wenn auch keine besonders strengen. Als ich 20 Jahre alt war, arrangierte mein Vater über einen guten Bekannten meine Heirat mit einem christlichen jungen Mann. Er wie auch seine Familie waren jedoch lediglich Namenschristen und wir gingen nur bei besonderen Anlässen zur Kirche. 2 Jahre lebte ich mit seiner Familie zusammen und ordnete mich in allen Dingen unter, denn ich respektierte jede Religion. Als wir vor 11 Jahren nach England kamen, ging ich mit meinem Schwager und dessen Familie zur Kirche. Dann aber, im Jahr 1981, besuchten uns 2 Mormonenmissionare in unserem Haus. Wir waren von dem, was sie sagten, sehr beeindruckt und fingen an, ihre Kirche zu besuchen. Wenn wir einmal einen Gottesdienst versäumten, kamen sofort irgendwelche Gemeindeglieder und ermahnten uns, regelmäßig die Zusammenkünfte zu besuchen. Doch das Ganze dauerte nicht lange. Die Tante meines Mannes war aus Indien zu Besuch gekommen und wohnte bei uns. Sie hatte von Schwester Gulshan gehört und wollte sie unbedingt persönlich kennenlernen, ehe sie wieder nach Indien zurückflog. So lud ich Schwester Gulshan in unser Haus ein, war aber selber zu beschäftigt, um bei der Zusammenkunft dabei zu sein. Ich ging stattdessen wie gewohnt zur Arbeit. Eines Tages traf ich beim Einkaufen Susan und Schwester Gulshan. Sie luden mich zu ihrem Hauskreisabend am Mittwoch ein. Ich folgte der Einladung und als die anderen Besucher gegangen waren, unterhielt ich mich mit Schwester Gulshan über die Glaubensüberzeugungen der Mormonen, von denen ich sehr angetan war. Sie erklärte mir, dass die Mormonen keine rechtgläubigen Christen im eigentlichen Sinn und auch keine amerikanische Form von evangelikalen Gläubigen sind. Man sollte sie eher als eine neu religiöse Bewegung betrachten, die zwar eine gewisse Ehrerbietung Jesus Christus gegenüber an den Tag legt, aber ihre Glaubensüberzeugungen mehr aus dem Buch Mormon als aus der Bibel und dem apostolischen Glaubensbekenntnis bezieht. Später kaufte ich mir ein Exemplar des Buches »Der Schleier zerriss« und las Schwester Gulshans ergreifendes Zeugnis. Was mich daran besonders beeindruckte, war die Verheißung Jesu, dass er wieder auf diese Erde zurückkommen werde. Ich hatte mich persönlich noch nie sehr tief mit religiösen Wahrheiten auseinandergesetzt, sondern immer nur das geglaubt, was andere mir erzählten. Plötzlich jedoch fing ich an, Dinge zu begreifen, die mir jetzt völlig unverständlich erschienen waren. Es wurde mir klar,
dass nur ein lebendiger Jesus auf diese Erde zurückkommen kann. Und wenn er lebt, ist er auch in der Lage, meine Gebete zu erhören. Er ist in der Lage, mir meine Sünden zu vergeben, so wie er es bei den Menschen im ersten Jahrhundert getan hat, die seine Botschaft annahmen, und er kann mir ewiges Leben schenken, das bereits hier und jetzt anfängt. Als ich über all diese Dinge nachdachte, kam ich zu dem Schluss, dass er tatsächlich der Sohn Gottes sein muss. Kein Mensch, und sei er noch so groß, kann so etwas tun. Alle anderen Religionsstifter sind bereits lange tot und nur ihre Worte sind erhalten geblieben. Jesus starb und stand wieder auf. Er lebt heute. Ich kann hier und jetzt eine persönliche Beziehung zu ihm haben. Er ist wahrhaftig der Retter der Welt, was kein noch so großer Prophet oder Lehrer je sein konnte. Ich, die bis jetzt blindlings der Führung anderer Menschen gefolgt war, wurde plötzlich von diesen Wahrheiten ergriffen und von meiner Sünde überführt. Ich wusste nun, an wen ich glauben und wem ich mein Leben übergeben musste. Eine große Sehnsucht erfüllte mich, mehr über Gottes Wort zu wissen. Meine Schwägerin kaufte mir eine Bibel und ich fing an, täglich darin zu lesen. Meine Erkenntnis nahm ständig zu, während ich zu Schwester Gulschans Füßen saß und zuhörte, wie sie mir erklärte. Sie kam mir vor, wie speziell von Gott zu meiner Unterweisung gesandt. Vorher glich ich dem verlorenen Schaf, aber Gott wollte, dass ich zu seiner Herde gehören sollte, und er gebrauchte Schwester Gulschan, um mich hereinzubringen. Es dauerte nicht lange, bis ich anfing, ebenfalls die St. Andrews Gemeinde zu besuchen und dort meinem Herrn und Heiland Jesus Christus zu dienen. Im April 1990 wurde ich getauft und damit begann ein völlig neues Leben. Soweit Nirmalas Bericht. Zeugnisse dieser Art gaben mir immer wieder neuen Mut, mit meiner Arbeit fortzufahren. Sie ließen mich zudem einen Einblick in die Worte Jesu gewinnen, der gesagt hat: Ich sage euch, es ist Freude vor den Engeln im Himmel über einen Sünder, der Buße tut.

Als mein Buch herauskam, wurde es vom Verlag als erfolgreich gewertet. Neben den vielen tausenden Exemplaren, die in England verkauft worden sind, wurde es in 7 anderen Sprachen veröffentlicht. Ich stellte fest, dass immer mehr Menschen das Buch lasen und anschließend versuchten, durch den Verlag Kontakt mit mir aufzunehmen. Auch aus dem Ausland bekam ich zunehmend Einladungen. Im November 1988 erhielt ich Besuch von einem Filmproduzenten aus Holland, der gerne in Pakistan einen Film drehen wollte. Leider musste ich jedoch alle diese Einladungen aus ein und demselben Grund ablehnen. Ich hatte keinen Pass, denn der lag beim Innenministerium. Im März 1989 erhielt ich ein amtliches Schreiben, in dem es klipp und klar hieß: Sie besitzen keine Aufenthaltsgenehmigung hier in diesem Land. Aus diesem Grunde müssen Sie in 2 Wochen nach Pakistan zurückkehren. Dem Brief war ein Formular beigefügt, auf dem verschiedene Fragen standen, wie zum Beispiel: Sind Sie als Evangelist tätig? Haben Sie ein Buch geschrieben? Woher kommt Ihr Lebensunterhalt? Werden Sie privatärztlich behandelt oder von der staatlichen Gesundheitsfürsorge? Wer pflegt Sie? Obwohl ich seit einiger Zeit regelmäßig Englischunterricht nahm, beherrschte ich die Sprache noch nicht gut genug, um all diese Fragen richtig beantworten zu können. Ich brauchte dazu unbedingt Hilfe. Früher war ich in solchen Fällen zum Pastor der asiatischen Gemeinde gegangen. Er war ein Experte in solchen Dingen und immer bereit, Menschen zu helfen, die zu ihm kamen. Doch so wie die Dinge lagen, konnte ich mich natürlich nicht an ihn wenden. Nach meiner Gewohnheit nahm ich den Brief und breitete ihn vor Jesus aus. Herr, betete ich, hilf mir bitte, jemanden zu finden, der diese Fragen für mich beantworten kann, damit ich meinen Pass wieder bekomme. Du hast mich 1985 trotz meiner Schwachheit aufgefordert, hierher zu kommen, und ich bin dir gehorsam gewesen. Von Tag zu Tag habe ich erleben dürfen, wie es mir besser ging, und bin ein lebendiges Zeugnis deiner Güte und Freundlichkeit. Aber jetzt scheint es, als wolle sich diese Tür schließen. Die Behörden drängen mich, nach Pakistan zurückzukehren. Herr, du weißt alle Dinge. Bitte zeige mir deinen Willen. Mit diesen Worten legte ich das ganze Problem in Jesu Hände. Susan hatte am 18. März Geburtstag und ich wollte ihn gerne groß feiern. Doch sie protestierte: Kümmere dich bitte nicht um meinen Geburtstag. Wir haben wirklich wichtigere Dinge zu bedenken. Wenn du diese Frage nicht beantwortest und deinen Pass nicht wiederbekommst, wirst du ausgewiesen. Was soll dann das Ganze? Aber mein Entschluss stand fest. Wir feiern deinen Geburtstag, ganz egal, auch wenn es der letzte sein sollte. Ich lud 50 Gäste dazu ein. Susan machte sich indessen größere Sorgen, als ich ahnte. Den ganzen Tag über betete sie ununterbrochen, bei der Arbeit, auf dem Weg dorthin und auf dem Weg zurück. Mein ständiges Gebet war: Herr, du kennst meine Situation besser als jeder andere. Du kennst mich inwendig und auswendig. Ich werde keinen Menschen um Hilfe bitten. Hilf du mir. Ich bin vollkommen von dir abhängig. Eine ganze Woche lang betete ich in dieser Weise. Eines Abends, als ich bereits im Bett lag, kam mir ganz plötzlich der Name Goa in den Sinn. Bitte Goa um Hilfe, hieß es klar und deutlich. Goa war ein Hindu. Merkwürdig dachte ich, dass Jesus ausgerechnet einen Hindu benutzen will, um mir zu helfen. Am nächsten Morgen berichtete ich Susan davon. Sie rief umgehend ihren Vater an und erkundigte sich nach Goas Telefonnummer. Goa war ein Freund ihres Vaters, ein pensionierter Lehrer. Ohne lange zu überlegen, sagte er seine Hilfe zu. Am gleichen Abend, als wir unseren Hauskreis abhielten, stand er bereits vor der Tür. Während wir beteten, füllte er das Formular aus und erklärte in einem Begleitschreiben, weshalb ich nicht früher geantwortet hatte. Pfarrer John Samways von der St. Andrews Kirche schrieb ebenfalls einen Brief, in dem er meinen Antrag auf permanenten Wohnsitz in Großbritannien unterstützte. 2 Wochen später läutete eines Morgens früh der Postbote an der Tür. Susan schaltete sofort. »Das muss der Pass sein«, rief sie aufgeregt und lief zur Tür. Doch der Postbote hatte bereits eine Karte eingeworfen und war weitergegangen. Susan rannte hinter ihm her. »Ach, da sind Sie ja«, meinte er fröhlich.
Ich habe ein Einschreibepäckchen für Sie. Damit reichte er Susan den länglichen braunen Umschlag. Zu unserer großen Freude war es tatsächlich mein Pass, dazu ein Schreiben, in dem ich aufgefordert wurde, permanenten Aufenthalt zu beantragen. Im kommenden Jahr 1990 würde ich mich dann um einen britischen Pass bemühen können. Es war für mich ein komplettes Wunder. Alle Wege standen mir zum Dienst offen. Jesus hatte wirklich sein Versprechen gehalten. Nun lag es an mir, treu zu sein und seine Botschaft dorthin zu tragen, wohin er mich führte. Gleich am nächsten Tag erhielt ich eine Einladung nach Jersey. »Bitte kommen Sie uns besuchen«, hieß es in dem Brief. »Viele von unseren Leuten haben Ihr Buch gelesen und brennen darauf, Sie kennenzulernen.« Mit Freude nahm ich diese Einladung, die einen ganz neuen Abschnitt in meinem Dienst einläutete, an. Am 10. Juni 1989 bestieg ich mit Susan die Fähre. Ich war noch nie auf einer Fähre gewesen, aber das, was ich sah, faszinierte mich. Innen war alles sehr schön und gut eingerichtet. Auf Stockbetten in einer Kabine zu schlafen, war eine ganz neue Erfahrung für mich. Es fehlte mir jedoch der Mut, auf das obere Bett zu klettern, das ich bereitwillig Susan überließ. Die Nachtfähre war überfüllt und wir blieben noch lange an Deck, standen an der Reling und blickten hinaus aufs Meer. Ich fühlte mich total entspannt. Alle meine Sorgen waren wie weggeblasen. Der Himmel kam mir ganz besonders schön vor. Ich schaute auf das Wasser und fragte mich, was wäre, wenn Jesus mir plötzlich hier auf dem Wasser entgegenkommen würde, so wie damals, als die Jünger sich in einem Boot auf dem See Genezareth befanden. Das wäre natürlich wunderbar, aber ich wusste auch so, dass er immer bei mir war, selbst wenn ich ihn nicht sah.

Allein diese Reise war ein offensichtlicher Beweis Gottes Gegenwart. Als Jesus sagte, trachtet zuerst nach dem Reich Gottes und nach seiner Gerechtigkeit, so wird euch dies alles hinzugefügt werden, da meinte er wirklich alles. Hier waren wir beide, Susan und ich, mit gerade so viel Geld, dass es zum Leben reichte, aber trotzdem gut angezogen und in der Lage zu reisen, weil Gott durch seine Kinder in Jersey für uns gesorgt hatte. Welche Freude zu wissen, dass es im Himmel weitaus schöner sein wird, wenn er, der Herr selbst, die Quelle unseres ständigen Glückes ist. Weder Essen und Trinken, noch Kleidung, noch Reisen werden dann wichtig sein, sondern er allein, und unsere Seele wird sich an ihm sättigen. Es wurde mir wieder ganz neu bewusst, wie wichtig es ist, schon jetzt unseren Wandel mit Jesus zu beginnen, damit er uns am Ende unserer Reise persönlich in Empfang nehmen kann. Am Sonntagmorgen gegen 8 Uhr kamen wir in Jersey an. Durch unsere pakistanische Kleidung erregten wir nicht geringe Aufmerksamkeit. Ich war mittlerweile in der Lage, ohne Stock zu gehen, wenn auch nur langsam. Jemand wollte mir einen Rollstuhl bringen, aber ich verzichtete lieber darauf. Die anderen Passagiere strebten alle raschen Schrittes von der Fähre auf den Ausgang zu. Unsere Freunde erzählten uns später, wie besorgt sie gewesen seien, als sie uns nicht sahen. Alle Leute sind weg, wo bleiben sie nur? Ob sie am Ende gar nicht mitgekommen sind? Diese und ähnliche Fragen gingen zwischen ihnen hin und her, bis sie schließlich zwei einsame Gestalten entdeckten, die im Schneckentempo auf sie zukamen. Ihre Erleichterung zeigte sich an der Art, wie sie uns mit Umarmungen und Küssen begrüßten. Ich war, gelinde gesagt, überwältigt von dieser typisch französischen Herzlichkeit. Wie weit habe ich mich doch inzwischen vom Purda entfernt, musste ich lächelnd denken. Robert, der uns eingeladen hatte, war Hafenbeamter und hatte gerade Dienst. Sein Freund Julian, ein pensionierter Richter, brachte uns zu Roberts Haus, das wunderschön im Grünen gelegen war. Wir wurden sehr herzlich von seiner Frau und seinen Kindern empfangen. »Du bist unsere Schwester in Christus«, mit diesen Worten umarmten sie uns. Von völlig fremden Menschen als Schwester begrüßt zu werden, war für mich eine neue, wunderbare Erfahrung, die mich in meinem Glauben bestärkte, dass es in der Familie Gottes keinen Schleier mehr gibt, der uns voneinander trennt. Als Robert von der Arbeit nach Hause kam, war unsere Familie komplett. Ich sollte um 18.30 Uhr in der St. John's Kirche sprechen. Nach ein paar einführenden Worten wurden Susan und ich auf die Kanzel gebeten. Eigentlich hätte es Schwierigkeiten mit der Verständigung geben müssen, aber es gab keine. Susan übersetzte für mich und die französischsprachige Zuhörerschaft verstand, was sie sagte. Einige der anwesenden Studenten wollten wissen, ob ich meine Familie in Pakistan nicht vermisse. Manchmal schon, erwiderte ich wahrheitsgemäß, aber ich bin ja in der Familie, die Jesus mir gegeben hat, gut aufgehoben. Und als was für eine Familie sollten sich unsere Geschwister in Jersey entpuppen. Jeden Tag fuhren sie mit uns zu einem anderen, besonders schönen Platz auf der Insel. Die Sonne schien warm und das Wetter war ausgezeichnet. Das hatte positive Auswirkungen auch auf mein körperliches Befinden. Ich konnte besser laufen als je zuvor, seit ich 1985 von Pakistan zurückgekommen war. Am zweiten Sonntag gab ich in einer anderen Gemeinde mein Zeugnis und sprach auch in der Frauenstunde. Es war eine Freude, die Menschen an meinen Erfahrungen mit Gott teilhaben zu lassen. Nach einer wunderschönen Woche auf Jersey kehrten Susan und ich gestärkt nach Oxford zurück. Weitere Türen begannen sich zu öffnen. Julian, der pensionierte Richter, wohnte in der Bretagne und von dort kam die nächste Einladung. Am 20. August bestiegen wir um 8 Uhr morgens den Bus, der uns nach Frankreich bringen sollte. Wir wurden von Julian, seiner Frau und zwei Freunden mit großer Herzlichkeit begrüßt. Diesmal machte sich Julian keine Sorgen, als er uns nicht sofort in der Menge der Passagiere entdeckte. Er wusste ja, was zu erwarten war, und tatsächlich kamen wir wieder weit hinter den anderen hergeschlichen. Nachdem wir einige Fragen der französischen Beamten über den Zweck unseres Besuches beantwortet hatten, machten wir uns auf den Weg zu Julians Haus. Unterwegs hielten wir am Haus eines Freundes an, um Kaffee zu trinken. Der 16-jährige Sohn, der mein Buch gelesen hatte, freute sich riesig.
Wenn ich am Montag wieder in die Schule komme, werde ich all meinen Kameraden erzählen, dass ich die Frau aus dem Schleier kennengelernt habe, sagte er fröhlich. 3 Stunden später erreichten wir Julians Haus, ein großes Gebäude mit 6 Schlafzimmern. Susan und ich erhielten jeder ein eigenes Zimmer. Nach einer guten, erholsamen Nacht lernten

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1: Auf seiner ersten Missionsreise hat der Apostel Paulus in Antiochia Probleme angetroffen. Und zwar ging es um eine Streitfrage nach dem jüdischen Gesetz, ob die Heiden auch das jüdische Gesetz halten müssten. Daraufhin wurde ein Apostelkonzil in Jerusalem einberufen und dort wurde ein Entschluss gefasst. Nun wurden der Apostel Paulus und Barnabas nach

0: Antiochia ja zurückgeschickt. Und zwar gingen noch Judas mit dem Beinamen Barsabas mit und Silas, zwei führende Männer der Gemeinde. Und sie gaben ihnen folgenden Brief mit: von Jerusalem, von dem Apostelkonzil, an die Gemeinde in Antiochia, wo dieser Streit entstanden war. Hier schreiben sie: Die Apostel und Gemeindevorsteher grüßen als Brüder alle ihre Brüder nichtjüdischer Abstammung in Antiochia, Syrien und Silizien. Wir haben erfahren, dass einige aus Jerusalem euch mit ihren Reden verwirrt und beunruhigt haben. Sie hatten aber keinen Auftrag von uns. Deshalb haben wir einstimmig beschlossen, Abgesandte zu euch zu schicken. Sie sollen unsere Brüder Barnabas und Paulus begleiten, die ihr Leben für Jesus Christus, unseren Herrn, aufs Spiel gesetzt haben. Wir haben Judas und Silas ausgewählt, damit sie euch persönlich unseren Beschluss bestätigen können. Es erschien nämlich dem Heiligen Geist und uns richtig, euch keine weitere Last aufzuladen, außer den folgenden Regeln, die ihr unbedingt beachten müsst. Esst kein Fleisch von Tieren, die als Opfer für die Götzen geschlachtet worden sind. Genießt kein Blut, esst kein Fleisch von erwürgten Tieren und hütet euch vor Blutschande. Wenn ihr diese Regeln beachtet, tut ihr recht. Lebt wohl. Die beiden Abgesandten reisten zusammen mit Paulus und Barnabas nach Antiochia. Vor der versammelten Gemeinde übergaben sie den Brief. Als er vorgelesen wurde, freuten sich alle über den tröstlichen Bescheid. Judas und Silas, die selbst Propheten waren, sprachen lange mit ihren Glaubensbrüdern, ermahnten und stärkten sie. Sie blieben noch einige Zeit dort, dann wurden sie von den Brüdern herzlich verabschiedet und nach Jerusalem zurückgesandt. Soweit der Text aus Apostelgeschichte, Kapitel 15, von Vers 22 bis Vers 34, nach einer modernen Übersetzung in heutigem Deutsch. In der Gemeinde in Antiochia gab es Probleme. Es waren keine finanziellen Sorgen, die die Gemeinde bedrückten. Auch waren noch nicht die Leiden und Nöte der Verfolgungszeiten hereingebrochen. Gott sei Dank war die Ursache der Probleme auch nicht etwa Unmoral oder eine andere Sünde, die sich in die Gemeinde eingeschlichen hätte. So etwas hat es immer wieder gegeben und viel Sorge bereitet. Aber hier in Antiochia war es nicht das. Ja, die Probleme kamen von innen, aus den eigenen Reihen der Christen, und das ist immer besonders schwer. Verfolgung und Druck von außen bringen gewöhnlich die Gemeinde zusammen, aber Probleme in den eigenen Reihen führen leicht zu Spaltung und zur Schwächung der Gemeinde. Im Fall von Antiochia waren es nun Lehrfragen, die die Christen beunruhigten. Ein paar neue Ansichten waren in die Versammlung hineingetragen worden, die die Grundlehren des Christentums berührten. Es ging um die Frage, ob die Nachfolger Jesu auch alle Gebote des Alten Testamentes halten müssten, genauso wie es die jüdische Religion forderte. Die Meinungen waren geteilt. Einige waren überzeugt worden, man müsse als guter Christ auch das ganze Alte Testament halten. Andere beriefen sich immer wieder auf das Werk Jesu Christi und sagten, dass das Gesetz in Jesus erfüllt sei. Durch den Glauben an Jesus wird man gerettet. Die Gemüter waren alle sehr aufgewühlt und man sprach schon über nichts anderes mehr. Man war in der Gefahr, seine ganze Energie auf die Streitfrage zu konzentrieren und seinen Auftrag als Christ zu vernachlässigen. In den Gebetsstunden, in den Bibelstunden, im Gottesdienst ging es nur immer um ein Thema. Von Evangelisation war schon überhaupt nicht mehr die Rede. Die Gemeinde in Antiochia war dabei, ihr Zeugnis und ihren guten Einfluss im Land zu verlieren. So wichtig und grundlegend das Thema auch war, die Diskussion konnte sich noch endlos hinausziehen und die Gruppe zugrunde richten. Egal, wer hier recht hatte. So musste schnell nach einem Ausweg gesucht werden. Es gefällt mir recht gut, dass die Gemeinde hier nicht dachte, das Problem alleine lösen zu müssen. Die Christen dort waren demütig genug einzusehen, dass sie Hilfe von außen brauchten. Deshalb sandten sie eine Kommission zu der älteren Gemeinde in Jerusalem. Dort waren die Apostel, die die Mitbegründer der ersten Gemeinde waren und die Jesus noch persönlich gekannt hatten. Sie sollten die Streitfrage schlichten. In Antiochia wollte man das Urteil annehmen, ohne weiter über diese Sache zu diskutieren. Das erscheint mir eine sehr reife Einstellung dieser jungen Gemeinde. Nun, in Jerusalem hatte man das Problem unter den Aposteln und vor der Gemeinde diskutiert und hatte vier der leitenden Männer angehört. Danach wurde abgestimmt. Man war sich jetzt einig, was man der Gemeinde in Antiochia sagen wollte. Diese Antwort fassten die Verantwortlichen in einem Brief zusammen, den sie mit bewährten Männern aus ihrer Mitte nach Antiochia sandten. Diesen Brief wollen wir uns heute näher anschauen. Was war das also für ein Brief, den die Gemeinde in Jerusalem an die Gemeinde in Antiochia sandte? Erst einmal die Tatsache des Briefes. Sie zeigt, dass die Brüder in Jerusalem das Problem ihrer Mitchristen ernst genommen haben. Sie hatten Interesse für die Lösung dieser Streitfrage, auch wenn es eine Gemeinde weit entfernt von ihnen betraf. Jerusalem machte die Not von Antiochia zu seiner eigenen Not. Die Hilfe sollte nicht in Worten der Anteilnahme und des Verständnisses bestehen, sondern in einer konkreten Antwort, in einer gangbaren Lösung. Zweitens der Ton des Briefes. Ich bin immer erstaunt gewesen, wie höflich und sachlich der Brief gehalten war. Es wird keiner angegriffen oder beschimpft. Es werden keine Namen genannt und keine Personen verurteilt. Der Brief zeigt Achtung vor den Brüdern in Antiochia, die ja doch nicht jüdischer Abstammung waren. Außerdem wird etwas von der Sorge um die Lösung der Sache deutlich. Es geht nicht darum, jemandem Recht zu geben und den anderen bloßzustellen. Ein Ton der Liebe und Achtung kennzeichnet diesen Brief. Es wäre sehr zu wünschen, dass alle Meinungsverschiedenheiten und Probleme, die in irgendeiner Gemeinde auftauchen können, in diesem Geist gelöst werden könnten. Und nun zum Inhalt des Briefes. Erstens der Gruß. Nach damaligen Anstandsregeln wird zuerst der Absender des Briefes genannt, damit man gleich von Anfang an weiß, wer da geschrieben hat. Dann wird auch der Empfänger genannt. Es heißt hier, an alle Brüder nicht jüdischer Abstammung in Antiochia, Syrien und Zilizien. Auch die nichtjüdischen Christen werden als Brüder bezeichnet und damit voll als Gotteskinder anerkannt. Der Brief war aber nicht nur für die eine Gemeinde bestimmt, sondern sollte auch für andere Orte in der Umgebung gelten, die vielleicht auch schon mit der gleichen Frage konfrontiert worden waren. Zweitens der Tatbestand. Mit knappen Worten wird dann beschrieben, worum es geht. Es handelt sich nicht um die Einmischung innergemeindlicher Angelegenheiten oder nebensächlicher Ordnungen. Der Brief nimmt Bezug auf ein anstehendes Problem, zu dem man um Stellungnahme gebeten hatte. Drittens die Bestätigung. Die Gelegenheit wird wahrgenommen, um Paulus und Barnabas in diesem Brief zu bestätigen. Es heißt von ihnen, dass sie ihr Leben für Jesus Christus aufs Spiel gesetzt haben. Die beiden Apostel haben die volle Unterstützung und das Vertrauen der christlichen Autoritäten in Jerusalem. Es ist sehr anständig und weise von den Schreibern des Briefes, auf diese Art den Rücken der Verkündiger zu stärken, die die Gemeinde dort ins Leben gerufen haben. Dieser Brief hat Paulus nicht nur in Antiochien geholfen, sondern sicher auch später in anderen Gegenden, wenn wieder die Diskussion um diese Frage aufbrach oder Irrlehrer die jungen Kirchen verwirrten. Viertens, der Beschluss. Das Hauptanliegen des Briefes ist es, einen Beschluss mitzuteilen. Dieser Beschluss soll noch mündlich erläutert werden durch Judas und Silas, zwei Gesandte aus dieser Gemeinde in Jerusalem. Aber es ist auch wichtig, dass die Hauptgedanken des Beschlusses klar zu Papier gebracht werden. Auf diese Weise wird verhindert, dass da etwas vergessen wird oder dass Dinge hinzugefügt werden, die nicht wirklich beschlossen waren. Bei solchen Fragen ist es immer so leicht, dass etwas falsch dargestellt wird. Darum war es gut, dass die Grundentscheidung schriftlich übermittelt wurde. Das konnte dann als Basis für weitere Erläuterungen und Kommentare durch die Überbringer gelten, die ja auch an den Besprechungen teilgenommen hatten. Interessant ist hier, dass die Schreiber ausdrücklich sagen, es erschien nämlich dem Heiligen Geist und uns richtig, euch keine weitere Last aufzulegen. Dieser Beschluss war also unter der Leitung des Heiligen Geistes gefasst worden, was man nicht immer bei allen Beschlüssen sagen kann. Aber so sollte es sein. Der Heilige Geist sollte in allen Fragen und Problemen konsultiert und seine Leitung gesucht werden. Er ist nämlich unser Lehrer und Führer in allen geistlichen Angelegenheiten. Also, wir sind dabei, dem Brief der Gemeinde aus Jerusalem an die Brüder in Antiochia etwas genauer zu untersuchen, und wir haben uns den Gruß angeschaut und den Tatbestand des Briefes und die Bestätigung, den Beschluss, der in diesem Brief zum Ausdruck kommt. Und nun wollen wir noch den Wortlaut des Beschlusses näher ansehen. Zuerst heißt es, dass den Brüdern keine weitere Last auferlegt werden soll. Das heißt, sie brauchen nicht erst Juden zu werden. Sie brauchen nicht erst nach jüdischer Sitte beschnitten zu werden. Sie brauchen auch nicht das ganze Gesetz des Alten Testamentes zu erfüllen. Das war ein sehr, sehr wichtiger Beschluss. Er rettete das Evangelium, die Botschaft von der Erlösung durch die Tat Jesu Christi. Das Problem war damit noch nicht ein für allemal aus der Welt geschafft, denn immer wieder kamen später auch andere Gemeinden in diesen Konflikt. Aber doch war der Beschluss von allergrößter Bedeutung. Man sagt, dass das Judentum die Wiege des Christentums war. Aber fast wäre es auch zum Sarg für das Christentum geworden. Das Christentum ist etwas Neues. Das Evangelium ist nicht mehr ein starres Gesetz, das gehalten werden muss. Judentum und Christentum sind zwei ganz verschiedene Dinge. Das wurde in diesem Brief klar und das war eine wichtige, grundlegende Entscheidung. Dann gaben die Apostel aber doch noch einige Regeln für die nichtjüdischen Brüder mit. Und diese Regeln waren: erstens, esst kein Fleisch von Tieren, die als Opfer für Götzen geschlachtet worden waren. Antiochia lag in Syrien, einem nichtjüdischen Land. Auch hier gab es eine Religion, man verehrte Götzen. Diesen Götzen wurden auch Opfer gebracht. Von den Opfertieren wurden aber nur bestimmte Teile in den Tempeln verbrannt. Der Rest wurde auf dem Markt verkauft als Nahrungsmittel. Die Heiden bevorzugten dies Fleisch, weil es für sie irgendwie heilig war und besondere Kräfte hatte. Den gläubigen Christen jedoch konnte es in Konflikte bringen und ihn wieder unter den Bann seiner heidnischen alten Religion stellen. Zweitens heißt es, genießt kein Blut. Das Blut von Tieren wurde früher von den Anhängern heidnischer Religionen getrunken, weil man glaubte, die Kräfte oder Eigenschaften des Tieres würden auf den Menschen dann übergehen. Das war Aberglaube. Davon sollten die Christen Abstand nehmen.
1: 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Es ist 11 Uhr und 45 Minuten.
2: Guten Tag, werte Zuhörer von Radio Friesland. Willkommen zu den Mittagsnachrichten heute am Donnerstag, den 20. August 2026. Am Mikrofon Bianca Pankratz. Der Tagesvers: Meine Wohnung soll unter ihnen sein und ich will ihr Gott sein und sie sollen mein Volk sein. Hesekiel 37, Vers 27. Im Anschluss folgt ein Geburtstagsgruß für Werner Unruh.
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2: Heute erwartet uns in Friesland überwiegend bewölktes Wetter. Die Temperaturen liegen in den nächsten Stunden zwischen 16 und 18 Grad. Dazu weht ein mäßiger Wind aus westlicher Richtung. Morgen wird es größtenteils sonnig bei Höchsttemperaturen um 23 Grad.
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2: Hospital Tabea. Es wird gemeldet, dass der Pneumologe nicht wie angekündigt morgen am Freitag kommt, sondern erst im September erneut Sprechstunden annimmt. Gezeichnet Vicky Siemens, Hospital Tabea. Einladung zum Tag der offenen Tür beim Centro de Apoyo Integral Friesland. Das Centro de Apoyo Integral Friesland lädt für morgen am Freitag, den 21. August, ab 16:30 Uhr zu einem Tag der offenen Türen auf dem CAIF-Gelände ein. Auf dem Programm stehen Lieder des Männerchors, eine Botschaft, ein Zeugnis sowie Informationen über die Geschichte und die heutige Arbeit des CAIF. Anschließend gibt es einen kleinen Imbiss. Alle Interessierten sind herzlich eingeladen. gezeichnet Esteban Born.
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2: Neue Regeln in Argentinien erschweren medizinische Versorgung für Paraguayer. Wie AVC Color berichtet, müssen Personen ohne festen Wohnsitz in Argentinien seit dem 12. August für geplante medizinische Behandlungen grundsätzlich bezahlen oder eine Krankenversicherung vorweisen. Notfälle bleiben kostenlos. Laut Paraguays Gesundheitsministerium kann das nationale Gesundheitssystem einen großen Teil der Nachfrage auffangen. Für hochkomplexe Behandlungen wie bestimmte Transplantationen sind jedoch weiterhin Überweisungen ins Ausland notwendig. Diese Entscheidung betrifft direkt mehr als 500.000 in Argentinien lebende Paraguayer, die noch keinen regulären Aufenthaltsstatus haben. Besonders betroffen sind Bewohner von Grenzstädten wie Encarnación, Ñembucú, Alverde und Ayolas, die traditionell den Fluss überqueren, um in Argentinien medizinische Grundversorgung oder spezialisierte Behandlungen in Anspruch zu nehmen. Das Ministerium will deshalb die Zusammenarbeit mit argentinischen Spezialisten ausbauen und medizinisches Wissen nach Paraguay übertragen. Cascucci, eine Trophäe mit paraguayischer Identität für die Rallye-Weltmeisterschaft. Die offizielle Trophäe der WRC Paraguay 2026 verbindet die traditionelle paraguayische Tongefäßform Cambucci mit dem Helm der Rallyefahrer. Wie das Nachrichtenportal Medios del Estado berichtet, fertigten die Töpferin Sandra Ortega und ihre Familie die Stücke aus lokalem Ton und brannten sie im traditionellen Lehmofen Tataqua. Das Design greift zudem die Landschaft, Pferde und Vögel Paraguays auf. Die zweite Rallye Paraguay findet vom 27. bis zum 30. August im Departement Itapua mit 60 Teams statt. Paraguay verhandelt mit den USA über gepanzerte Militärfahrzeuge. Nach Angaben von AVC Color bemüht sich die paraguayische Armee um die kostenlose Überlassung von 20 gepanzerten MRAP-Fahrzeugen aus den USA. Es handelt sich dabei um gepanzerte taktische Fahrzeuge, die Soldaten vor Landminen, Hinterhalten und improvisierten Sprengsätzen schützen sollen. Außerdem sollen sie die Streitkräfte im Kampf gegen organisierte Kriminalität und Terrorismus unterstützen. Nach Angaben von Armeekommandeur Manuel Rodriguez Sosa könnten die Fahrzeuge im ersten Halbjahr 2027 eintreffen, abhängig von der logistischen Verfügbarkeit der USA. Zusätzlich wurden 50 Mehrzweckfahrzeuge beantragt, darunter 20 Humvees. Auch mit Brasilien und Taiwan laufen Gespräche über weitere militärische Ausrüstung. Erste größere Drogenbeschlagnahmung auf der Integrationsbrücke. Wie die Tageszeitung OI berichtet, hat der Scanner beim Kontrollpunkt der Integrationsbrücke auf paraguayischer Seite 304 Kilogramm mutmaßliches Marihuana entdeckt. Das Fahrzeug wollte von Presidente Franco nach Foz de Iguazú fahren. Die Drogen waren in einem doppelten Dachboden im Fahrzeug versteckt. Der Fahrer wurde festgenommen. Nach eigenen Angaben hatte er für 500.000 Guaraníes eine Fahrt nach Brasilien angenommen und wusste nichts von der versteckten Ladung. Das Fahrzeug wurde beschlagnahmt und der Fall der Staatsanwaltschaft übergeben. In Asunción findet im September die 15. südamerikanische Vogelmesse statt. Darüber berichtet das staatliche Nachrichtenportal Medios del Estado. Vom 17. bis zum 20. September werden im Kulturzentrum des Hafens zahlreiche Veranstaltungen rund um Vögel, Natur und den Schutz der Artenvielfalt angeboten. Der Eintritt zu allen Aktivitäten ist kostenlos. Auf dem Programm stehen unter anderem Vorträge und Symposien. Am 18. September geht es bei einer wissenschaftlichen Fachtagung um neue Möglichkeiten der Umweltbildung und der Sensibilisierung für den Naturschutz. Ebenfalls an diesem Tag stellt Roque Aranda Vázquez vom Umweltministerium die Nationalparks Paraguay vor. Am 19. September beschäftigt sich eine weitere Tagung mit der Rolle von Frauen im Naturschutz, ihrer Führungskompetenz und ihrer Bedeutung für die Wissenschaft. Außerdem geht es um die Frage, wie inklusiv der sogenannte Vogeltourismus heute bereits ist. Neben den Fachveranstaltungen gibt es offene Bereiche mit Ständen zu Kunst, Büchern, Ausrüstung und nachhaltigen Produkten. Auch Essstände werden am Flussufer für gastronomische Angebote sorgen. Die Messe richtet sich an Vogelbeobachter, Fachleute, Forscher, Organisationen und alle Interessierten. Das Ziel ist, Wissen auszutauschen und das Bewusstsein für die biologische Vielfalt zu stärken.
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2: Atomkraftwerk Saporischschja ohne externe Stromversorgung. Das ukrainische Atomkraftwerk Saporischschja ist von seiner letzten verbliebenen externen Stromleitung abgeschnitten. Nach Angaben des ORF werden wichtige Sicherheitssysteme derzeit über Dieselgeneratoren mit Strom versorgt. Die Internationale Atomenergiebehörde IAEA erklärte, die Schadenstelle befinde sich vermutlich am nördlichen Ufer des Flusses Dnipro. Die genaue Ursache der Beschädigung ist wegen der militärischen Aktivitäten in dem Gebiet bislang unklar. Das größte Atomkraftwerk Europas verfügt über 6 Reaktoren und wird seit den ersten Wochen des russischen Angriffs auf die Ukraine im Jahr 2022 von russischen Truppen kontrolliert. Die IAEA beobachtet die Sicherheitslage rund um die Anlage weiterhin. Ecuador und China bauen Zusammenarbeit aus. Ecuador und China haben bei einem Staatsbesuch von Präsident Daniel Noboa in Peking 7 Kooperationsabkommen unterzeichnet. Wie Latina Press berichtet, betreffen die Vereinbarungen unter anderem Handel, Investitionen, Gesundheit, Sicherheit, Digitalisierung und grüne Energie. Vorgesehen sind zudem nicht rückzahlbare chinesische Mittel von umgerechnet rund 37 Millionen Euro. Damit sollen unter anderem Fahrzeuge für die ecuadorianische Polizei sowie Projekte im Gesundheitswesen und bei der Wetterüberwachung finanziert werden. China hat für Ecuador wirtschaftlich stark an Bedeutung gewonnen. Seit Mai 2024 besteht zwischen beiden Ländern ein Freihandelsabkommen. Von Januar bis April dieses Jahres war China bereits wichtigstes Zielland für ecuadorianische Exporte außerhalb des Erdölsektors. Schwere Unwetter ziehen über Teile Deutschlands. Heftige Gewitter mit Starkregen, Sturmböen und Tornados haben in der Nacht in mehreren Teilen Deutschlands große Schäden verursacht. Nach Informationen der Tagesschau wurden unter anderem in Hessen und Brandenburg Tornados registriert. Auch in Thüringen besteht ein entsprechender Verdacht. Vielerorts wurden Dächer abgedeckt, Bäume entwurzelt und Straßen überflutet. Teilweise kam es zu Stromausfällen. Eine Frau kam während der Unwetter ums Leben, eine weitere wurde schwer verletzt. Zahlreiche Feuerwehren und Rettungskräfte waren im Einsatz. In einigen Regionen liefen Keller und Gebäude voll, auch der Verkehr wurde beeinträchtigt. Die Unwetter waren nach einer Phase mit sommerlichen Temperaturen über Deutschland gezogen. Spanien will mehrere hundert unbegleitete Minderjährige aus Ceuta aufnehmen. Wie der Spiegel schreibt, harren noch immer tausende Migranten in der

Ende Juli von der Massenankunft zehntausender Migranten aus dem umliegenden Marokko regelrecht überwältigt worden. Die nun für die Verlegung auf das Festland ausgewählten Minderjährigen sollen dort von Kinderschutzorganisationen in geeigneten Einrichtungen betreut werden. Vorgesehen ist nach Medienberichten die verbindliche und solidarische Aufnahme von Minderjährigen durch alle Regionen Spaniens sowie auch die Unterbringung in Pflegefamilien. Die Zahl von rund 500 Minderjährigen ist demnach vorläufig und kann sich noch ändern. Die Versorgung und Unterbringung der verbliebenen Migranten stellt die Behörden weiterhin vor große Herausforderungen. Die meisten der Migranten kommen aus Marokko, aber auch aus Ländern südlich der Sahara. Besonders groß ist die Sorge um die zurückgebliebenen, unbegleiteten Minderjährigen, darunter viele Mädchen. Seit der Massenankunft Ende Juli hat die spanische Nationalpolizei in Ceuta mehr als 2000 unbegleitete Minderjährige identifiziert und den Behörden der Exklave übergeben. Der Kongo erhält 70.000 Dosen des Ebola-Impfstoffs Erevo, um den Ebola-Ausbruch einzudämmen. Die Weltgesundheitsorganisation WHO und ihre Partner sehen die Lieferung als wichtigen Schritt im Kampf gegen die Epidemie. Laut der Nachrichtenagentur AP gehört dieser Ausbruch zu den sich am schnellsten verbreitenden der Geschichte. Erevo ist bisher gegen einen Ebola-Typ zugelassen. Ob der Impfstoff auch gegen den aktuellen Bundibugyo-Virus schützt, ist noch nicht abschließend geklärt. Erste Untersuchungen im Labor geben jedoch Hinweise auf eine mögliche Schutzwirkung. 20.000 der gelieferten Dosen sollen deshalb im Rahmen einer klinischen Studie eingesetzt werden. Dabei soll untersucht werden, ob der Impfstoff tatsächlich gegen das Bundibugyo-Virus wirksam ist. Weitere 50.000 Dosen sind für medizinisches Personal und andere Einsatzkräfte vorgesehen. Der Ausbruch hat inzwischen mehr als 5.000 Fälle und über 2.300 Todesfälle erreicht. Besonders betroffen ist die Provinz Ituri. Die Eindämmung wird durch bewaffnete Konflikte erschwert. Auch Helfer wurden bereits angegriffen. Die WHO warnt, dass die Epidemie noch nicht unter Kontrolle ist und sich weiter ausbreiten könnte. Die neuen Impfdosen sollen nun helfen, vor allem medizinisches Personal besser zu schützen und die weitere Ausbreitung zu begrenzen. Soweit die Mittagsnachrichten heute am Donnerstag. Auf Wiederhören!

Geburtstagsgruß für Werner Unruh. Lieber Herr Unruh, Ihre Frau Regina wünscht Ihnen mit dem Lied die berühmten drei Worte viele schöne, gesegnete und gesunde Jahre.

Geburtstagsgruß für Werner Unruh. Lieber Herr Unruh, Ihre Frau Regina wünscht Ihnen mit dem Lied die berühmten drei Worte: viele schöne, gesegnete und gesunde Jahre.

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0: Es war Montagabend und Rosalies Mutter kleidete sich für ihre Rolle an, während Rosalie neben ihr stand, ihr die Falten ihres weißen Kleides ordnete und herbeiholte, was sie brauchte. Ihren Perlenhalsschmuck, den Lilienkranz als Kopfschmuck, Armringe, Fingerringe sowie andere Juwelenimitationen, mit denen sie geschmückt wurde. All dieses holte Rosalie herbei und legte es Stück für Stück ihrer Mutter an, die vor einem kleinen Spiegel stand, um zu prüfen, ob alles richtig saß. Es war ein sehr schmales Gesicht, welches ihr da aus dem Spiegel entgegenblickte. Es war gezeichnet von Krankheit und Sorge, von Kummer und Müdigkeit. Sobald sie fertig war, setzte sie sich auf eine der Kisten nieder, während sich nun Rosalie für die Aufführung bereit machte. »Ich bin sicher, du bist nicht in der Verfassung, heute Abend zu spielen«, sagte Rosalie.
1: »Ach was«, meinte ihre Mutter, »reden wir nicht davon. Komm, setz dich neben mich, damit ich dein Haar machen kann. Und bevor wir gehen, Rosalie, sing noch unser kleines Lied.«
0: Rosalie versuchte zu singen, doch irgendwie zitterte ihre Stimme. Das Gesicht ihrer Mutter trug einen solchen traurigen Ausdruck, dass Rosalie in Tränen ausbrach und ihre Arme um den Hals der Mutter schlang.
1: »Weine nicht, Liebling, weine nicht«, beruhigte ihre Mutter sie. »Was ist los mit dir, Rosalie?«
2: »Oh, Mutter, ich möchte nicht, dass du heute Abend gehst.«
1: »Nun, nun, Mädchen«, beschwichtigte sie ihre Tochter, »ich möchte, dass du deiner Mutter heute Abend etwas versprichst. Du musst mir versprechen, dieses Leben aufzugeben, sobald du eine Gelegenheit dazu hast. Das viele Reisen und die viele Schauspielerei sind nicht gut für dich. Es bricht mir jedes Mal fast das Herz, wenn du wieder auf die Bühne musst. Du gibst es auf, sobald du kannst, nicht wahr, Rosalie?«
2: »Ja, wenn du mit mir kommst«, antwortete Rosalie.
0: Ihre Mutter schüttelte den Kopf.
1: »Nein, Liebes, jetzt kann ich diesen Wohnwagen nicht mehr verlassen. Ich habe mir dieses Leben gewählt, du aber nicht, Kind. Ich bete jeden Tag zu Gott, er möge dich davor erretten. Erinnerst du dich noch an das Dorf, durch das wir fuhren und wo dir die Frau die Karte mit dem Lied gab?«
2: »Natürlich, Mutter, dort, wo wir auch Milch und Brot bekamen.«
1: »Erinnerst du dich auch noch an das Haus, zu dem ich dich schickte, um es dir anzuschauen?«
2: »Oh ja, das Pfarrhaus mit dem schönen Garten, und darin waren eine Frau und ein kleines Mädchen, die Rosen pflückten.«
1: »Diese Frau war meine Schwester Lucy, Rosalie.«
2: »Tante Lucy«, staunte Rosalie, »und das Mädchen war meine Cousine?«
1: »Ja, Liebling, ich wusste, dass es Lucy war, sobald die junge Frau, die dir die Karte gab, den Namen der Frau des Pastors nannte. Lucy hatte einen Pastor namens Leslie geheiratet. Und es war typisch für sie, dass sie den Leuten in diesem Dorf vorlas, gerade so, wie sie es bei mir machte.«
2: »Dann habe ich sie also wirklich gesehen?« sagte Rosalie verwundert.
1: »Ja, Kind. Und nun versprichst du mir noch, dass du zu Tante Lucy gehst, sobald du eine Gelegenheit dazu hast und Vater es nicht merkt. Ich habe einen Brief für sie geschrieben und ihn in der Schachtel mit dem Medaillon versteckt. Wann immer du zu Tante Lucy gehen kannst, dann gib ihr diesen Brief. Willst du das tun, Rosalie? Und zeig ihr das Medaillon. Sie wird es sofort wiedererkennen, wenn sie es sieht. Und sag ihr, dass ich mich in all diesen langen Jahren nie davon getrennt habe.«
2: »Aber warum kommst du denn nicht mit mir, Mutter?«
1: »Frag mich das jetzt nicht, Liebling. Es ist gleich Zeit, dass wir ins Theater gehen. Aber ehe wir gehen, lies noch einmal den Bibelabschnitt vom verlorenen Schaf. So viel Zeit haben wir gerade noch, bis dein Vater uns holen kommt.«
0: So las Rosalie die Worte aus dem Gleichnis des verlorenen Schafes.
1: »Rosalie«, sagte ihre Mutter, als sie fertig gelesen hatte, »es gibt vier Worte in der Geschichte, die ich nicht loswerden kann, seitdem du sie gelesen hast.«
2: »Welche sind es, Mutter?«
1: »Bis er es findet, Rosalie. Die ganze letzte Nacht lag ich wach und hustete, und immer wieder musste ich denken, es gibt keine Hoffnung für mich, und es hat keinen Zweck gehabt, den guten Hirten darum zu bitten, mich zu suchen. Aber da kamen plötzlich diese Worte wieder zu mir, als hätte sie jemand zu mir gesagt. Bis er es findet. Bis er es findet. Er sucht das Verlorene so lange, bis er es findet. Es scheint, er gibt vorher nicht auf. Er geht hin und sucht, bis er es findet. Und dann schien mir, Rosalie, ich weiß nicht, ob ich es wagen könnte, es zu hoffen.
2: Es schien mir letzte Nacht, dass wenn er sich solche Mühe gibt und so lange sucht, und wenn er sucht, bis er findet, dass es dann vielleicht sogar für mich noch Hoffnung gibt.
3: »Bist du bereit?« rief da die Stimme von August draußen an der Tür. »Wir fangen gleich an!«
0: Rosalie und ihre Mutter erhoben sich rasch, die Bibel schnell versteckend, und eilten die Wohnwagenstufen hinunter, um sich in das Theater zu begeben. Es waren nur noch wenige Minuten bis zum Beginn der Vorstellung. Rosalie führte ihre Mutter zu einem Stuhl hinter der Bühne, damit sie sich noch etwas schonen konnte. Etliche von der Theatergruppe kamen und erkundigten sich bei ihr, wie es ihr ginge. Rosalie las es in ihren Gesichtern, dass sie ihre Mutter nicht für imstande hielten, in diesem Zustand aufzutreten, und es erfüllte sie mit großer Sorge. Ihre Mutter sprach ihre Rollenworte, als hätte sie große Abscheu davor, als ertrüge sie kaum den Klang ihrer eigenen Stimme. Nie lächelte sie, wenn Beifall geklatscht wurde. Sie spielte ihre Rolle beinahe mechanisch, und von Zeit zu Zeit entdeckte Rosalie Tränen in den Augen der Mutter. Als die erste Aufführung vorüber war, ging Rosalie zur Mutter und fasste sie bei der Hand. Diese fühlte sich ganz fiebrig an, und ihre Mutter zitterte am ganzen Leib, als sie in die kühle Nachtluft auf die Plattform hinaustraten.
2: »Mutter«, sagte Rosalie mit leiser Stimme, »du solltest jetzt in den Wohnwagen zurück.«
0: Doch diese schüttelte den Kopf. In der Mitte des nächsten Stückes kam eine lange Stelle vor, die Rosalie alleine sprechen musste. Es handelte sich um das Stück, das ihr Vater ihr die letzte Woche beigebracht hatte. Sie hatte etwa die Hälfte der Stelle hinter sich, als ihr Blick auf ihre Mutter fiel. Diese stand auf der Seite gegenüber der Bühne. Alle Farbe war aus ihrem Gesicht gewichen, und es schien Rosalie, als würde ihr Gesicht mit jedem Augenblick weißer. Sie vergaß die Worte, die sie sprechen sollte. Sie konnte sich nicht mehr an sie erinnern, und so hielt sie plötzlich inne. Alles Zuflüstern ihres Vaters nützte nichts. Sie hörte nichts von dem, was er sagte. Sie konnte nur ihre Mutter ansehen. Und dann fiel ihre Mutter um. Einige der Schauspieler trugen sie aus dem Zelt. Rosalie wollte hinter ihnen herrennen, während der Lärm im Theater ohrenbetäubend wurde. Aber sie wurde auf der Plattformtreppe von ihrem Vater zurückgehalten, der ihr befahl, sofort auf die Bühne zurückzukehren und ihre Rolle fertig zu spielen. Am ganzen Leibe zitternd fuhr sie mit ihrer Rolle fort. An die Stelle ihrer Mutter trat eine andere Schauspielerin und die Aufführung ging weiter wie vorher. Aber Rosalies Herz war nicht dabei. Es war von einer großen Angst erfüllt, die sie schier krank machte. Wie ging es der Mutter? Wer mochte bei ihr sein? Kümmerte man sich auch gut um sie? Und dann überfiel sie der fürchterliche Gedanke, ihre Mutter könnte gestorben sein und sie könnte nie mehr ihre Mutter sprechen hören. Als das Stück zu Ende war, ging sie rasch zum Vater. Trotz seines verärgerten Gesichtsausdrucks bat sie ihn um Erlaubnis, das Theater verlassen und zu ihrer Mutter gehen zu dürfen. Voller Zorn warf er ihr vor, ihm den Abend schon genug vermasselt zu haben, und sie sollte sich davor hüten, so etwas noch einmal zu tun. So musste sie also bleiben, bis das Theater in der Nacht geschlossen wurde. Die Zeit kam Rosalie unendlich lang vor. Wenn sie zwischen den einzelnen Auftritten hinaus auf die Plattform trat, blickte sie besorgt zu Mutters Wagen hinüber. Drinnen brannte ein Licht, aber das war auch alles, was sie erkennen konnte. Es schien, als wollten die langen Stunden kein Ende nehmen. Jedes Mal, wenn sie ihre Rolle wieder durchgespielt hatte, war sie froh, dass sie sie wieder einmal weniger spielen musste. Bei jedem Stundenschlag der Turmuhr zählte sie die Stunden, bis das Theater geschlossen wurde. Und doch, als alles vorbei war und Rosalie in den Wohnwagen zurückgehen durfte, wagte sie fast nicht hineinzugehen. Ganz behutsam öffnete sie die Türe. Auf dem Tisch brannte eine Kerze, und in ihrem Schein erkannte sie ihre Mutter auf dem Bett. Sie war sehr bleich, und ihre Augen hielt sie fest geschlossen. Aber sie atmete, sie war nicht tot. Rosalies Erleichterung war so groß, dass ihr die Tränen in die Augen traten. Beim Betreten des Wagens meinte sie zunächst, ihre Mutter wäre alleine, doch da vernahm sie ein heiseres Flüstern aus der Wagenecke.
4: »Hab keine Angst, Kind«, sagte die Stimme. »Tobi hat mir von deiner Mutter erzählt und darum bin ich gekommen, um bei ihr zu sein, bis du zurückkommst.«
0: Rosalie trat an die Seite ihrer Mutter und sah nun auf der einen Kiste eine kleine ältere Frau sitzen, die höchstens 1 Meter groß war und ein sehr runzliges Gesicht besaß.
2: »Wer sind Sie?« fragte Rosalie überrascht.
4: »Ich gehöre zu Zwergenschau, meine Liebe«, erwiderte die alte Frau. »Es sind 4 von uns hier und keiner ist größer als 1 Meter.«
2: »Aber ist denn die Schau heute Abend nicht offen?« wollte Rosalie wissen.
4: »Doch, sie ist immer offen«, antwortete die kleine Frau. Aber ich bin alt und hässlich, wie du siehst, und so kann man auf mich eher verzichten als auf die anderen. Ich gehe nur gelegentlich hinein, Kind. Alte Leute müssen ihre Freiheiten haben, weißt du?«
0: »Vielen Dank, dass Sie sich um meine Mutter gekümmert haben,« bedankte sich Rosalie. »Hat sie schon etwas zu Ihnen gesagt?«
4: »Ja, mein Kind,« gab die alte Frau zurück. »Einmal hat sie geredet. Aber ich konnte nicht gut verstehen, was sie sagte. Ich versuchte, etwas näher zu ihr hinaufzuklettern, um sie besser verstehen zu können. Aber siehst du, ich bin nicht einmal einen Meter groß, und so schaffte ich es nicht ganz. Ich glaube, es war irgendetwas von einem Schaf. Aber das kann es ja nicht gewesen sein. Es gibt ja keine Schafe hier.«
0: »Oh doch«, widersprach ihr Rosalie, »wir haben etwas von Schafen gelesen, ehe wir ins Theater gingen.«
4: »Rosalie«, sagte die kleine alte Frau, »ich bleibe diese Nacht bei euch, wenn du willst.«
0: »Oh wirklich?«, sagte Rosalie, »darüber bin ich noch so froh.« Sie hatte das Gefühl, als könnte sie es nicht ertragen, all die langen, dunklen Stunden alleine mit ihrer Mutter zu sein. Es bedeutete für sie einen großen Trost, Mütterchen Mannikin da zu haben. Diese war so lieb und aufmerksam und klug. Sie schien immer genau zu wissen, was gerade nötig war, obwohl Rosalies Mutter zu schwach war, um nach irgendetwas zu verlangen. Die ganze Nacht über lag sie still da, manchmal völlig bewusstlos und manchmal, wenn sie ihre Augen aufschlug, versuchte sie, Rosalie anzulächeln, die inzwischen auf dem Fußende des Bettes Platz genommen hatte. Mütterchen Mannikin besorgte alles, was zu machen war. Sie war offensichtlich an Krankenstuben gewöhnt und wusste, wie man Kranke so pflegt, dass sie zufrieden waren. Sie kletterte auf eine der Kisten und legte die Kissen so zurecht, dass die kranke Frau leichter atmen konnte. Nach einiger Zeit hieß sie das arme, müde Mädchen, sich niederzulegen und wickelte sie in eine Wolldecke ein. Nach wenigen Augenblicken war Rosalie eingeschlafen. Als sie erwachte, drang bereits das fahle Licht der Morgendämmerung durch das Fenster. Sie richtete sich im Bett auf und schaute umher. Zuerst glaubte sie zu träumen, doch dann kehrte die Erinnerung an die letzte Nacht zurück. Da lag ihre kranke Mutter schlafend auf dem Bett, und daneben auf der Kiste saß Mütterchen Mannikin, die sich die ganze Nacht keinen Schlaf gegönnt hatte. »Oh, Mütterchen Mannikin«, sagte Rosalie, indem sie sich vom Bett erhob und ihre Arme um den Hals der kleinen alten Frau legte. »Wie gut sie doch sind!«
4: »Psst, Kind«, mahnte sie der kleine Mensch. »Wecke nicht deine Mutter auf. Sie schläft jetzt so friedlich, aber erst seit einer Stunde.«
0: »Ich bin so froh«, flüsterte Rosalie. »Glauben Sie, es wird ihr bald besser gehen, Mütterchen Mannikin?«
4: »Ich kann es nicht sagen, Kind. Sag mir, was bedeutet eigentlich das Bild da oben? Ich habe es schon die ganze Nacht angeschaut.«
0: »Ah, es gehört mir, dieses Bild«, erwiderte Rosalie voller Stolz. »Der Hirte hat überall nach diesem Schaf gesucht. Als er es schließlich fand, nahm er es auf seine Schultern und trug es heim. Er ist so froh darüber, dass er es gefunden hat, und jetzt hält er es fest in seinem Arm.«
4: »Und was bedeutet die Schrift darunter?«, wollte die alte Frau weiter wissen. »Ich kann nämlich nicht lesen, weil ich nicht zur Schule gegangen bin.«
0: »Freut euch mit mir, denn ich habe mein Schaf wiedergefunden, das verloren war. So wird Freude im Himmel sein über einen Sünder, der umkehrt.«
4: »Was bedeutet das, Kind?«, fragte die alte Frau.
0: »Ich glaube, es bedeutet, dass Jesus der gute Hirte ist und dass er uns sucht, Mütterchen Mannikin. Er freut sich, wenn er uns findet.« Die Lilliputanerin nickte zustimmend mit dem Kopf. »Wir bitten ihn jeden Tag, dass er uns findet, Mütterchen Mannikin, Mutter und mich. Und in der Geschichte heißt es, dass er nach uns sucht, bis er uns findet. Soll ich Ihnen die Geschichte vorlesen? Das ist es nämlich, was Mutter und ich gelesen haben, ehe wir zur Aufführung gingen.« Rosalie holte die schwarze Bibel aus der Kiste, setzte sich zu den Füßen von Mütterchen Mannikin auf den Boden und las ihr ihre Lieblingsgeschichte vom guten Hirten vor. »Hat er Sie gefunden, Mütterchen Mannikin?«, fragte sie, das Buch zuklappend. Die winzige Frau wandte ihren Kopf zur Seite und fuhr mit ihrer Hand glättend über ihre kleinen grauen Locken, gab aber keine Antwort. Rosalie befürchtete, sie hätte sie gekränkt und sagte nichts weiter. Nach längerer Zeit, Rosalie waren inzwischen schon ein Dutzend anderer Dinge durch den Kopf gegangen, beantwortete Mütterchen Mannikin ihre Frage und sagte mit einem seltsamen Flüstern,
4: »Nein, Kind, er hat mich nicht gefunden.«
0: »Wollen Sie ihn denn nicht darum bitten, Mütterchen Mannikin?«, fragte Rosalie einfach.
4: »Doch, mein Kind,
1: Ich will heute damit anfangen, erwiderte die Zwergenfrau.
3: Ich möchte jetzt damit beginnen, wenn du die Worte für mich sprichst.
1: Rosalie kniete nieder und sagte laut, Guter Hirte, du suchst Mutter und mich. Suche bitte auch Mütterchen Mannikin und nimm sie bitte auf deine Schultern und trag sie heim. Amen.
3: Amen, sagte auch das alte Mütterchen Mannikin mit ihrer heiseren Stimme.
1: Danach sprach sie nicht mehr. Gegen 6 Uhr klopfte es an der Tür und eine Frau in einem langen Umhang erkundigte sich, ob Mütterchen Mannikin da wäre. Sie gehörte zur königlichen Zwergenschau und war gekommen, um Mütterchen Mannikin zu holen, bevor der Messebetrieb auf dem Marktplatz wieder begann. Einige Männer gingen schon vorbei auf dem Wege zu ihrer Arbeit. Die Frau wickelte Mütterchen Mannikin in einen Schal und trug sie fort wie ein Baby, wobei sie sie so mit ihrem Umhang bedeckte, dass niemand sehen konnte, wer sie war. Bevor sie ging, hatte Rosalie nicht vergessen, Mütterchen Mannikin mit Tränen in den Augen für all ihre Güte zu danken, und die kleine Frau versprach, bald wiederzukommen und nach ihrer Patientin zu sehen. Rosalie war nicht lange allein, nachdem Mütterchen Mannikin gegangen war. Es klopfte an der Tür, und als sie aufmachte, stand Tobi vor ihr. »Miss Rosie«, erkundigte er sich, »wie geht es ihr jetzt?«
2: »Ich glaube, sie schläft jetzt ruhig, Tobi«, antwortete Rosalie.
3: »Ich wäre schon früher gekommen, wollte sie aber nicht stören«, erklärte Tobi. »Ich musste die ganze Nacht an sie denken und habe nicht viel geschlafen, Miss Rosie.«
2: »Oh, Tobi, du bist es gewesen, der Mütterchen Mannikin hat kommen lassen?«
3: »Ja, Miss Rosie. Ich gehörte früher zu ihrer Gruppe, bevor ich zu Master kam. Als ich einmal hohes Fieber hatte, pflegte mich Mütterchen Mannikin die ganze Zeit, so war ich sicher, was sie jetzt tun würde.«
2: »Sie ist wirklich eine liebe kleine Person«, stimmte Rosalie ihm zu.
3: »Ja, Miss, sie hat wohl nur einen kleinen Körper, aber sie hat inwendig ein großes Herz. Doch ich wollte Ihnen noch etwas sagen, Miss Rosie. Ich werde einen Doktor holen, damit er die Mutter untersucht.«
2: »Oh, Tobi, aber was wird mein Vater sagen?«
3: »Er ist es, der mich geschickt hat, Miss Rosie. Sie hätten einmal die Männer sehen sollen, als sie gestern Abend das Theater zumachten, nachdem sie gegangen waren. Sie gingen zum Master und haben ihm ganz schön ihre Meinung gesagt, weil er seine Frau in einem solchen kranken Zustand auf die Bühne hat gehen lassen. Sie sagten ihm, es wäre eine Sünde und eine Schande, wie er seine Frau behandelt, schlimmer als wie er seine alten Pferde behandelt. Nun, dem Master hat das gar nicht gepasst, und für den Moment war er sehr ärgerlich. Doch heute Morgen, als es hell wurde, holte er mich aus dem Bett und sagte mir, einen Arzt zu holen, der sofort nach seiner Frau sehen sollte. Ich dachte, ich will es Ihnen sagen, Miss Rosie, damit Sie noch ein wenig Ordnung machen können, ehe er kommt.«
1: Als er gegangen war, räumte Rosalie den Wohnwagen auf und wartete voller Ungeduld auf die Ankunft des Doktors. Ihr Vater führte ihn herein und verharrte im Wagen, während der Doktor den Puls der Kranken fühlte und Rosalie ein paar Fragen wegen des Hustens stellte. Dann begaben sich die beiden nach draußen, während Rosalie zurückblieb. Sie hatte nicht gewagt, in Gegenwart des Vaters den Arzt wegen der Mutter zu fragen, und ihr Herz war voller Bangigkeit. Kurz darauf trat August wieder ein, und Rosalie fragte ihn nach dem Befund des Doktors.
3: »Er sagt, sie ist sehr krank«, antwortete er kurz angebunden und in einem Ton, der Rosalie von jeglichen weiteren Fragen abhielt.
1: Dann setzte er sich für eine ganze halbe Stunde an das Bett, wobei Rosalie an ihm ein milderer Gesichtsausdruck auffiel, als sie je bei ihm gesehen hatte. Sie war sicher, dass der Doktor ihm gesagt hatte, ihre Mutter müsse bald sterben. Rosalies Vater sprach kein Wort. Außer dem Ticken der Uhr, die an einem Nagel in der Wagenecke aufgehängt war, sowie die in sich zusammenfallende Schlacke im Eisenofen, war im Wohnwagen nichts zu hören. Es waren keine angenehmen Erinnerungen, die August durch den Kopf gingen, während er am Bett seiner Frau saß. Sein ganzes schlechtes Benehmen ihr gegenüber kam ihm in den Sinn. Die harten und unfreundlichen Worte, die er zu ihr gesagt hatte, und vor allem die hartherzige Art, wie er sie am Abend zuvor auf die Bühne hat gehen lassen, als sie sich fast kaum auf den Beinen hatte halten können. Unversehens sprang er auf und ohne ein Wort zu Rosalie ging er zur Tür hinaus, schlug diese hinter sich zu und ging auf den Marktplatz hinüber, wo er einige seiner Freunde traf. An diesem Abend musste Rosalie wieder auftreten. Ihr Vater hatte darauf bestanden. Er könne unmöglich auf sie verzichten, erklärte er, und sie müsste jetzt zu ihrer eigenen Rolle auch noch diejenige ihrer Mutter übernehmen. Umsonst hatte Rosalie ihn gebeten, sie doch zu entschuldigen. So ging sie mit wehem Herzen zur Zwergenschau und fragte nach Mütterchen Mannikin.
0: Die gute kleine Frau war empört, als Rosalie ihr berichtete, dass sie nicht bei ihrer Mutter bleiben durfte. Sie versprach, sofort zu kommen und bei der Mutter zu wachen. Die anderen Zwerge murrten bei dieser Abmachung. Doch Mütterchen Mannikin schüttelte ihre kleine Faust vor ihren Augen, nannte sie hartherzige Geschöpfe und erklärte ein weiteres Mal, das Alter müsse seine Freiheiten haben.
2: »O Mütterchen Mannikin«, sagte Rosalie, »und Sie haben nicht einmal geschlafen die letzte Nacht.«
4: »Oh, mir geht es gut«, wehrte die kleine Frau ab. »Ich habe ein Nickerchen heute Morgen gemacht. Macht dir keine Sorgen wegen mir. Und Miss Mapp und Master Puck sollen sich schämen, dass sie mich hier behalten wollen, statt mich zu dieser armen, kranken Frau gehen zu lassen. Du meine Güte«, fügte sie an die Adresse der anderen Lilliputaner hinzu, »was könnt ihr denn schon anfangen mit so einem kleinen, hässlichen Ding wie mir? Nette, junge Menschen wie euch wollen die Leute sehen. Ich wünsche den Herrschaften einen schönen, guten Abend. Und passt auf euch auf und macht mir keine Dummheiten, während ich weg bin. Wo ist Susanna?«
0: »Hier bin ich«, sagte dieselbe Frau, die Mütterchen Mannikin am Morgen geholt hatte.
4: »Bring mich zum Wagen von Joyce«, sagte die kleine alte Frau,
0: und schon war sie auf einen Stuhl gesprungen und breitete ihre Arme aus, um sich tragen zu lassen. Susanna hüllte sie in ihren Umhang und trug sie rasch weg in Richtung Theater, begleitet von Rosalie. Dann war die kleine Frau Rosalie behilflich, sich für die Vorstellung anzukleiden, zog die Falten ihres weißen Kleides gerade und kämmte ihr auf ganz mütterliche Weise das Haar. Als Rosalie fertig war, stand sie und blickte sorgenvoll in das bleiche Gesicht ihrer Mutter. Diese öffnete in diesem Moment die Augen und sah ihre Tochter zärtlich an. Dann begann sie zur großen Freude des Mädchens zu sprechen.
2: »Rosalie«, flüsterte sie, »ich fühle mich heute Abend besser. Küss deine Mutter, Rosi.«
0: Rosalie beugte sich herab und küsste das Gesicht ihrer Mutter, wobei sich ihr langes, dunkles Haar auf das Kopfkissen ihrer Mutter legte.
2: »Wer ist das, der sich um mich kümmert, Rosalie?« »Es ist eine kleine Frau, mit der Tobi bekannt ist, Mutter. Sie ist so lieb und sagt, sie möchte hier bleiben, solange ich fort bin. Ich wollte dich nicht alleine lassen und wäre gerne geblieben, aber ich werde gebraucht«, sagt Vater.
0: »Macht nichts«, entgegnete ihre Mutter. »Ich fühle mich heute Abend etwas wohler. Eine Tasse Tee würde ich gerne haben.« In kürzester Frist hatte Mütterchen Mannikin den Tee bereit. Sie war die flinkste Person, die Rosalie je gesehen hatte. Gleichzeitig war sie dabei so leise, dass ihre schnellen Bewegungen die kranke Frau nicht im geringsten störten.
2: »Wie freundlich Sie sind«, sagte Rosalies Mutter zu ihr, als die kleine Frau auf die Kiste stieg, um ihr den Tee zu reichen.
4: »Es gibt nichts Besseres als Tee«, meinte die winzige Person mit ihrem weisen Kopf nickend. »Wenn ich eine Tasse Tee habe, ist es mir gleich, wenn ich sonst nichts habe. Es geht Ihnen besser heute, liebe Frau?«
2: »Ja«, sagte Rosalies Mutter. »Ich kann jetzt auch wieder etwas sprechen. Gestern Abend habe ich viel von dem verstanden, was Sie miteinander gesprochen haben, obwohl ich nicht zu Ihnen reden konnte. Ich hörte, wie Sie über Rosalies Bild sprachen.«
4: »Stell dir vor«, rief die kleine Frau fröhlich, »denk nur, Rosalie, sie hat uns reden gehört. Du meine Güte, Kind, so krank ist sie nun auch wieder nicht.«
2: »Ich glaube, es hat mir gut getan«, sagte Rosalies Mutter. »Ich hörte, wie Rosalie gebetet hat.«
4: »Ja«, bestätigte Mütterchen Mannikin, »sie hat für mich gebetet, das liebe Kind. Das habe ich nicht vergessen.«
0: Rosalies Mutter schien wieder ziemlich müde. Deshalb gebot ihr Mütterchen Mannikin nicht mehr zu reden, sondern schön still zu liegen. Als Rosalie aufbrach, um auf die Bühne zu gehen, war die Mutter bereits in einen ruhigen Schlaf gefallen. Mütterchen Mannikin blieb wachend an ihrer Seite zurück. Als Rosalie spät am Abend zurückkehrte, saß die Lilliputanerin immer noch da. Die treue Seele hieß das Mädchen, an die Seite ihrer Mutter ins Bett zu gehen. Es gab ja nur das eine kleine Bett im Wohnwagen, damit es die nötige Nachtruhe bekäme. Rosalie war völlig erschöpft. Die Sorge und die schwere Arbeit hatten sie sehr müde gemacht. Am Tag darauf konnte Rosalies Mutter etwas Nahrung zu sich nehmen und von Zeit zu Zeit ein paar Worte flüstern.
2: »Rosalie«, sagte sie am Nachmittag, »es kommt mir da ein Bibelvers in den Sinn, den uns unser altes Kindermädchen gelehrt hat. Ich habe seit Jahren nicht mehr daran gedacht, aber als ich neulich nachts so krank war, da war ich aufgewacht und hörte mich diesen Vers sagen.«
0: »Wie heißt er denn?«, wollte Rosalie wissen.
2: »Wir gingen alle in die Irre wie Schafe,
1: ein jeder sah auf seinen Weg. Aber der Herr warf unser aller Sünde auf ihn. Das war der Vers. Ich erinnere mich jetzt ganz deutlich an ihn. Es ist solch ein schöner Vers. Wir gingen alle in die Irre wie Schafe, genau wie ich. Ich bin in die Irre gegangen, ach, so weit in die Irre. Und jeder sah auf seinen Weg, auch wie ich. Mein eigener Weg, genauso ist es gewesen. Ich habe selber diesen Weg gewählt. Ich wollte meinen eigenen Weg gehen. Mit dem Vers bin ich gemeint, Rosalie.
2: Und wie geht der Vers weiter, Mutter?
1: Der Herr warf unser aller Sünde auf ihn. Damit ist Jesus gemeint. Der Herr legte all unsere Sünde auf Jesus, als er am Kreuz starb.
2: Hat Gott auch deine Sünden auf Jesus gelegt? Fragte Rosalie.
1: Ja, Kind. Ich glaube, es müssen meine gewesen sein. Denn es heißt, unser aller Sünde. Das aller muss auch mich einschließen, Rosalie. Ich habe zu ihm gebetet, dass es auch mich bedeutet. Weißt du, wenn die Sünde auf ihn gelegt ist, Kind, muss ich sie nicht auch noch tragen.
0: Die Frau lag ganz still da, während sie so sprach. Rosalie brachte ihr eine Fleischbrühe, die Mütterchen Mannikin für sie gemacht hatte. Die kleine Frau kam auch am nächsten Abend wieder, um bei Rosalies Mutter zu bleiben, während die Aufführung lief. Das Theater schloss an diesem Abend früher als üblich, denn in einer benachbarten Stadt wurde eine andere Jahrmarktsmesse eröffnet und Augustus Joyce wollte unbedingt dorthin. Da er glaubte, nicht mehr viel Geld in Lesborough machen zu können, beschloss er, sofort aufzubrechen. Kaum hatte der letzte Besucher das Theater verlassen, entledigten sich August und seine Männer ihrer Schauspielerkostüme, vertauschten sie mit ihrer Arbeitskleidung und begannen mit dem Abbruch des Wandertheaters. Die ganze Nacht hindurch hämmerten und klopften sie und luden das Material auf die Wagen, und als der Morgen dämmerte, waren sie bereit zum Aufbruch. Sie waren nicht die einzigen auf dem Platz, die das Gleiche im Sinn hatten.
3: »Miss Rosie«, sagte Tobys Stimme gegen 5 Uhr morgens, »der Master hat gesagt, wir brauchen noch nicht aufzubrechen. Er will Frau Joyce noch etwas Ruhe gönnen. Er und seine Männer fahren jetzt gleich ab, um das Theater in der nächsten Stadt wieder aufzustellen und alles fertig zu machen. Der Master sagt, es genügt, wenn wir am ersten Abend der Messe dort sind. Bis dann kann er ohne sie auskommen«, sagt er.
2: »Ich bin froh, dass meine Mutter noch nicht sofort auf die Reise muss«, sagte Rosalie. »Ich bin sicher, das Schütteln würde ihr nicht gut tun.«
0: Wenige Augenblicke später rumpelten die anderen Wagen vorbei und das Theater machte sich auf die Reise. Rosalie und ihre Mutter blieben in ihrem Wohnwagen zurück und schauten zu, wie die übrigen Messeteilnehmer sich für die Abfahrt rüsteten. Das Aufladen ging den ganzen Tag weiter und eine Schaustellergruppe nach der anderen zog davon. Der Platz leerte sich immer mehr. Am Nachmittag kam Tobi und informierte Rosalie, dass die königliche Zwergenschau gerade abfahren und Mütterchen Mannikin ihr auf Wiedersehen sagen wollte.
1: »Vergiss ja nicht, ihr zu danken, Rosalie«, erinnerte die kranke Frau ihre Tochter. »Ich lasse sie grüßen.«
2: »Ja, Mutter«, sagte das Mädchen, »ich vergesse es nicht.«
0: Sie fand die kleinen Menschen in einem winzigen, gedeckten Wagen sitzen, in dem sie auf die Reise gehen sollten. Rosalie wurde vorsichtig eingelassen und die Tür wurde hinter ihr sorgfältig geschlossen. Mütterchen Mannikin sagte ihr mit Tränen in den Augen auf Wiedersehen. Ihre Truppe ging nicht auf die gleiche Messe wie Rosalies Vater und sie wusste nicht, ob sie sich noch einmal sehen würden. Sie gab Rosalie ein genaues Rezept der Fleischbrühe und steckte ihr ein kleines Päckchen in die Tasche, mit der Bitte, es ihrer Mutter zu geben. Und dann flüsterte sie Rosalie ins Ohr,
4: »Ich habe nicht vergessen, den guten Hirten darum zu bitten, mich zu finden, Kind. Und vergiss mich nicht, wenn du abends betest.«
3: »Komm, Mütterchen Mannikin«, sagte Master Puck, »wir müssen abfahren.«
0: Mütterchen Mannikin schüttelte ihr Fäustchen gegen ihn und sagte,
3: »Das Alter braucht seine Freiheiten.«
0: Das schien wohl ihr Lieblingsspruch zu sein. Dann legte sie ihre kleinen Arme um Rosalies Hals und küsste sie. Als Rosalie den Wagen verlassen hatte, wurde das Signal zum Aufbruch gegeben und die königliche Zwergenschau rollte vom Platz. Rosalie rannte zu ihrer Mutter zurück und gab ihr das Päckchen von Mütterchen Mannikin. Beim Auswickeln kam ein Briefumschlag zum Vorschein und darin befand sich ein Geldstück. Rosalie nahm es heraus und hielt es ihrer Mutter hin. Es war eine Goldmünze. Mütterchen Mannikin hatte das Geld aus ihrem Sparstrumpf genommen und es mit einem froheren Herzen in den Umschlag gesteckt, als Rosalies Mutter es hatte, als sie es bekam.
1: »Oh, Rosalie«, sagte die kranke Frau, »jetzt kann ich mir mehr von dieser guten Fleischbrühe leisten.«
0: Und es war nicht erst in ihrem Abendgebet, das Rosalie Mütterchen Mannikins Namen nannte. Gerade jetzt kniete sie nieder, um den guten Hirten zu bitten, doch Mütterchen Mannikin zu suchen und zu finden. Dann setzte sich Rosalie zu ihrer Mutter ans Bett, beobachtete sie liebevoll und aufmerksam und bemühte sich, es wie Mütterchen Mannikin zu machen und Mutters Kissen zurechtzulegen und für sie zu sorgen. Die Nacht brach herein und Rosalie saß an der Seite ihrer Mutter. Sie wollte nicht gern schlafen gehen für den Fall, dass ihre Mutter erwachte und etwas brauchte. Die Rathausuhr schlug, aber das war auch das einzige Geräusch, welches zu vernehmen war. Rosalie hatte eine Öllampe angezündet und legte ab und zu Holz im Ofen nach, damit die Fleischbrühe bereit war, wenn Mutter davon haben wollte. Viele Male schaute sie auf ihr Bild und wünschte, sie wäre das Lamm, das da so geborgen im Arm des Hirten lag. Kaum war es am folgenden Morgen hell geworden, hörte sie von draußen Tobis Stimme.
3: »Miss Rosie«, sagte er, »kann ich einen Augenblick hereinkommen?«
0: Rosalie öffnete ihm die Türe und er war sehr besorgt, als er sah, wie müde sie aussah.
3: »Sie müssen sich nicht krank machen, Miss Rosie, wirklich nicht«, sagte er tadelnd zu ihr.
0: »Ich versuche nicht, Tobi«, antwortete ihm Rosalie. »Die Landluft wird mir vielleicht gut tun.«
3: »Ja, Miss, vielleicht. Ich glaube, es ist besser, wenn wir sofort aufbrechen, weil ich nicht schnell fahren möchte. Je langsamer wir fahren, desto besser ist es für die Mutter. Und für die Nacht werden wir irgendwo unterwegs anhalten. Wenn wir in ein Dorf kommen, können wir dort anhalten, und ich werde für mich zum Schlafen schon eine Scheune oder einen Heustock finden. Das wäre ja nicht das erste Mal, Miss Rosie.«
0: In ungefähr einer halben Stunde hatte Tobi alles bereit gemacht und sie verließen den Platz. Er fuhr sehr langsam und vorsichtig, trotzdem war das Schütteln für Rosalies Mutter schlecht. Rosalie öffnete die Wagentür und unterhielt sich zwischendurch mit Tobi. Heute pfiff er nicht wie gewöhnlich, sondern war sehr nachdenklich und still.
3: »Was meinen Sie, Miss Rosie, wenn wir hier für die Nacht anhalten?« fragte er am Abend.
0: Sie waren an einer sehr ruhigen Stelle am Rande eines großen Moors angelangt. Auf der anderen Straßenseite erstreckte sich ein ausgedehnter Kiefernwald, dessen Bäume im schwindenden Tageslicht dunkel und ernst erschienen. Am Rande des Waldes stand eine Steinmauer. Tobi lenkte den Wohnwagen zu ihr hinüber, so dass sie vor dem Wind geschützt waren. Auf der anderen Straßenseite lag das Moor, welches viele Kilometer lang war. Tobi wolle in einer geschützten Ecke unter einem Ginsterstrauch schlafen, ließ er Rosalie wissen.
3: »Ich bin also ganz in der Nähe, Miss Rosie«, erklärte er. »Ich habe einen ziemlich festen Schlaf, aber wenn Sie laut Tobi rufen, werde ich blitzartig bei Ihnen sein. Ich erwache nämlich im Nu, wenn man meinen Namen ruft. Sie haben doch keine Angst hier draußen, nicht wahr?«
0: »Nein«, beruhigte Rosalie ihn, »ich glaube nicht.« Dennoch schaute sie etwas ängstlich die Straße hinunter. Die Bäume warfen dunkle Schatten auf sie und ihre Zweige wiegten sich schwerfällig in der Abendbrise. Rosalie erschauerte ein wenig, als sie sich nach dem dunklen Wald hinter ihr umsah.
3: »Ich will Ihnen etwas sagen, Miss Rosie«, ließ sich Tobi vernehmen, als er mit seinem Abendessen fertig war. »Ich bleibe am besten hier auf der Wagentreppe, wenn Sie sich fürchten.« »Nein, nein, das macht mir nichts aus. Das geht schon. Eine Nacht so sitzen wird mir schon nichts schaden.«
0: Doch Rosalie wollte nichts davon wissen. Sie bestand darauf, dass er bequem im weichen Heidekraut schlief und gab ihm eine warme Decke, so dass er sich damit zudecken konnte, denn es war eine sehr kalte Nacht. Dann verriegelte sie sorgfältig die Tür, schloss die Fenster und kroch an die Seite ihrer Mutter. Auf dem Bett sitzend legte sie ihren Kopf auf das Kissen und versuchte, in dieser unbequemen Haltung zu schlafen. Doch die große Stille verursachte ihr beinahe Kopfschmerzen, denn sie lauschte im Sitzen immer wieder und strengte ihre Ohren an, in dem Verlangen, dass doch irgendein Laut das Schweigen durchbrechen möge. Aber als dann wirklich ein Laut ertönte, als der Wind durch die Bäume strich und die Äste über dem Wagen knarrten, während sie hin und her wiegten, da bekam es Rosalie doch mit der Angst zu tun. Der Schlafmangel der letzten Nächte hatte sie nervös und empfindlich gemacht. Schließlich fand sie die Zündhölzer und zündete die Lampe an, damit sie sich nicht so einsam fühlte. Sie nahm ihre Bibel von der Kiste und fing an zu lesen. Als sie las, fühlte sie sich nicht mehr einsam. Sie hatte ein wunderbares Bewusstsein der Gegenwart des guten Hirten und ein Gefühl, dass ihr Gebet erhört war und dass er sie tatsächlich in seinem starken Arm hielt. Gegen Abend des nächsten Tages verließen sie die Moorgegend und kamen auf eine sehr dunkle Straße mit Bäumen auf beiden Seiten. Rosalies Mutter schlief, zum ersten Mal seit dem frühen Morgen. Und Rosalie saß und blickte zur offenen Tür ihres gelben Wohnwagens hinaus. Es war ein sehr dichter Wald, und die langen Schatten der Bäume fielen auf die Straße. Hin und wieder scheuchten sie ein paar Kaninchen auf, die sich neben der Straße tummelten. Kaum hörten sie die quietschenden Räder des Wagens, so verschwanden sie auch schon in ihren kleinen Löchern. Eine Eule auf einem Baum gerade über Rosalie jagte ihr einen tüchtigen Schreck ein, und ein paar Tauben gurrten ihr trauriges Gute Nacht. Die Straße wies viele Windungen auf und führte abwechselnd in den Wald hinein und dann wieder hinaus. Tobi pfiff vor sich hin und Rosalie saß da und hörte ihm zu, froh darüber, dass er die Stille unterbrach. Sie bedauerte es nicht, als sie den Wald verließen und in offenes Gelände gelangten. Und wenigstens da glimmten in der Ferne die Lichter eines Dorfes. Tobi sagte, dort würden sie übernachten. Im Dorf angekommen, lenkte er den Wagen auf die Seite und besorgte sich eine Schlafunterkunft in einer Scheune, die zu einem der Bauernhöfe des Dorfes gehörte. Der Tag darauf war ein Sonntag, ein Tag, dessen ganze Atmosphäre Ruhe atmete. Die Dorfkinder gingen gerade zur Sonntagsschule, als der Wohnwagen seine Reise fortsetzte. Ihre Mütter hatten den Kindern ihre besten Kleider angezogen und blickten ihnen nach, wie sie die Dorfstraße hinuntergingen. Die kranke Frau hatte eine sehr unruhige und ermüdende Nacht gehabt. Rosalie hatte bei ihr gewacht und war nun selber sehr müde und traurig. Ihre Mutter hatte sich von einer Seite auf die andere bewegt und konnte keine Lage finden, die ihr Erleichterung verschaffte. Immer wieder hatte Rosalie die Lage des Kissens geändert und versucht, es der Mutter ein wenig bequemer zu machen. Diese war dankbar dafür, doch nach wenigen Augenblicken wuchs die Unruhe wieder. Die Sonntagsstille schien jedoch eine beruhigende Wirkung auf sie auszuüben, und als sie das Dorf verließen, schlief sie ein. Der Schlaf dauerte einige Stunden, und als sie erwachte, machte sie einen frischeren und ausgeruhteren Eindruck. Sie kamen durch ein weiteres Dorf, wo die Glocken gerade zum Nachmittagsgottesdienst einluden. Die Kranke lauschte, nun jedoch mit einem traurigen Ausdruck in ihrem Gesicht.
4: »Ich werde nie mehr in einen Gottesdienst gehen, Rosalie«, sagte sie.
2: »O Mutter«, widersprach ihr Rosalie, »sprich nicht so. Wenn es dir besser geht, gehen wir zusammen. Wir können uns dann hinten auf eine Bank setzen, wo uns niemand sieht.«
4: »Nein, mein Kind«, antwortete ihre Mutter, »du wirst wohl gehen, aber ich nie mehr.«
2: »Warum nicht?«, fragte Rosalie verwirrt.
4: »Rosalie«, sagte ihre Mutter, richtete sich im Bett auf und legte ihren Arm um ihr Kind. »Weißt du denn nicht, dass ich dich verlassen werde? Weißt du nicht, dass du in einer Woche keine Mutter mehr haben wirst?«
0: Rosalie vergrub ihr Gesicht im Kopfkissen ihrer Mutter.
2: »O Mutter, liebe Mutter, sprich doch nicht so! Bitte sprich nicht so!«
0: Dann fing sie an zu weinen.
4: »Aber es ist wahr, kleine Rosalie«, sagte ihre Mutter, »und ich möchte, dass du es weißt. Ich möchte nicht, dass du davon überrascht wirst. Und nun hör auf zu weinen. Ich möchte dir einige Dinge sagen, solange ich noch sprechen kann.«
0: Sie streichelte sanft den Kopf ihres Mädchens. Nach einiger Zeit hörte dieses langsam auf zu weinen und begann still zuzuhören.
4: »Mein Liebling Rosalie, deine Mutter muss dir nicht leid tun. Der gute Hirte hat mich ja gefunden, und ich gehe, um ihn zu sehen. Ja, ich werde ihn sehen und ihm danken, Liebes. Darum weine nicht um mich. Und ich möchte dir noch sagen, was du tun sollst. Ich habe mit deinem Vater gesprochen, dass er dich gehen und in einem Dorf leben lassen soll. Aber er will nichts davon wissen. Er kann dich nicht entbehren, sagt er. Ich habe zum guten Hirten gebetet, dass er für dich sorgen soll. Ich habe gebetet, er möge dich auf seine Arme nehmen und dich tragen. Ich glaube nicht, dass er dich einen verkehrten Weg gehen lässt. Aber du musst ihn auch selber darum bitten, mein liebes Kind. Du musst nie einen Tag vergehen lassen, ohne mit ihm zu reden.
1: Versprich es deiner Mutter, Rosalie. Gib mir dein Versprechen.
2: Ja, Mutter, sagte Rosalie still. Ich verspreche es dir.
1: Und wenn du je zu deiner Tante Lucy gehen kannst, so musst du ihr den Brief geben. Du weißt ja, wo er ist. Und sage ihr auch, ich werde sie eines Tages in der Stadt wiedersehen, von der ich geträumt habe. Das ist nur möglich durch die Liebe des guten Hirten. Er hat mich so gesucht und nicht aufgegeben, und zuletzt hat er mich auf seine Schultern genommen und mich heimgeführt. Ich bin sehr müde, Rosalie, aber ich möchte dir noch etwas sagen. Ich wollte noch sagen, dass es keinen Zweck hat, deinen Vater zu bitten, dass er dich zu Tante Lucy gehen lässt. Er würde das nie erlauben. Stattdessen würde er ihr nur wieder Bettelbriefe schreiben, wenn er ihre Adresse erfährt. Und wenn du wieder durch dieses Dorf kommst, dann lauf doch schnell zu dem Haus hin und gib ihr diesen Brief. Ich glaube, eines Tages wirst du wieder dorthin kommen. Aber jetzt kann ich nicht mehr reden. Ich bin so müde.
0: Rosalie hob ihr von innerem Schmerz gezeichnetes Gesicht und küsste ihre Mutter.
1: Könntest du nicht ein kleines Lied singen, Liebling?
0: Bat die todkranke Frau. Rosalie versuchte zu singen, so gut es ging. Sie kämpfte sich durch die erste Strophe hindurch, aber bei der zweiten brach sie zusammen und erneut stürzte eine Tränenflut aus ihren Augen. Ihre Mutter wollte sie trösten, aber sie war zu schwach, um mehr tun zu können, als mit ihrer schmalen Hand über das Haar des Mädchens zu streichen und ihr ein paar liebe Worte ins Ohr zu flüstern. Ihre Mutter bedeutete Rosalie alles. Sie hatte nie erfahren, was Vaterliebe war. August hatte sich ihr gegenüber nie als Vater verhalten. Aber ihre Mutter? Ihre Mutter war ihr ein und alles, vom Tage ihrer Geburt an. Rosalie konnte sich die Welt nicht ohne ihre Mutter vorstellen. Sie konnte sich auch nicht vorstellen, wie sie leben könnte, wenn ihre Mutter tot war. Sie hatte dann niemanden mehr, mit dem sie reden könnte, niemanden, der für sie sorgen würde, niemanden, der sie lieben würde. Es war Sonntagabend, als der Wohnwagen die Stadt erreichte, in der die Jahrmarktsmesse abgehalten werden sollte. Die Reisenden kamen auf ihrer Fahrt durch die Stadt an vielen Leuten vorbei, die sonntäglich gekleidet waren, und sie bemerkten auch viele geöffnete Kirchen und Kapellen, in denen Abendgottesdienste stattfanden. Der grell gestrichene Wohnwagen bildete einen seltsamen Gegensatz zu seiner Umgebung an diesem Abend. August begrüßte sie bei ihrer Ankunft auf dem Messeplatz, auf dem bereits viele Schausteller ihre Stände, Buden, Zelte und Karussells aufgebaut hatten. Der Platz war ein großes Areal auf einer Klippe direkt über dem Meer. Während Rosalie in jener Nacht neben ihrer Mutter wachte, konnte sie hören, wie sich an den Felsen unten die Wellen brachen. Gegen Morgen, als ihre Mutter ruhig schlief, stahl sie sich hinaus ins Freie und wanderte an der Küste zwischen den Felsen umher, ehe die anderen Schausteller erwacht waren. Ein langer felsiger Vorsprung ragte ins Meer hinein. Rosalie ging auf ihm entlang und beobachtete die ruhelosen Wellen, wie sie dagegen donnerten und sich in einer dichten weißen Gischt auflösten. An einigen Stellen war der felsige Pfad bedeckt mit kleinen Muscheln, deren Schalen knisterten unter Rosalies Füßen. Dann kamen ein paar kleine tiefe Wasserlöcher mit grünem und rötlichem Seegras und Rosalie entdeckte rosa Seeanemonen und kleine flinke Krabben darin. Sie schaute sich eine oder zwei davon genauer an, aber ihr Herz war zu traurig, als dass sie sich länger dafür interessierte. Und so wanderte sie weiter, bis sie das Ende der Felsenzunge erreichte. Hier saß sie einige Zeit, betrachtete die brechenden Wellen und beobachtete, wie sich der frühe Sonnenschein glitzernd über dem grauen Wasser ausbreitete.

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0: Es ist 14 Uhr.
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2: 20. August. 1. Johannes, Kapitel 1, Verse 1 bis 4. Es war von Anfang an. Wir haben es gehört und mit unseren eigenen Augen gesehen. Wir haben es betrachtet und mit unseren Händen betastet, das Wort des Lebens. Das Leben wurde uns offenbart und wir haben es gesehen. Und jetzt bezeugen und verkünden wir euch das ewige Leben. Es war beim Vater und dann wurde es uns offenbart. Wir sagen euch, was wir selbst gesehen und gehört haben, damit ihr Gemeinschaft mit uns habt. Und zusammen sind wir verbunden mit dem Vater und mit Jesus Christus, seinem Sohn. Wir schreiben euch das, damit unsere Freude immer größer wird.

Es scheint also unser Leben, wenn ich die letzten Lieder mal so ein bisschen zusammenfasse, nicht nur aus Morgenmantelmorgen zu bestehen, nicht nur aus Spaziergängen auf sonnenbeschienenen Hängen, sondern es scheinen schon Lasten zu sein. Kleine Zwischenzusammenfassung. Wer sich in diesem folgenden Lied nicht wiedererkennt, den bitte ich hinterher mal um eine kurze Rückmeldung.

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0: 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Sind sie stark? Probe sie einmal aufzuweisen, was für Muskeln sie haben, oder dass sie keine Schwere abheben? Sagst du ihnen dann, was sie essen sollen, um stark zu werden, sind aus Spinat?
1: 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Ich sage ihnen, dass sie dann werden mit der gesunden Ete, nicht bloß Kinder in so einem Ete, was nichts hält. Gewisse Sorte von Ete hält uns stärker zu werden. 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

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Ihr Charakter ist in Vers 24 beschrieben. Und du liest wie so. 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So eine innerliche Kraft kommt nicht von uns selbst. 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
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Hier sind Vers in die Psalmen, die von Kraft reden. 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Veratmen einfach ihre Kleider, muss Gott Tiere schlachten. Viele Jahre lohte, die Gott seinen Sehen geben, aus ein Opfer um Kreuz, auf Golgatha. Dadurch schafft er uns in ihren Kleid, so aus dort ein feines, bekanntes Gebet ausgedrückt wird. 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

0: Es ist 16 Uhr und 30 Minuten.
1: Schön, dass du dein Radio wieder eingeschaltet hast und wir jetzt zusammen Zeit verbringen. Herzlich willkommen zu unserer Kinderecke von Radio Segensfälle mit Anna Sawatzki. Stopp! Bevor du dich jetzt gemütlich hinsetzt, schau dich mal kurz in deinem Zimmer um. Liegt da irgendwo ein Sparschwein auf dem Regal? Oder hast du vielleicht ein bisschen Taschengeld in einer kleinen Dose versteckt? Keine Sorge, du musst mir nicht verraten, wie viel darin ist. Aber genau um dieses Thema Geld und Schätze geht es heute bei uns in der Kinderecke. Manchmal denken wir im Alter ganz schön viel darüber nach, was wir alles haben wollen. In unserer heutigen Geschichte geht es um einen Mann, der unfassbar reich war. Aber am Ende

etwas ganz Wichtiges vergessen hat. Wir hören gleich die Geschichte und wir lernen das Geheimnis kennen, was uns im Leben wirklich reich macht. Bevor wir starten, wollen wir gemeinsam beten und Jesus in unsere Sendung einladen. Du darfst gerne deine Hände falten und deine Augen schließen und natürlich mitbeten. Lieber Herr Jesus, danke, dass du nicht nur im Himmel bist, sondern mitten in unserem Alltag. Du warst heute Morgen schon da und bist jetzt hier, während wir unsere Kindersendung hören. Danke, dass du uns genau so siehst, wie wir gerade sind. Vielleicht müde, vielleicht aufgeregt oder voller Gedanken. Bei dir dürfen wir einfach stille werden. Öffne unsere Herzen für dein Wort und zeige uns heute, dass du viel wichtiger und wertvoller bist als alles Geld der Welt. Amen.

Jesus, du musst mir unbedingt helfen. Ein Mann aus der Menge kam ganz aufgeregt zu Jesus gelaufen. Er war völlig außer Puste. Bitte, hilf mir, bat er. Jesus half den Menschen gern. Immer, wenn jemand zu ihm kam, nahm er sich Zeit. So hörte Jesus auch diesen Mann aufmerksam zu. Jesus, sagte der Mann, sag meinem Bruder, dass er mit mir das Erbe teilen soll. Das war also sein großes Problem. Der Vater der beiden war gestorben und hatte ihnen Besitz hinterlassen. Vielleicht Geld, vielleicht ein Haus oder Felder. Aber anstatt sich zu trösten, hatten die beiden Brüder angefangen, sich heftig zu streiten. Jeder wollte am meisten haben. Jesus schaute den Mann ernst an. »Ich bin doch nicht euer Richter«, sagte er. Dann drehte er sich zu den anderen Menschen um, die herumstanden, und ermahnte sie. »Hütet euch vor der Habgier, denn niemand lebt davon, dass er viel Besitz hat.« Jesus merkte sofort, dass es dem Mann in seinem Herzen nur um das Geld ging. Nichts anderes war ihm in diesem Moment wichtig. Der Mann schaute Jesus wahrscheinlich ganz fragend an und dachte, »Natürlich lebe ich vom Geld. Wenn ich nichts habe, verhungere ich doch.« »Ja, das stimmt auch. Ohne Geld können wir nichts zu essen kaufen. Aber ist Geld das Wichtigste im Leben?« »Nein. Gott ist viel wichtiger als Geld. Ohne Gott ist das Leben leer, egal wie viel auf dem Sparbuch steht oder in der Spardose liegt.« Um das zu erklären, erzählte Jesus den Leuten eine Geschichte. Es war einmal ein Bauer, ein Kornbauer. Ihm gehörte viel Land, auf dem Getreide wuchs. Und diesem Bauern ging es richtig gut. In diesem Jahr war die Ernte sogar noch besser gewesen als sonst. Das Wetter war perfekt gewesen, kein Sturm, der das Korn plattgedrückt hätte. Genau die richtige Mischung aus Regen und Sonnenschein. Als die Felder abgeerntet waren, stand der Bauer vor einem gigantischen Berg aus goldenem Getreide. Er fing an, die Säcke in seine Scheune zu schleppen. Aber schon bald merkte er, oh, die Scheune ist rappelvoll und der Berg draußen ist immer noch riesig. Die Scheune war einfach zu klein. Bisher hatte sie immer gereicht, um den Vorrat für ein ganzes Jahr zu lagern. Aber jetzt hatte er viel mehr, als er überhaupt verbrauchen konnte. Der Kornbauer bekam richtiges Kopfzerbrechen. Vielleicht lag er nachts wach, wälzte sich von einer Seite auf die andere und starrte an die Decke. Er machte sich riesige Sorgen um sein ganzes Getreide. Es war ihm einfach das Wichtigste auf der Welt. Sag mal, hast du dir auch schon mal überlegt, was du alles kaufen würdest, wenn du ganz viel Geld hättest? Ein riesiges Lego-Set, das neueste, teuerste Fahrrad oder die neuesten Markenklamotten, die die anderen in der Schule tragen? Das Nachdenken darüber macht Spaß und ist auch gar nicht verboten. Aber manchmal ertappen wir uns dabei, dass wir nur nach an das denken, was wir nicht haben, und neidisch auf andere werden. Aber ist das wirklich wichtig? Nein, denn Gott ist viel wichtiger als all diese Sachen. Mit Geld kannst du dir viele Dinge nicht kaufen, die du dringend brauchst. Geld kann dich nicht trösten, wenn du traurig bist. Geld kann dir nicht zuhören, wenn du einsam bist. Und Geld kann dir erst recht nicht helfen, das Richtige zu tun, wenn du Angst hast. Gott aber kann das alles. Er gibt dir, was man mit keinem Geld der Welt kaufen kann. Der Kornbauer in der Geschichte dachte aber überhaupt nicht an Gott. Er saß an seinem Tisch, grübelte und hatte plötzlich eine Idee. Ich weiß, was ich tue. Ich reiße meine alten kleine Scheune einfach ab und baue viel größere. So groß,
dass mein ganzes Getreide hineinpasst. Die alten Mauern wurden eingerissen und neue, riesige Hallen wurden aufgebaut. Schließlich war alles sicher verstaut. Der Bauer rieb sich zufrieden die Hände, blickte auf seine mega Scheunen und sagte zu sich selbst: So, mein Herz, jetzt hast du einen riesigen Vorrat für viele Jahre. Du brauchst dir nie wieder Sorgen zu machen. Ruh dich aus. Iss, trink und sei fröhlich. Er dachte, er hätte es geschafft. Er dachte, er wäre jetzt für immer sicher und glücklich.

0: Stimmt das?
1: Wenn man 1 Million Euro gewinnt, ist man dann nie wieder unglücklich? Nein, natürlich nicht. Das Wichtigste im Leben gibt es nämlich nur geschenkt, das ewige Leben bei Gott. Jeder Mensch muss einmal sterben. Und dann können wir nichts von unseren Sachen mitnehmen. Aber Gott bietet uns an, für immer bei ihm zu sein. Das kann man nicht mit Geld bezahlen. Es ist ein Geschenk für jeden, der zu ihm gehört. Der Kornbauer hatte sich aber nie für Gott interessiert. Doch plötzlich hörte er mitten in der Nacht eine Stimme. Es war die Stimme Gottes. Und Gott sagte zu ihm: Du Narr, in dieser Nacht wird dein Leben von dir gefordert. Du wirst sterben. Und wer wird dann das bekommen, was du angesammelt hast? Ein Narr ist jemand, der etwas ganz Dummes getan hat. Der Bauer hatte sein ganzes Leben damit verbracht, Scheunen zu füllen, aber sein Herz war völlig leer geblieben. Jesus machte eine kurze Pause. Er schaute seine Zuhörer an und ganz besonders den Mann, der sich wegen des Erbes gestritten hatte. Der Mann fing an nachzudenken. Bisher war sein Kopf nur voll von Geld gewesen. Aber jetzt verstand er. Wer auf der Erde nur Schätze sammelt, dem geht es wie diesem Kornbauer. Nur wer Gott im Leben hat, der ist wirklich reich.

Die Geschichte vom reichen Kornbauer öffnet uns die Augen für das, was im Leben wirklich zählt. Gott ist wichtiger als Geld. Und das wollen wir uns besonders merken. Unser heutiger Bibelvers steht im Lukasevangelium, Kapitel 12, Vers 34. Jesus sagt dort: Denn wo euer Schatz ist, da wird auch euer Herz sein. Ich wiederhole: Denn wo euer Schatz ist, da wird auch euer Herz sein. Lukas 12, 34. Überleg mal kurz. Woran denkst du am allermeisten am Tag? Was ist dir so richtig, richtig wichtig? Genau dort ist dein Schatz. Wenn dein Geld nur aus Geld, Spielzeug oder schönen Sachen besteht, dann ist dein Herz ganz schnell voller Sorge und Neid, genau wie beim Kornbauer. Wenn aber Jesus dein allergrößter Schatz ist, dann verändert sich dein Herz. Du weißt, dass er dich liebt, dass er für dich sorgt und dass er dir das ewige Leben schenkt. Diesen Schatz kann dir keine Maus wegfressen, kein Dieb stehlen und keine Scheune der Welt einsperren. Wenn du Gott in deinem Leben hast, dann bist du reicher als jeder Millionär.

Georg denkt um. Georg sprang aus dem Bett und rannte zum offenen Fenster. Die aufgehende Sonne färbte den Himmel leuchtend rot. Es musste einfach ein perfekter Tag werden. Er drehte sich wieder um und kniete wie gewohnt an seinem Bett nieder. Vor lauter Aufregung vergaß er sein übliches Gebet und flüsterte stattdessen: »Lieber Gott, gib bitte meinem Freund Robert und mir heute einen guten Fischfang. Und bitte bewahre uns. Amen.« Dann rannte er die Treppe hinunter. »Guten Morgen«, rief er. »Packst du mir bitte mein Mittag, Mama? Robert und ich wollen heute früh zum Fluss aufbrechen.« »Das Picknick ist fertig«, antwortete die Mutter, während sie einen Teller mit Eier auf den Frühstückstisch stellte. »Hast du deinen Bibelvers auswendig gelernt?« Georg stöhnte. »Das habe ich vergessen.« »Oh, das ist aber schade.« »Dann gehst du jetzt wieder zurück nach oben und lernst ihn jetzt. Du darfst das Auswendiglernen nicht vernachlässigen. Denk daran, wir haben ausgemacht, dass heute Abend jeder aufsagt, was er auswendig gelernt hat.« Georg zog missmutig seine Schuhe an. »Ich wollte heute schon früh los. Ich sehe nicht ein, warum ich diese Verse auswendig lernen soll. Es genügt doch, wenn ich einfach abends den Vers lese, oder?« Er sah zur Mutter auf. Ihr Gesichtsausdruck war sehr bestimmt. »Wir dürfen die Gewohnheit nicht verlieren, beständig unsere Aufgaben zu erfüllen. Außerdem weißt du nicht, wann du diese Bibelverse gebrauchen wirst. Du wirst deine Bibel nicht immer bei dir haben.« Mutter machte eine Handbewegung und sagte: »Lauf, es wird nicht lange dauern.« Georg ging hoch. Er wusste, dass er gehorchen musste. Leise brummte er: »Ich weiß überhaupt nicht, wann ich die Verse brauchen sollte.« Kurz darauf war er ausgehfertig. »Wiedersehen«, rief er der Familie zu, die noch am Frühstückstisch saß. Als er die Straße entlang hastete, sah er Robert schon an der Kreuzung warten. »Tut mir leid, dass ich spät dran bin«, rief er atemlos. »Ich habe gestern Abend vergessen, auswendig zu lernen, und deshalb sagte meine Mama, dass ich es heute machen muss. Ich verstehe gar nicht, warum das so wichtig sein soll.« Sie gingen gemeinsam los. »Da ziehen ja schon Wolken auf«, rief Robert. Georg sah zum Himmel. »Man sagt, Fische beißen eher an, wenn es nicht so sonnig ist.« Als sie den Fluss erreicht hatten, suchte Georg einen angenehmen Platz unter einem Ahornbaum. Er hockte sich auf einen großen, flachen Stein und ließ die Angelschnur ins gekräuselte Wasser fallen. Dann sah er zu Robert, der sich nur wenige Fuß vom Ufer entfernt niedergelassen hatte, und sagte: »Mal sehen, wer den ersten Fisch fängt.« Sie musste nicht lange warten. Schon bald holten sie einen Fisch nach dem anderen heraus. Es war tatsächlich ein ausgezeichneter Tag zum Angeln. »Schau mal«, rief Georg und zeigte auf eine dunkle Wolke, »wir kriegen Regen.« In der Ferne hörten sie Donnergrollen. »Es kommt nicht bis hierher«, sagte Robert, der gerade einen Barsch von der Angel hob. Eine Viertelstunde später platschte ein riesiger Regentropfen auf Georgs Nase. Überrascht schaute er hoch. »Wir sind ja mitten im Sturm. Vor lauter Angeln habe ich gar nicht bemerkt, wie schwarz der Himmel geworden ist.« Blitze zuckten über den Himmel und der Donner krachte. Georg schwang schnell seine Angel über die Schulter, griff nach seinem Fischeimer und dem Picknickkorb und begann zu rennen. Robert war direkt hinter ihm. Georg rief: »Komm, wir rennen zu dem leerstehenden Stall.« Es war der nächstgelegene Unterschlupfplatz. Georg zog kräftig an der großen Holztür. Sie gab laut protestierend nach. Der heftige Wind schlug die Tür beinahe wieder zu, bevor die Jungen drin waren. Es donnerte direkt über ihren Köpfen. »Das ist ein richtiger Sturm«, rief Georg. Roberts Zähne klapperten.
Dieser Stall ist so dunkel. Hoffentlich sind wir hier sicher. Ein gruseliges Schaudern lief über Georgs Rücken. Es ist nur ein alter, verlassener Stall, sagte er leichthin, um seine Angst zu verbergen. Er ließ sich auf einen modrig riechenden Heuhaufen fallen. Während der Sturm draußen heulte, hatte er keine Lust, den Stall zu untersuchen. Krach! Es donnerte direkt über ihnen. Der Donnerschlag ist ja ganz nah, flüsterte Robert ängstlich. Was ist das für ein Geräusch? Fragte Georg und hielt den Atem an. Es klingt, als würde eine Tür hinten im Stall auf und zugehen. Glaubst du, dass jemand anderes hier ist? Da kam das Türgeräusch wieder, diesmal lauter. Schweigend kauerten die Jungen sich näher aneinander. Georg hauchte ein Stoßgebet um Bewahrung. Plötzlich fiel ihm der Bibelvers ein, den er heute Morgen auswendig gelernt hatte. Siehe, ich habe dir geboten, dass du getrost und unverzagt seist. Lass dir nicht grauen und entsetze dich nicht, denn der Herr, dein Gott, ist mit dir in allem, was du tun wirst. Das steht in Josua 1, Vers 9. Flüsternd wiederholte er den Vers mehrmals. Gott ist mit uns, murmelte er. Der Knoten in seinem Magen verflüchtigte sich langsam. Auch Robert sah jetzt entspannter aus. Schließlich öffnete Georg die Tür. Er bemühte sich, so wenig wie möglich Geräusche zu machen. Er wusste nicht, wer noch im Stall war. Der Kerl darf nicht merken, dass wir hier sind, dachte Georg. Der Regen hatte aufgehört. Schnell packten beide ihre Sachen und huschten ins Freie. Auf dem Weg nach Hause sagte Robert, weißt du was, ich will deinen Vers auch auswendig lernen. Als Georg nach Hause kam, zeigte er Mutter voller Freude die geangelten Fische und erzählte von dem aufregenden Abenteuer. Es war so gruselig, rief er. Dann sah er zu Boden und zögerte einen Moment. Mein Bibelvers hat uns gut geholfen. Mutter lächelte. Das Geräusch, das ihr gehört habt, war sicher nur ein loses Brett, das vom Wind hin und her bewegt wurde. Aber ich bin froh, dass du an den Bibelvers gedacht hast. Ein loses Brett. Auf die Idee war Georg gar nicht gekommen. Weißt du, Mama, sagte er, es ist eigentlich egal, wovon das Geräusch kam. Ich weiß nur, dass ich meine Meinung geändert habe. Es ist wichtig, Bibelverse auswendig zu lernen.

Die Zeit verging heute wieder viel zu schnell. Wir sind schon am Ende unserer heutigen Sendung angekommen. Vergiss nicht, du musst nicht reich sein, um glücklich zu sein. Du brauchst einfach nur Jesus an deiner Seite. Lass uns zum Schluss noch einmal gemeinsam beten. Lieber Herr Jesus, danke für diese ernste und wichtige Geschichte. Bitte vergib uns, wenn wir oft so neidisch sind oder denken, dass wir unbedingt noch mehr Spielzeug oder Geld brauchen, um glücklich zu sein. Danke, dass du viel wertvoller bist als alles, was man mit Geld kaufen kann. Komm du in unser Leben und sei unser allergrößter Schatz. Segne und behüte alle Kinder und ihre Familien. Amen. Das war's für heute hier in der Kinderecke aus dem Studio von Radio Segenswelle mit Anna Sawatzki. Geht mit Gottes tiefen Frieden im Herzen durch den restlichen Tag. Wir hören uns in der nächsten Kinderecke wieder zu gewohnten Zeit. Und bis dahin sage ich auf Wiederhören und behüte euch unser lieber Gott.

0: Es ist 17 Uhr und 45 Minuten. 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
1: Auf seiner ersten Missionsreise hat der Apostel Paulus in Antiochia Probleme angetroffen. Und zwar ging es um eine Streitfrage nach dem jüdischen Gesetz, ob die Heiden auch das jüdische Gesetz halten müssten. Daraufhin wurde ein Apostelkonzil in Jerusalem einberufen und dort wurde ein Entschluss gefasst. Nun wurden der Apostel Paulus und Barnabas nach Antiochia zurückgeschickt. Und zwar gingen noch Judas mit dem Beinamen Barsabas mit und Silas, zwei führende Männer der Gemeinde. Und sie gaben ihnen folgenden Brief mit: von Jerusalem, von dem Apostelkonzil, an die Gemeinde in Antiochia, wo dieser Streit entstanden war. Hier schreiben sie: Die Apostel und Gemeindevorsteher grüßen als Brüder alle ihre Brüder nichtjüdischer Abstammung in Antiochia, Syrien und Silizien. Wir haben erfahren, dass einige aus Jerusalem euch mit ihren Reden verwirrt und beunruhigt haben. Sie hatten aber keinen Auftrag von uns. Deshalb haben wir einstimmig beschlossen, Abgesandte zu euch zu schicken. Sie sollen unsere Brüder Barnabas und Paulus begleiten, die ihr Leben für Jesus Christus, unseren Herrn, aufs Spiel gesetzt haben. Wir haben Judas und Silas ausgewählt, damit sie euch persönlich unseren Beschluss bestätigen können. Es erschien nämlich dem Heiligen Geist und uns richtig, euch keine weitere Last aufzuladen, außer den folgenden Regeln, die ihr unbedingt beachten müsst. Esst kein Fleisch von Tieren, die als Opfer für die Götzen geschlachtet worden sind. Genießt kein Blut, esst kein Fleisch von erwürgten Tieren und hütet euch vor Blutschande. Wenn ihr diese Regeln beachtet, tut ihr recht. Lebt wohl. Die beiden Abgesandten reisten zusammen mit Paulus und Barnabas nach Antiochia. Vor der versammelten Gemeinde übergaben sie den Brief. Als er vorgelesen wurde, freuten sich alle über den tröstlichen Bescheid. Judas und Silas, die selbst Propheten waren, sprachen lange mit ihren Glaubensbrüdern, ermahnten und stärkten sie. Sie blieben noch einige Zeit dort, dann wurden sie von den Brüdern herzlich verabschiedet und nach Jerusalem zurückgesandt. Soweit der Text aus Apostelgeschichte, Kapitel 15, von Vers 22 bis Vers 34, nach einer modernen Übersetzung in heutigem Deutsch. In der Gemeinde in Antiochia gab es Probleme. Es waren keine finanziellen Sorgen, die die Gemeinde bedrückten. Auch waren noch nicht die Leiden und Nöte der Verfolgungszeiten hereingebrochen. Gott sei Dank war die Ursache der Probleme auch nicht etwa Unmoral oder eine andere Sünde, die sich in die Gemeinde eingeschlichen hätte. So etwas hat es immer wieder gegeben und viel Sorge bereitet. Aber hier in Antiochia war es nicht das. Ja, die Probleme kamen von innen, aus den eigenen Reihen der Christen, und das ist immer besonders schwer. Verfolgung und Druck von außen bringen gewöhnlich die Gemeinde zusammen, aber Probleme in den eigenen Reihen führen leicht zu Spaltung und zur Schwächung der Gemeinde. Im Fall von Antiochia waren es nun Lehrfragen, die die Christen beunruhigten. Ein paar neue Ansichten waren in die Versammlung hineingetragen worden, die die Grundlehren des Christentums berührten. Es ging um die Frage, ob die Nachfolger Jesu auch alle Gebote des Alten Testamentes halten müssten, genauso wie es die jüdische Religion forderte. Die Meinungen waren geteilt. Einige waren überzeugt worden, man müsse als guter Christ auch das ganze Alte Testament halten. Andere beriefen sich immer wieder auf das Werk Jesu Christi und sagten, dass das Gesetz in Jesus erfüllt sei. Durch den Glauben an Jesus wird man gerettet. Die Gemüter waren alle sehr aufgewühlt und man sprach schon über nichts anderes mehr. Man war in der Gefahr, seine ganze Energie auf die Streitfrage zu konzentrieren und seinen Auftrag als Christ zu vernachlässigen. In den Gebetsstunden, in den Bibelstunden, im Gottesdienst ging es nur immer um ein Thema. Von Evangelisation war schon überhaupt nicht mehr die Rede. Die Gemeinde in Antiochia war dabei, ihr Zeugnis und ihren guten Einfluss im Land zu verlieren. So wichtig und grundlegend das Thema auch war, die Diskussion konnte sich noch endlos hinausziehen und die Gruppe zugrunde richten. Egal, wer hier recht hatte. So musste schnell nach einem Ausweg gesucht werden. Es gefällt mir recht gut, dass die Gemeinde hier nicht dachte, das Problem alleine lösen zu müssen. Die Christen dort waren demütig genug einzusehen, dass sie Hilfe von außen brauchten. Deshalb sandten sie eine Kommission zu der älteren Gemeinde in Jerusalem. Dort waren die Apostel, die die Mitbegründer der ersten Gemeinde waren und die Jesus noch persönlich gekannt hatten. Sie sollten die Streitfrage schlichten. In Antiochia wollte man das Urteil annehmen, ohne weiter über diese Sache zu diskutieren. Das erscheint mir eine sehr reife Einstellung dieser jungen Gemeinde. Nun, in Jerusalem hatte man das Problem unter den Aposteln und vor der Gemeinde diskutiert und hatte vier der leitenden Männer angehört. Danach wurde abgestimmt. Man war sich jetzt einig, was man der Gemeinde in Antiochia sagen wollte. Diese Antwort fassten die Verantwortlichen in einem Brief zusammen, den sie mit bewährten Männern aus ihrer Mitte nach Antiochia sandten. Diesen Brief wollen wir uns heute näher anschauen. Was war das also für ein Brief, den die Gemeinde in Jerusalem an die Gemeinde in Antiochia sandte? Erst einmal die Tatsache des Briefes. Sie zeigt, dass die Brüder in Jerusalem das Problem ihrer Mitchristen ernst genommen haben. Sie hatten Interesse für die Lösung dieser Streitfrage, auch wenn es eine Gemeinde weit entfernt von ihnen betraf. Jerusalem machte die Not von Antiochia zu seiner eigenen Not. Die Hilfe sollte nicht in Worten der Anteilnahme und des Verständnisses bestehen, sondern in einer konkreten Antwort, in einer gangbaren Lösung. Zweitens der Ton des Briefes. Ich bin immer erstaunt gewesen, wie höflich und sachlich der Brief gehalten war. Es wird keiner angegriffen oder beschimpft. Es werden keine Namen genannt und keine Personen verurteilt. Der Brief zeigt Achtung vor den Brüdern in Antiochia, die ja doch nicht jüdischer Abstammung waren. Außerdem wird etwas von der Sorge um die Lösung der Sache deutlich. Es geht nicht darum, jemandem Recht zu geben und den anderen bloßzustellen. Ein Ton der Liebe und Achtung kennzeichnet diesen Brief. Es wäre sehr zu wünschen, dass alle Meinungsverschiedenheiten und Probleme, die in irgendeiner Gemeinde auftauchen können, in diesem Geist gelöst werden könnten. Und nun zum Inhalt des Briefes. Erstens der Gruß. Nach damaligen Anstandsregeln wird zuerst der Absender des Briefes genannt, damit man gleich von Anfang an weiß, wer da geschrieben hat. Dann wird auch der Empfänger genannt. Es heißt hier, an alle Brüder nicht jüdischer Abstammung in Antiochia, Syrien und Zilizien. Auch die nicht jüdischen Christen werden als Brüder bezeichnet und damit voll als Gotteskinder anerkannt. Der Brief war aber nicht nur für die eine Gemeinde bestimmt, sondern sollte auch für andere Orte in der Umgebung gelten, die vielleicht auch schon mit der gleichen Frage konfrontiert worden waren. Zweitens der Tatbestand. Mit knappen Worten wird dann beschrieben, worum es geht. Es handelt sich nicht um die Einmischung innergemeindlicher Angelegenheiten oder nebensächlicher Ordnungen. Der Brief nimmt Bezug auf ein anstehendes Problem, zu dem man um Stellungnahme gebeten hatte. Drittens die Bestätigung. Die Gelegenheit wird wahrgenommen, um Paulus und Barnabas in diesem Brief zu bestätigen. Es heißt von ihnen, dass sie ihr Leben für Jesus Christus aufs Spiel gesetzt haben. Die beiden Apostel haben die volle Unterstützung und das Vertrauen der christlichen Autoritäten in Jerusalem. Es ist sehr anständig und weise von den Schreibern des Briefes, auf diese Art den Rücken der Verkündiger zu stärken, die die Gemeinde dort ins Leben gerufen haben. Dieser Brief hat Paulus nicht nur in Antiochien geholfen, sondern sicher auch später in anderen Gegenden, wenn wieder die Diskussion um diese Frage aufbrach oder Irrlehrer die jungen Kirchen verwirrten. Viertens, der Beschluss. Das Hauptanliegen des Briefes ist es, einen Beschluss mitzuteilen. Dieser Beschluss soll noch mündlich erläutert werden durch Judas und Silas, zwei Gesandte aus dieser Gemeinde in Jerusalem. Aber es ist auch wichtig, dass die Hauptgedanken des Beschlusses klar zu Papier gebracht werden. Auf diese Weise wird verhindert, dass da etwas vergessen wird oder dass Dinge hinzugefügt werden, die nicht wirklich beschlossen waren. Bei solchen Fragen ist es immer so leicht, dass etwas falsch dargestellt wird. Darum war es gut, dass die Grundentscheidung schriftlich übermittelt wurde. Das konnte dann als Basis für weitere Erläuterungen und Kommentare durch die Überbringer gelten, die ja auch an den Besprechungen teilgenommen hatten. Interessant ist hier, dass die Schreiber ausdrücklich sagen, es erschien nämlich dem Heiligen Geist und uns richtig, euch keine weitere Last aufzulegen. Dieser Beschluss war also unter der Leitung des Heiligen Geistes gefasst worden, was man nicht immer bei allen Beschlüssen sagen kann. Aber so sollte es sein. Der Heilige Geist sollte in allen Fragen und Problemen konsultiert und seine Leitung gesucht werden. Er ist nämlich unser Lehrer und Führer in allen geistlichen Angelegenheiten. Also, wir sind dabei, dem Brief der Gemeinde aus Jerusalem an die Brüder in Antiochia etwas genauer zu untersuchen, und wir haben uns den Gruß angeschaut und den Tatbestand des Briefes und die Bestätigung, den Beschluss, der in diesem Brief zum Ausdruck kommt. Und nun wollen wir noch den Wortlaut des Beschlusses näher ansehen. Zuerst heißt es, dass den Brüdern keine weitere Last auferlegt werden soll. Das heißt, sie brauchen nicht erst Juden zu werden. Sie brauchen nicht erst nach jüdischer Sitte beschnitten zu werden. Sie brauchen auch nicht das ganze Gesetz des Alten Testamentes zu erfüllen. Das war ein sehr, sehr wichtiger Beschluss. Er rettete das Evangelium, die Botschaft von der Erlösung durch die Tat Jesu Christi. Das Problem war damit noch nicht ein für allemal aus der Welt geschafft, denn immer wieder kamen später auch andere Gemeinden in diesen Konflikt. Aber doch war der Beschluss von allergrößter Bedeutung. Man sagt, dass das Judentum die Wiege des Christentums war. Aber fast wäre es auch zum Sarg für das Christentum geworden. Das Christentum ist etwas Neues. Das Evangelium ist nicht mehr ein starres Gesetz, das gehalten werden muss. Judentum und Christentum sind zwei ganz verschiedene Dinge. Das wurde in diesem Brief klar, und das war eine wichtige, grundlegende Entscheidung. Dann gaben die Apostel aber doch noch einige Regeln für die nichtjüdischen Brüder mit, und diese Regeln waren: erstens, esst kein Fleisch von Tieren, die als Opfer für Götzen geschlachtet worden waren. Antiochia lag in Syrien, einem nichtjüdischen Land. Auch hier gab es eine Religion, man verehrte Götzen. Diesen Götzen wurden auch Opfer gebracht. Von den Opfertieren wurden aber nur bestimmte Teile in den Tempeln verbrannt. Der Rest wurde auf dem Markt verkauft als Nahrungsmittel. Die Heiden bevorzugten dies Fleisch, weil es für sie irgendwie heilig war und besondere Kräfte hatte. Den gläubigen Christen jedoch konnte es in Konflikte bringen und ihn wieder unter den Bann seiner heidnischen alten Religion stellen. Zweitens heißt es, genießt kein Blut. Das Blut von Tieren wurde früher von den Anhängern heidnischer Religionen getrunken, weil man glaubte, die Kräfte oder Eigenschaften des Tieres würden auf den Menschen dann übergehen. Das war Aberglaube. Davon sollten die Christen Abstand nehmen. Drittens, esst kein Fleisch von erwürgten Tieren. Dieses Gebot war den Juden im Alten Testament gegeben worden, und dieses Gebot sollten die Christen auch beibehalten. Für den Judenchristen war nämlich jeder Mensch unrein, der Fleisch von Tieren gegessen hatte, die nicht geschlachtet und ausgeblutet waren. Vielleicht war das Gebot gegeben, um die brüderliche Gemeinschaft zwischen Judenchristen und Heidenchristen nicht zu erschweren. Viertens, als letztes sollten sie sich vor Blutschande hüten. Damit war der Geschlechtsverkehr mit Blutsverwandten gemeint. Diese Regeln waren mit Rücksicht auf die damalige Kultur und Umstände gegeben worden. Sie hatten Sinn und Bedeutung für die Menschen, die sich als Christen in einer heidnischen Welt bewähren mussten. Ich weiß nicht, ob ich sagen soll, dass diese Regeln für uns heute überholt sind, aber es ist mir klar, dass wir in den jeweiligen Umständen andere Regeln brauchen, mit denen wir uns von den Nichtchristen abgrenzen. Regeln, die uns helfen, nicht wieder unter den Bann unchristlicher Gewohnheiten zu geraten. Was meinst du dazu? Wäre es nicht gut, uns als Christen oder Gemeinden doch etliche Regeln aufzuerlegen? Nicht damit wir selig werden, aber damit wir vor der Welt ein geschlossenes Zeugnis ablegen können. Wir beten noch. Herr unser Gott, wir danken dir für die Erlösung in Jesus Christus. Wir danken dir, dass wir gerecht werden können, ohne das Gesetz zu erfüllen. Bewahre uns aber vor Zügellosigkeit und Liederlichkeit in unserem christlichen Wandel. Amen.

0: Es ist 18 Uhr.
1: Herzlich willkommen zu den Abendnachrichten von Radio Friesland, heute am Donnerstag, den 20. August 2026. Am Mikrofon für Sie, Bianca Pankratz. Die Losung. Wie viele ihn aufnahmen, denen gab er Macht, Gottes Kinder zu werden, denen, die an seinen Namen glauben. Johannes 1, Vers 12. Im Anschluss folgt ein Geburtstagsgruß für Werner Unruh.
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1: Heute war es in Friesland größtenteils bewölkt. Die Temperatur beträgt aktuell 17 Grad und geht es nachts bis auf 8 Grad zurück. Morgen soll es den ganzen Tag sonnig sein, bei einer Tageshöchsttemperatur von 23 Grad. Regendaten aus Friesland und Umgebung. In Zentral hat es 16 mm geregnet, in Kornisheim 20 mm, in Hohenau 15 mm, in Tirol 15 mm, in Boikois 15 mm und in Villachadin 5 mm.
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1: Hospital Tabea. Es wird gemeldet, dass der Pneumologe nicht

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0: Bei einem Einsatz gegen den Drogenhandel in Paraguay sind in der Maracaju Naturreserve rund 63.000 Kilogramm Marihuana aus dem Verkehr gezogen worden. Wie La Nación berichtet, führte die Aktion Nueva Alianza 57 zur Zerstörung von 21 Hektar illegaler Anbauflächen und zur Beschlagnahmung von weiteren 400 Kilogramm Marihuana. Der finanzielle Schaden für die Drogenhändler wird auf rund 9 Millionen US-Dollar geschätzt. Der Einsatz fand im Departement Canindeyu statt und wurde von der nationalen Antidrogenbehörde SENAD gemeinsam mit der brasilianischen Bundespolizei durchgeführt. Unterstützt wurde die Operation durch das Kommando für Innere Verteidigung, CODI, und die Staatsanwaltschaft. Auch Hubschrauber der paraguayischen Luftwaffe und der brasilianischen Bundespolizei waren beteiligt. Bei der ersten Aktion wurden außerdem 8 Camps mutmaßlicher Drogenhändler zerstört. Der Einsatz soll insgesamt rund 10 Tage dauern und sowohl Land- als auch Lufteinsätze umfassen. Neben der Bekämpfung des Drogenhandels geht es auch um den Schutz des Waldes. Die Maracaju-Reserve gehört zu den wichtigsten geschützten Waldgebieten Paraguays. Nach Angaben der Stiftung Moises Bertoni ist die Zahl neu angelegter illegaler Anbauflächen zuletzt deutlich zurückgegangen. Die Behörden wollen diesen Trend durch verstärkte Überwachung weiter festigen. Das Ministerium für Kinder und Jugendliche verstärkt die Unterstützung gefährdeter Kinder. Wie La Tribuna berichtet, hat das Ministerium für Kinder und Jugendliche, MINA, nach mehreren Fällen schwerer Misshandlung seine Schutzmaßnahmen verstärkt. Dazu gehört auch finanzielle Unterstützung für Pflegefamilien und Verwandten, die gefährdete Kinder aufnehmen. Kinder, die aufgrund ihrer Situation in Pflegefamilien oder zu Verwandten gehen müssen, erhalten eine monatliche finanzielle Unterstützung. Zusätzlich wird die Familie pädagogisch und sozial begleitet. Auch für Kinder, die durch Frauenmorde zu Waisen geworden sind, gibt es staatliche Hilfen. Im Jahr 2026 wurden bisher 17 solcher Morde registriert, bei denen 24 Minderjährige als indirekte Opfer betroffen sind. Sie erhalten monatlich eine Unterstützung in Höhe eines halben Mindestlohns und zusätzlich psychologische Betreuung. Darüber hinaus bereitet das MINA Schutzmaßnahmen für die Rallye-Weltmeisterschaft in Itapua vor. Rund 120 Fachkräfte sollen im Einsatz sein. In 11 Orten werden Tagesbetreuungsstellen eingerichtet. 4 rund um die Uhr besetzte Schutzeinheiten kümmern sich um vermisste Kinder. Auch Hotels und Transportunternehmen werden in die Maßnahmen gegen Menschenhandel und Ausbeutung einbezogen. Paraguay prüft Kernenergie als mögliche Ergänzung zur bisherigen Stromversorgung. Hintergrund ist der erwartete Anstieg des Stromverbrauchs und die starke Abhängigkeit von Wasserkraft, schreibt La Tribuna. Nach Angaben der Behörde für Strahlenschutz und Kerntechnik, ARRN, könnte der Energiebedarf ab etwa 2033 jährlich

0: um rund 500 Megawatt steigen. Derzeit gibt es allerdings noch keine Entscheidung für den Bau eines Atomkraftwerks. Geprüft werden verschiedene Technologien, darunter kleine modulare Reaktoren und sogenannte Mikroreaktoren. Diese könnten schrittweise eingesetzt und an den tatsächlichen Bedarf angepasst werden. Ein erster Schritt ist ein kürzlich mit den USA unterzeichnetes Abkommen über die zivile Nutzung der Kernenergie. Paraguay strebt außerdem ein weiteres Abkommen an, das den Zugang zu amerikanischer Nukleartechnik ermöglichen würde. Nach Ansicht der ARRN könnte Kernenergie langfristig neben Solarenergie, Gas und kleineren Wasserkraftwerken eine weitere Säule der Energieversorgung werden. Ein Vorteil von Reaktoren ist ihre kontinuierliche Stromproduktion. Gleichzeitig bestehen große Herausforderungen. Dazu gehören strenge Sicherheitsvorschriften, der Aufbau entsprechender Infrastruktur und vor allem die Ausbildung von Fachkräften. Auch die Bevölkerung soll umfassend informiert werden. Ziel ist zunächst, Erfahrungen zu sammeln und die Möglichkeiten dieser Technologie sorgfältig zu prüfen. Ärzte entfernen erfolgreich eine Stecknadel aus der Bronchie einer Zweijährigen. Ein medizinisches Team am Nationalen Institut für Atemwegserkrankungen, INERAM, hat einer Zweijährigen in einer Notoperation das Leben gerettet. Laut AVC Color hatte das Kleinkind aus dem Asunciona Stadtteil Chacarita unbemerkt eine Stecknadel verschluckt, die direkt in den linken Hauptbronchius gelangt war. Unter der Leitung von Dr. Carlos Morinigo führten die Spezialisten eine präzise Bronchoskopie durch und entfernten den spitzen Gegenstand, ohne das Gewebe zu verletzen. Nach dem erfolgreichen Eingriff richtete der Mediziner einen dringenden Appell an alle Familien, Kleinteile wie Nadeln oder Münzen stets außerhalb der Reichweite von Kleinkindern aufzubewahren. Präsident Peña hat das japanische Kronprinzenpaar im Regierungspalast empfangen. Präsident Santiago Peña und die First Lady Leticia Ocampos haben heute das japanische Kronprinzenpaar Fumihito Akashino und Kiko im Präsidentenpalast empfangen, wie Medios del Estado informiert. Der Staatsbesuch findet anlässlich des 90. Jahrestags der japanischen Einwanderung nach Paraguay statt. Peña würdigte den historischen Beitrag der Einwanderer zur Entwicklung des Landes und betonte die im Mai 2025 besiegelte strategische Partnerschaft in den Bereichen Handel, Technologie und Infrastruktur. Am Nachmittag nahmen die Staatsgäste an der feierlichen Flaggenhissung auf dem neuen Baggerschiff Paraguay teil. Am morgigen Freitag folgt der zentrale Festakt mit Vertretern der japanischstämmigen Gemeinschaft des Landes. Die Spezialeinheit der Nationalpolizei FOPE hat in Canindeyú eine vergrabene Dynamitbombe gesprengt. Darüber berichtet die Tageszeitung AVC Color. Spezialkräfte der Nationalpolizei, FOPE, und die Staatsanwaltschaft haben am gestrigen Mittwoch auf dem Gelände der Estancia Itacuse im Departement Canindeyú eine vergrabene Sprengladung kontrolliert gesprengt. Die mit Geldynamit und Schrauben als Splitter geladene Bombe war an einem internen Landweg vergraben und wurde von dem Spürhund Derek entdeckt. Nach Angaben von Staatsanwalt Juan Venegas stammte der Sprengsatz von einem bewaffneten Überfall auf einen Traktorfahrer am 31. März dieses Jahres. Die Ermittler gehen davon aus, dass radikale bewaffnete Kleinbauern die Bombe gelegt hatten, um anrückende Sicherheitskräfte in einen tödlichen Hinterhalt zu locken. Da der Zünder damals versagte, wurde der Anschlag vereitelt. Bislang wurden 14 Verdächtige identifiziert. Der Außenminister hat die Botschafterin der Europäischen Union zu Gesprächen empfangen. Wie das Außenministerium schreibt, ist der Außenminister Rubén Ramírez Lezcano am Mittwochnachmittag in Asunción mit der Botschafterin der Europäischen Union in Paraguay, Katja Ahrfeld, zu einer Audienz zusammengetroffen. Dabei erörterten beide Diplomaten aktuelle Themen von gemeinsamem Interesse. Darüber hinaus bekräftigten der Außenminister und die EU-Botschafterin die Bedeutung, die gegenseitigen Beziehungen und die strategische Zusammenarbeit zwischen Paraguay und der Europäischen Union weiter zu stärken und auszubauen. Die Begegnung fand im Rahmen der paraguayischen Außenpolitik zur Vertiefung internationaler Partnerschaften statt.
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0: In Europa ist der Gaspreis auf den höchsten Stand seit März gestiegen. Der Preis für Erdgas ist auf das höchste Niveau seit der Anfangsphase des Iran-Kriegs gestiegen. Der Gaspreis eines Monats in Amsterdam betrug 64,60 € je Megawattstunde. Das ist der höchste Stand seit Mitte März. Der Iran-Krieg hatte Ende Februar begonnen und den Gaspreis im März zeitweise bis auf etwa 70 € betrieben. Vor dem Krieg hatte der Preis bei etwa 30 € gelegen, so der Spiegel. Der Preisanstieg beim Erdgas trifft auf Füllstände der europäischen Gasspeicher, die deutlich unter dem Niveau des Vorjahres liegen. Laut jüngsten Daten des Europäischen Verbands der Gasinfrastrukturbetreiber lag der Füllstand jetzt im August bei rund 61%. Vor einem Jahr hatte der Füllstand knapp 74% betragen. Die deutschen Gasreserven sind deutlich geringer. Hier meldete der Verband der Gasinfrastrukturbetreiber für August einen Füllstand der Speicher von etwa 50%, nachdem sie vor einem Jahr zu knapp 67% gefüllt waren. Die Staatsverschuldung der USA ist zum ersten Mal auf mehr als 40 Billionen Dollar gestiegen. Wie aus Daten des US-Finanzministeriums hervorgeht, lag die Verschuldung zuletzt am Dienstag bei etwas mehr als 40 Billionen Dollar. Vor einem Jahr waren es noch um rund 3 Billionen Dollar weniger, schreibt der ORF. Dass die USA wie andere Staaten einen hohen Schuldenstand aufweisen, ist nichts Neues. Mehrere Entwicklungen haben den Trend jedoch verschärft, darunter die besagte steigende Zinslast sowie wachsende Sozial- und Gesundheitskosten, die mit der alternden Bevölkerung zusammenhängen. Der US-Kongress in Washington hat zudem in den vergangenen Jahrzehnten immer wieder Milliardenpakete verabschiedet, die Steuern gesenkt und die Staatsausgaben weiter in die Höhe getrieben haben. Zuletzt 2025 etwa den One Big Beautiful Bill Act von US-Präsident Donald Trump. Die New York Times nannte auch die hohen Kosten des Iran-Krieges und Trumps Zollpolitik als Gründe für den schnellen Schuldenanstieg. Die 40-Billionen-Marke erreichen die Schulden nun nach CNN-Angaben gut 2 Jahre früher, als es das Haushaltsamt des US-Kongresses im Mai 2023 prognostiziert hatte. Die Beliebtheitswerte von Bundeskanzler Friedrich Merz sind erneut gesunken. Bundeskanzler Friedrich Merz sinkt laut einer neuen Umfrage weiter in der Gunst der Wähler. Im neuen ZDF-Politbarometer für August kommt der CDU-Vorsitzende auf einen Wert von -1,9. Das ist dem Sender zufolge ein persönlicher Negativrekord für Merz. Ende Juli war der Kanzler bei der von der Forschungsgruppe Wahlen durchgeführten Befragung noch mit -1,5 bewertet worden. Auch die Unzufriedenheit mit der Arbeit des Kanzlers erreicht demnach einen neuen Höchstwert. 75% der Befragten sind folglich unzufrieden mit Merz' Arbeit, 20% sind zufrieden. Zu dem gesunkenen Beliebtheitswert beigetragen haben könnte die geplante Rentenreform der schwarz-roten Koalition. Viele sind gegen die von der Rentenkommission empfohlene Abschaffung der sogenannten Rente mit 63. Nur 20% finden sie richtig. Bei einem schweren Minenunglück in der Zentralafrikanischen Republik sind am Dienstag mindestens 100 Menschen ums Leben gekommen. Der Vorfall ereignete sich in der illegalen Goldmine nahe der Grenze zu Kamerun. Durch tiefe, unsichere Grabungen stürzten mehrere unterirdische Tunnel ein. Die dadurch ausgelösten Erdmassen verschütteten die Arbeiter. Der Vizebürgermeister der Region warnte, dass die Zahl der Toten noch steigen könnte, da die Rettungsarbeiten in dem schwer zugänglichen Gebiet andauern. Die Tragödie unterstreicht die prekären Bedingungen im unregulierten Bergbausektor des Landes, in dem Jugendliche aus Mangel an Alternativen regelmäßig ihr Leben riskieren. Das Grenzgebiet zwischen Kamerun und der Zentralafrikanischen Republik ist reich an Gold. Große Teile des Goldabbaus in der Region werden handwerklich betrieben. Aufgrund geringer Sicherheitsstandards kommt es immer wieder zu schweren Unfällen. Bereits im März und Juni dieses Jahres waren bei ähnlichen Einstürzen und Erdrutschen mehrere Dutzend Menschen ums Leben gekommen. Soweit die Nachrichten heute am Donnerstag. Ich wünsche allen Radiohörern einen schönen Abend. Auf Wiederhören.

Geburtstagsgruß für Werner Unruh. Lieber Herr Unruh, Ihre Frau Regina wünscht Ihnen mit dem Lied die berühmten drei Worte viele schöne, gesegnete und gesunde Jahre weiter.

0: Herzlich willkommen zu einer neuen Sendung bei Frauen wie wir. Schön, dass Sie auch heute diese Sendung angeklickt haben und ich wünsche uns gemeinsam eine gesegnete Sendezeit. Genauso einzigartig und individuell wie Gott einen jeden Einzelnen von uns erschaffen hat, genauso individuell sind auch seine Pläne und seine Wege mit uns. Nur so oft scheint es genau anders zu laufen, diese Wege Gottes, als wir sie uns vorgestellt haben. Das erlebte auch Olga oftmals in ihrem Leben und ich freue mich, dass Olga heute mit mir hier zusammen im Studio ist. Und Olga, ich bitte dich einmal, unseren Zuschauerinnen vorzustellen.
1: Ja, guten Tag, liebe Frauen. Ich bin Olga Giesbrecht, geborene Friesen, bin verheiratet mit Dietrich Giesbrecht, wohnhaft in Schönau, Paratore Südmerno, wo wir geboren sind, in einem Dorf aufgewachsen sind und auch da geheiratet haben.
0: Wow, ihr habt schon von klein auf euch gekannt, hört sich mir so.
1: Ja.
0: Ja, und Olga, kannst du uns einmal kurz dann erzählen, auch diese Kindheit, wie war deine Kindheit?
1: Meine Kindheit war sehr schön. Ich hatte auch Geschwister und wir haben sehr viel gespielt, im Sand gespielt, von Waldbären eine Viehherde gemacht, Viehzucht gemacht und verschiedenes gespielt. Bären aus dem Wald, das war ja fast das Einzige, was wir zum Spielen damals hatten. Und auch Puppen gespielt. Ich mochte ja immer Puppen spielen, weil ich wollte ja noch mal eine Mutter werden und wollte unbedingt zwei Kinder haben. Und wenn schon eines, dann kann ich schon zwei haben, ja. Dann haben wir als Dorfmädchen in einem kleinen Wald in der Nähe von unserem Haus Puppen gespielt und Krankenhaus gespielt. Und immer des Nachts bekam ich ein Baby. Und das war ja so ganz erfreulich, was wir uns miteinander mitteilten als kleine Mädchen. Mhm. Aber auch mussten wir oft zu Hause der Mutter helfen, als wir größer wurden. Und wir mussten ja auch im Choral helfen, Kälber einjagen, melken lernen, schon als ganz junges Mädchen, etwa 6 Jahre.

0: war auch sehr schön, würde ich sagen. Damals waren die Mädchen von 12, 13 Jahren Jugendliche, okay, und die Jungs ab 14 Jahre. Und ich war schon ganz groß gewachsen, so wie ich jetzt auch schon bin, von 12 Jahren, aber nicht ganz so dick. Jedenfalls, das hat mir sehr gefallen, Jugendlieder zu lernen. Das gab's einen Abend manchmal, jede zweite Woche vielleicht, da wurden Jugendlieder gelernt. Und in jedem Dorf kamen die Jugendlichen zusammen und bonschten und sangen Jugendlieder, Volkslieder, ja? Ja. Sehr schön. Wir konnten sehr viel, wir haben viel gesungen.
1: Kannst du uns einmal ein bisschen mehr erklären, was Bonschen ist? Das ist so ein Ausdruck von damals, ja?
0: Ja.
1: Gibt es das heute noch?
0: Nein, gibt's nicht mehr. Bonschen war einfach, ein Junge und ein Mädchen gingen um den Kranz und alle zusammen sangen, hatten uns in den Händen gefasst,
1: okay,
0: und sangen einfach unsere deutschen Volkslieder, ja,
1: okay,
0: und auch mehrstimmig. Und das hörte sich ja so sehr gut an, mehrstimmig zu singen. So eine kleine Laterne hängt irgendwo an einem Baum oder an einem Pfosten, aber ganz ohne Licht dürften ja wir nicht sein. Und ab und zu gab es von ganz Paratoro-Bezirk, allen Dörfern zusammen, in einem Dorf, sagten wir immer Koloniesbonsch,
1: okay,
0: weil da waren alle Jugendlichen zusammen. Anders war das nur jedes Dorf für sich alleine. Und nachher bin ich 2 Jahre Bibelschule, habe ich dann besucht und nach 2 Jahre hatte ich eine Arbeitsstelle und habe immer mitgemacht in der Jugend und so. Es hat mir sehr gefallen.
1: Du sagst Arbeitsstelle. War es dann üblich, dass ein Mädchen oder eine junge Frau auf Arbeit ging?
0: Nein. Ich war das erste Mädchen, was in der Kooperative anfing zu arbeiten.
1: Okay.
0: Das war so eigentlich ein bisschen modern, aber das war damals einfach so, ja, weil ich gefragt wurde.
1: Okay.
0: Und das hat mir sehr gut gegangen.
1: Und ja, mit diesen Jugendprogrammen und diesen lebendigen Abenden da, mit eurem Bonsch, wie man so schön sagt, da kam auch die erste große Liebe in deinem Leben und danach auch die ersten Ehejahre. Nimm uns doch einmal auch mit in diese Zeit.
0: Ja, so an einem großen Bonschabend, als wir noch Paseo machten, es wurden auch oft Spiele gespielt, das wurden vorher, waren immer einige Jugendliche dran, die sich daran vorbereitet haben. Mhm. Und wir machten Paseo und da war da ein junger Mann, der fragte mich, würdest du nicht meine Frau werden?
1: Wow.
0: Na, das hatte ich ja noch nie gehört, so eine Frage. Eigentlich war ich so ein bisschen überrascht, ja. Aber habe dann gesagt, werden noch warten darauf, eine Antwort zu geben. Und naja, mal einmal war die Antwort da und es war ein Ja. Und wir haben dann so 3, 4 Jahre spaziert, werde ich mal so sagen. Und dann habe ich geheiratet, mit 21 Jahren habe ich geheiratet. Mhm. Und unsere ersten Ehejahren waren dann schon auch im selben Dorf, aber auf dem eigenen Land und ein eigenes neues Haus. Das war lange nicht fertig, aber es war schön reinzuziehen. Und Dietrich betrieb Ackerbau, Milchwirtschaft. Ich war ganz voll und ganz mit dabei. Und nach ein paar Monaten, da kam die Frage an, ob ich auch wollte bei der Kooperative, den Neubau, was es damals gab, Wand verputzen. Das war damals so, dass Frauen es taten, von unseren mennonitischen Frauen und nicht Paraguayer, auch nicht Indianer.
1: Okay.
0: So bin ich ein ganzes Jahr lang auch da stark die Arbeit gezogen. Mein Mann blieb zu Hause, tat Wäsche waschen und aufwaschen, Essen machen. Strom hatten wir, keines, Eisschrank auch nicht, Gasofen auch nicht, Feuerofen, Holz. Aber alles ging sehr gut und das war so herrlich.

0: Also ihr habt alles gemeinsam gemacht oder jemand hat dann, wie dein Mann hat dann zu Hause dir den Freiraum gegeben, damit du diese Arbeit dann verrichten konntest?
1: Ganz genau, ganz genau.
0: Ja, und wie das dann so ist in den ersten Jahren, Ehejahren, da kam auch der Kinderwunsch auf. Der Wunsch war ja da schon immer bei dir, auch als kleines Mädchen. Wann habt ihr dann so gemerkt oder wann habt ihr euch irgendwann auch die Frage gestellt, was, wenn es Schwierigkeiten gibt, dass wir Kinder bekommen können?
1: Na, schon gleich am Anfang, dann hatten wir so uns so gedacht, es komme, was kommen mag, aber es blieb so, wie es war. Und nach 4 Jahren Eheleben ungefähr, so war es dann, ja, dann dachten wir schon, es wäre ja schon mal Zeit, ein Kind zu haben. Aber wir suchten uns ärztliche Hilfe auf und es blieb so, wie es ist, ja, sind dann kinderlos geblieben.
0: Also das wurde schon damals diagnostiziert von den Ärzten?
1: Ja.
0: Okay. Ja, und Olga, erzählst du uns einmal von deinen inneren Kämpfen einer Frau, also beziehungsweise deine inneren Kämpfe, die du gehabt hast, als du diese Diagnose bekommen hast, als du erfahren hast, dass ihr keine Kinder werdet bekommen?
1: Wenn meine Schwestern oder meine Freundinnen schwanger wurden und die erzählten, wie sie sich freuten auf ihr Baby und was sie alles vorbereiten. Und naja, ich war da und hörte mir das zu. Und da habe ich aber manchmal wirklich Gott gefragt, warum hast du für uns dieses Kinderglück oder dieses schöne Glück nicht auch zugedacht? Aber immer wieder haben wir es erfahren, dass Gott groß ist und dass er mit uns auch keine Fehler macht. Und schwer war es immer, wenn zum Beispiel Muttertag kamen die Kinder mit so vielen schönen Gedichten und sagten dann den Eltern die Mutter die schönen Gedichten auf und ich blieb über. Aber ich war ja nicht alleine. Und oder wenn andere mal fragen, na Olga, weißt du überhaupt, was du tun sollst, wenn du keine Kinder hast? Das ging mir wirklich sehr tief. Sozusagen, dieses möchte ich einfach erwähnen. Frauen, hütet euch vor diese Frage an denen, die keine eigenen Kinder haben. So eine Frage schmerzt. Aber auch Gott hilft auch da. Und so sind wir verblieben. Aber eines Tages, wenn man älter wird, dann ist so eine Frage nicht so ein Problem. Da kann ich gut darüber reden.
0: Okay.
1: Aber in den jüngeren Jahren nicht, wo der Kinderwunsch groß ist, da fühlt man das anders, ja.
0: Das gibt dann doch zu kämpfen.
1: Ja, das gibt mir zu kämpfen. Und oft sind wir dann einfach zu Leuten gefahren, Freunden, Geschwistern, die Kinder hatten. Dann fuhren wir einfach mal hin und spielten mit den Kindern, machten Casita oder verkleideten uns und so allerhand oder gingen fischen und alle waren wir schmutzig und haben gelacht und rumgetobt und manchmal noch zu Abendbrot da geblieben und dann sind wir noch Hause gefahren und wir waren zufrieden wieder. Und so war es dann einfach, konnten wir das immer wiederholen, ja.
0: Ihr habt dann die anderen Kinder genossen.
1: Oh ja, sehr.
0: Das ist schön. Also und wenn du jetzt im Rückblick einmal sagen würdest, wovor hat Gott dich besonders bewahrt? Wenn man so denkt, diese unbewussten Fragen oft auch von den anderen Frauen, die das vielleicht auch gar nicht schlecht gemeint haben, aber was hat dich da besonders bewahrt? Wovor hat Gott dich bewahrt?
1: Gott hat mich sehr bewahrt oder ganz bewahrt vor Selbstmitleid.
0: Okay.
1: Gott sei Dank, dass ich nie in Selbstmitleid gefallen bin. Es war mir so ganz klar, dass Gott mit uns einen anderen Plan hat als für dich oder für jene, ja? Und Gott hat uns alle gleich lieb Und davon Gebrauch zu machen, das war immer wieder eine Hilfe und auch eine Lösung.
0: Und gab es auch mal diese Zeiten, wo du wirklich auch danken konntest, dass du in der jeweiligen Situation vielleicht nicht Kinder hattest?
1: Manchmal habe ich so gedacht, alles hat ja zwei Seiten, ja?
0: Ja.
1: Mit Kindern, negativ und positiv, ohne Kinder, negativ und positiv, weil zum Beispiel, wir wollen vielleicht Ausflug machen, da sind nur wir beide, zwei, schnell fertig und schon weg. Und wenn Kinder da sind, naja, dieser und jene und die, die muss noch alles sauber gemacht, Wäsche angepackt und sowas. Naja, die Arbeit hatte ja ich nicht, ne?
0: Genau.
1: Ob es war, ich die oft gerne hätte gehabt, aber einen Sonntag mal in der Kirche, da fragte mir eine Frau oder sagte zu mir, Olga, weißt du was? Du kannst sehr glücklich sein, dass du keine Kinder hast. Und diese Frau hatte aber vier Kinder. Mhm. Und da habe ich nichts gefragt. Aber am nächsten Tag fuhr ich hin. Da fragte ich, warum hast du das zu mir gesagt? Na, ich sehe das immer so. Du bist hier und du bist da und du bist dort und du kannst Verschiedenes. Und du brauchst dir nicht schwer zu machen über deine Kinder. Meine Kinder sind alle groß und die zanken, die streiten, kommen fast nicht nach Hause, immer mit Problemen, wenn sie kommen und so weiter. Du kannst nur danken, dass du keine Kinder hast. Oh, na, das ist ja dann von der anderen Seite so beachtet, ja. Aber mir tat diese Frau sehr leid. Aber das gibt ja immer schlechtere oder bessere Tage und weniger gute Tage, ja. Das ist halt im Leben in jedem Haus, ja. Und so bin ich entlang gekommen, ja. So manches kommt ja auf einem zu, aber ich fühle mich trotzdem sehr gebraucht. Ich fühle mich trotzdem sehr angenommen, wo immer ich auch bin.
0: Das liegt ja aber auch daran, dass ihr trotz alledem nicht nur einfach die Hände in den Schoß gelegt habt, wie man so schön sagt, und euch dem Schicksal übergeben habt. Ihr habt ja danach Möglichkeiten gesucht, um aktiv zu sein in der Gemeinschaft auch und euch um euch einzubringen. Kannst du uns einige Beispiele davon erzählen?
1: So wie es denn immer ist, du hast ja keine Kinder, kannst du nicht hier helfen, kannst du nicht da helfen. Und so kamen die Fragen auch an uns dran. Ich habe 18 Jahre für Sonntagsschule gearbeitet, mein Mann im Sportverein. Und wir nahmen an Bibelstunden teil, an Singstunden, an Frauenverein. Und ich bin auch im Frauenkomitee gewesen, fast 30 Jahre lang. Dann glaubte ich schon mal, ich war zu alt. Und so war eines nach dem anderen, oder im Jungschar-Komitee, Jugend. Und das hat uns trotzdem sehr gut gegangen. Man für uns auch fast keinen Abend frei war in der Woche und im ganzen Jahr auch nicht. Aber wir haben nie gesagt, nein, das ist zu dark, nein, ich habe keine Zeit, das geht nicht. Es hat uns einfach total mente Freude gemacht und froh gemacht und Lebensmut gemacht. Das ist für mich unbedingt ein großer Wert.
0: Also da habt ihr ganz viel Action gehabt, wie man das dann immer wieder auch hört. Und dann ist euch auch nicht langweilig geworden bei all diesem, wo ihr nicht Kinder hattet. Und ja, habt ihr euch auch mal mit der Frage beschäftigt oder nach Möglichkeiten gesucht, Kinder zu adoptieren? Oder habt ihr dieses Angebot bekommen?
1: Wir haben das Angebot bekommen. Mhm. Eines Tages kam ein Pferdewagen auf dem Hof gefahren und da waren zwei Frauen, zwei Mütter drüben und sechs Kinder. Dann haben die gesagt, diese bringen wir euch alle, die dürft ihr euch alle adoptieren. 1, 2, 3, 4, 5, 6. Und wir haben einfach nur gestanden und geschaut und gedacht, was soll dies oder was meint das oder Da haben sie gesagt, wir helfen euch mit der Adoption. Und
0: waren diese Frauen für euch bekannt?
1: Von Lateinparaguay.
0: Okay.
1: Die kannten uns.
0: Ja.
1: Und wir haben gesagt, wir würden das noch nicht tun. Mhm. Und ich habe nachher so gedacht, wir haben darüber gesprochen, was, wenn wir zwei würden nehmen, was die anderen vier oder wo sind da noch mehr, ja? Die armen Kinder. Mhm. Also wir haben keines adoptiert. Später aber nochmal, da kam eine Nachfrage vom Krankenhaus. Das war ja dann ein ganz kleines, ein Neugeborenes. Und das hat uns sehr schwer gefallen und wussten selber nicht ganz zu entscheiden. Da luden wir uns den Gemeindeleiter ein und wir haben zusammen gebetet und darüber gesprochen. Und da hat er gesagt, wenn ihr fühlt, ihr sollt das nicht tun, dann tut das nicht. Aber wenn ihr fühlt, ihr solltet das tun, dann tut das. Mhm. Und wir konnten uns nicht dafür entscheiden, dass wir das würden tun, weil wenn wir keine eigenen Kinder haben oder haben sollen, dann hat Gott auch hier einen Plan für uns, auch ohne eigene Kinder. Mhm. Dann brauchen wir uns auch keines zu adoptieren. Wir haben aber sehr vielmals Kinder da gehabt, Monate oder den ganzen Sommer oder sogar auch einen Teenager mal für 2 Jahre. Okay. Und wir dachten so, wir hatten das Kinderleben auch miterlebt, indem auch das Eltern ihre Kinder da ließen, wenn sie Einkauf machten oder was immer auch sei. In den Sommerferien waren ja wir fast nie allein. Wir waren dann allein, wenn Schule
0: war. In der Schulzeit.
1: Ja, in der Schulzeit. Und das hat uns aber sehr gut gegangen. Wir haben gerne Kinder da, auch heute noch. Oder Eltern sind mit Sekundarias zum Ausflug gefahren für 10 Tage. Dann wissen Sie auch, wo das Kinderheim war.
0: Wow, das so, hört sich gut an.
1: Genossen haben wir das und genießen das heutzutage auch noch.
0: Und du hast schon gesagt, ihr habt euch um Kinder gekümmert. Habt ihr auch mit diesen Kindern auch immer noch eine enge Beziehung von früher schon mal? Oder sind das eher Beziehungen, die da dann auch derzeit sind und dann nachher wieder gehen?
1: Nein, haben wir es immer noch. Die sind schon lange verheiratet. Und dann sagen die Großmama zu mir, und meine Ohren hören es gern. Und deren Kinder kommen auch gern hin. Und dann kommen noch viele Kleine dazu. Und die gehen und kommen andere, und es ist immer was los, ja. Ostern, Weihnachten, für Ostereier müssen wir auch sagen, dass es die gibt. Das
0: ist ja bei euch mehr los als in den normalen Familien, scheint so. Wunderschön. Und was würdest du sagen, wie kann man auch ohne Kinder ein erfülltes Leben leben?
1: Naja, mein Leitvers im Leben war Matthäus 6, Vers 33. Trachtet zuerst nach dem Reich Gottes, so wird euch alles andere zufallen. Und dieser Vers ist mir im Leben immer ganz groß geblieben. Und auch hier, wichtig einfach, nach Gottes Willen zu trachten und es auch anzunehmen und davon Gebrauch machen. Und Gott hilft dabei.
0: Sehr starke Worte. Und das geht zu sehen. Du lebst das aus. Du strahlst einfach, wenn du von diesen Kindern erzählst, die ihr bei euch gehabt habt und die ihr genießen dürftet. Ja, und dann habe ich noch eine Frage, Olga. Oft scheint es so, dass diejenigen, die Kinder haben, ich sage mal, wir, die wir Kinder haben, weil wir auch Kinder haben, haben manchmal so das Gefühl oder haben die Idee oder sagen es auch vielleicht, da kannst du jetzt nicht mitreden, weil du keine Kinder gehabt hast. Wie habt ihr das erfahren? Was dürftet ihr in solchen Situationen mitbestimmen?
1: Ja, die Frage ist gekommen und haben auch gesagt, na, was willst du dazu sagen? Hast ja keine eigenen Kinder und dann willst du hier noch ein Wort reinlegen. Mhm. Aber andere wieder sagen, Wenn wir Kinder zu euch bringen, dann ist das ganz klar, wir wollen sie so behandelt haben, als wir es zu Hause tun. Und wenn sie Strafe verdient haben, dann haben sie auch Strafe verdient. Und dass ihr das denen straft und nicht wir zu Hause. Okay. Und das gibt ja da auch Verschiedenes, ja. Aber ganz interessant, manchmal habe ich so gedacht, na ja, warum habe ich da noch schon wieder was gesagt? Aber ein anderes Mal, ganz unerfahren bin ich aber auch nicht.
0: Ja, weil in dieser Zeit, wo du die Kinder hast, da ist ja auch von allem etwas. Die warten ja nicht mit Fragen, ob sie essen dürfen. Also diese ganze Pflege, diese ganze Verantwortung, die liegt in dieser Zeit auf euch, wo die Eltern die abgeben. Ja, die warten, ja. Das warten nicht bis zu Hause. Das ist jetzt nicht nur ein Verwöhnen oder einfach da auf denen aufpassen. Ja, das ist eine Verantwortung, die ihr da in der Zeit für die Kinder habt.
1: Ja, ich genieße es heutzutage auch noch, den Respekt an den Kindern zu zeigen, indem dass es nicht immer Karamellos gibt. Die sind auch mal alle geworden. Und da müssen wir warten. Da müssen wir warten, bis man erst wieder gekauft hat oder mit dem Essen genau so. Um 11 Uhr, dann essen wir nicht, wenn wir 11:30 Mittag essen. Oder so habe ich gehört, dass Mütter das ist so wie das wollen. Und so mache ich das auch. Ja. Dann bin ich halt den Moment eine Mutter. Ich bin Mutter und Oma und so oft gewesen. Und ich glaube, ich erhalte das Leben noch lange, dass ich das noch lange bleiben kann.
0: Sehr schön. Und ja, am Schluss hast du noch einige Schlussworte an kinderlose Paare.
1: Ja, den kinderlosen Paare wünsche ich einfach, es aus Gottes Hand zu nehmen, weil Gott weiß ganz genau und Bescheid schon im Voraus, was er mit denen will. Und eine Arbeit in der Gemeinschaft gibt's genug zu tun. Das gibt keinen Leerlauf im Leben. Und allerdings nicht im Selbstmitleid zu fallen, dass meine Schwester Kinder hat und ich nicht. Umso mehr kann man andere Kinder genießen, bestimmt als deine eigene, weil du hast die immer. Und ich möchte einfach Gott die Ehre geben dafür, für unser Leben. Mir selbst persönlich hat das sehr gut gegangen und kinderfreundlich geblieben und bin ich immer noch und auch wir. Und das mögen wir sehr. Gott die Ehre dafür.
0: Danke, Olga. Ich danke dir ganz herzlich für diese Zeit hier bei Frauen wie wir. Und Ihnen, liebe Zuhörerinnen, liebe Zuhörer, ich möchte uns eines mitgeben. Ein erfülltes Leben zu leben ist möglich, wenn wir zu Gottes Plan Ja sagen. Möge uns dieses begleiten in der nächsten Zeit in unserem Leben. Das war Frauen wie wir, Glauben und Leben.

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1: Guten Abend und herzlich willkommen an Ihrem Empfänger, sagt Ihnen Käthe Wiens und begrüßt Sie damit zu einer weiteren Folge mit dem Buch Der Schleier zerriss. Und so ging es weiter. Es ist das zweite Buch der Pakistanin Gulshan Esther. Nachdem Gulshan zur Hochzeit ihrer Adoptivtochter nach Pakistan geflogen war, erleidet sie dort einen Schlaganfall und wird infolgedessen wieder pflegebedürftig. Auf inständige Bitten ihrer Begleiterin in ihrem Zeugnisdienst Susan kommt sie wieder zurück nach England. Nach dem plötzlichen Tod von Susans Mutter, die Gulshan sehr zugetan war, ändert sich die Atmosphäre in Susans Familie und Gulshan fühlt sich nicht mehr willkommen, dort zu wohnen. Daraufhin beantragt Susan wiederholt eine stadteigene Wohnung für sie zwei. Doch erst als sie für Gulshan einen Antrag stellt, die als behinderte Person ein Recht auf eine stadteigene Wohnung hat, öffnet sich eine neue Tür. Und während der Schlüssel für die von Susan gewählte Wohnung geholt wird, betet sie, und hier lese ich aus dem Buch weiter, »Bitte, Herr, lass es diese Wohnung sein. Sie scheint mir genau richtig.« Wie glücklich war Susan, als die Wahl tatsächlich auf diese Wohnung fiel. Es war für uns sehr wichtig, zwei Schlafzimmer zu haben, um Gäste aufnehmen zu können oder auch Menschen, die Gebet und Gemeinschaft brauchten. Auf diese Weise konnte ich meinen Dienst effektiv fortsetzen. Jesus hatte mir genau die richtige Tür geöffnet. An Versuchen, diese Öffnung zu verhindern, hatte es nicht gefehlt. Jemand rief bei der Stadt an und wollte wissen, weshalb geben Sie diesen beiden Frauen eine Wohnung? Gulshan besitzt nicht einmal eine Aufenthaltsgenehmigung. Jemand anders wollte mit dem Leiter des

um zu verhindern, dass wir eine eigene Wohnung bekamen. Es gelang ihm sogar, Susans Familie zu beeinflussen. Ihre Verwandten waren alles andere als glücklich über den Gedanken, dass sie mit in meine Wohnung ziehen wollte. Die einzige Möglichkeit, um dein Zuhause zu verlassen, meinten sie ärgerlich, ist eine Heirat. Keine Mädchen, das etwas auf sich hält, würde es im Traum einfallen, unter solchen Voraussetzungen von zu Hause auszuziehen. Außerdem ist es deine erste Pflicht, dich um deinen verwitweten Vater zu kümmern. Du bringst unsere ganze Familie in Schande. Solche Worte taten uns beiden weh, zumal Susans Mutter sie mir ausdrücklich als Begleiterin gegeben hatte, um mit mir zusammen im Werk des Herrn zu arbeiten. Hatte sie nicht von Gott selber diese Anweisung bekommen? Wie konnte da etwas Schlechtes daran sein? Die Situation wurde überhaupt völlig falsch dargestellt. Susans Vater war gar nicht allein. Er hatte seine Söhne und seine Schwiegertochter, die sich um ihn kümmerten. Wir trösteten uns gegenseitig mit dem Gedanken, dass wir einer größeren Familie als unserer irdischen verpflichtet waren. Hatte Jesus nicht selbst gesagt, wer Vater oder Mutter mehr liebt als mich, ist meiner nicht würdig, und wer Sohn oder Tochter mehr liebt als mich, ist meiner nicht würdig, und wer nicht sein Kreuz aufnimmt und mir nachfolgt, ist meiner nicht würdig. Wer sein Leben findet, wird es verlieren, und wer sein Leben verliert um meinetwillen, wird es finden. Matthäus 10, 37-39. Diese Worte wurden für uns zur Realität. Wir mussten durch dieses spezielle Leidenstal hindurchgehen, um den Hügel des Glückes als treue Diener des Herrn erklimmen zu können. Seine Treue gab uns die nötige Kraft in unserem Streben, seinen Willen zu tun. Trotz aller Versuche, dies zu vereiteln, erhielten wir die versprochene Wohnung. Der Leiter des Wohnungsamtes war weit davon entfernt, sich umstimmen zu lassen. Er rief Susan an und forderte sie auf, sobald wie möglich den Wohnungsschlüssel abzuholen. So kam es, dass wir Ende Juli 1988 in unsere eigenen Räumlichkeiten einziehen konnten. Als wir zum ersten Mal den Teppich auf dem Boden sahen, schauten wir uns beide an und mussten lachen. Einmal, als wir im Sprechzimmer des Arztes gesessen hatten, hatte ich zu Susan gesagt, wenn wir je eine eigene Wohnung bekommen, möchte ich gerne diesen Teppich haben. Und genau dieser Teppich lag hier in unserer Wohnung. So geringfügig diese Einzelheit erscheinen mag, ist sie doch ein beredtes Zeichen dafür, wie sehr es dem Herrn gefällt, unsere Wünsche zu berücksichtigen, wenn er uns etwas schenkt. Eine Woche nach unserem Einzug erhielten wir zu unserer Überraschung einen Scheck über 1000 Pfund zur Mithilfe bei der Einrichtung unserer Wohnung. Wahrhaftig, der Herr füllt all unseren Mangel aus, gepriesen sei sein Name. Ein neues Kapitel beginnt. England, meine neue Heimat. Inzwischen hatten wir uns in unserer Wohnung häuslich eingerichtet und fingen an, unser Leben so zu organisieren, wie wir uns vom Herrn geleitet fühlten. Dies bedeutete für uns einen ganz neuen Anfang. Wir hatten aufgehört, die asiatische Gemeinde zu besuchen. Wegen der ihrer eigenen Art von Musik und des besonderen Frömmigkeitsstils fühlten sich etliche ihrer Mitglieder allen anderen Christen überlegen. Sie betrachteten jene, die sich einer etablierten Gemeinde anschlossen, mit verächtlichem Stirnrunzeln. Dorthin zu gehen, sagten sie, ist genau dasselbe, wie in einen Hindu-Tempel zu gehen. Die Leute sind alle so lau. Susan und ich waren jedoch anderer Ansicht. Für uns erhob sich die Frage, wohin wir in Zukunft zum Gottesdienst gehen sollten. »Welche Gemeinde ist es, Herr?« fragten wir, während wir intensiv seine Leitung für unser Leben suchten. Wir waren von Herzen bereit, dorthin zu gehen, wohin er uns führte. An den ersten beiden Sonntagen besuchten wir die St. Adams Kirche in Oxford. Am dritten Sonntag wollte unser Mini nicht anspringen. Er hatte die ganze Nacht draußen im Hof gestanden, weil wir noch keine Garage hatten. So beschlossen wir, stattdessen den Abendgottesdienst zu besuchen. Nach der Versammlung stellten wir uns dem Pastor vor. Er fragte uns, sind Sie schon in der St. Andrews Kirche gewesen? Sie liegt näher an Ihrer Wohnung. Wir verneinten, baten ihn aber, uns bei Gelegenheit zu besuchen. Ich fahre morgen in Urlaub nach Jersey, erwiderte er, aber wenn ich zurück bin, komme ich gerne einmal.

Früh am nächsten Morgen läutete es an der Haustür. Wer kann das wohl sein um diese Zeit, fragten wir uns. Susan ging zur Tür, um nachzusehen. Draußen standen John Samways, der Vikar von St. Andrews, und ein junger Mann, den er uns als Rick vorstellte. »Hat irgendjemand Sie auf uns aufmerksam gemacht?«, fragte ich neugierig, da wir nicht mit einem derartigen Besuch gerechnet hatten. »Nein«, gab er zur Antwort. »Nach unserer heutigen Morgenandacht beschlossen wir, diesen Wohnblock zu besuchen und baten den Herrn um seine Leitung. Wir klingelten zuerst bei Nummer 1, aber dort war keiner zu Hause. Daraufhin versuchten wir es bei Ihnen und waren freudig überrascht, als Sie uns hereinbaten, obwohl wir uns ja gar nicht kennen. Seit diese Wohnungen vor knapp 2 Jahren gebaut worden sind, haben wir in unserer Gemeinde immer wieder dafür gebetet, dass Christen hier einziehen möchten, mit denen wir Gemeinschaft haben können. Wir erzählten den beiden Männern ein wenig über uns selbst und erwähnten dabei auch, dass wir schon länger nach einer Gemeinde suchten, in der wir dem Herrn dienen könnten. Noch ehe die Besucher gegangen waren, wussten wir, welcher Gemeinde wir uns anschließen sollten. Der Herr selbst hatte uns den Weg gewiesen. Innerhalb eines Monats war unsere neue Wohnung zum Mittelpunkt eines Hauskreises geworden. Jeden Mittwochabend versammelt sich jetzt eine Gruppe der St. Andrews Kirche bei uns zum Gebet und Bibelstudium. Einige von uns wechseln sich mit der Leitung ab. So hat mir der Herr eine neue Dimension des Dienstes für ihn geöffnet. Unser Leben ist durch die Gemeinschaft mit den Christen von St. Andrews sehr bereichert worden. Immer wenn ich Hilfe brauche, sei es beim Englischlernen oder beim Erledigen meiner Korrespondenz, die von Tag zu Tag umfangreicher wird, kann ich auf irgendwelche Mitglieder der Gemeinde zurückgreifen. Auch mein persönlicher Vortragsdienst besteht weiter. Die Bekehrung von Nirmala, einer meiner besten Freundinnen, ist ein gutes Beispiel dafür. Mit Vorliebe erzählt sie ihre Geschichte, die ich im Folgenden weitergebe. Ich bin in Lucknow in Indien geboren und aufgewachsen. Meine ganze Familie waren Sikhs, wenn auch keine besonders strengen. Als ich 20 Jahre alt war, arrangierte mein Vater über einen guten Bekannten meine Heirat mit einem christlichen jungen Mann. Er wie auch seine Familie waren jedoch lediglich Namenschristen und wir gingen nur bei besonderen Anlässen zur Kirche. 2 Jahre lebte ich mit seiner Familie zusammen und ordnete mich in allen Dingen unter, denn ich respektierte jede Religion. Als wir vor 11 Jahren nach England kamen, ging ich mit meinem Schwager und dessen Familie zur Kirche. Dann aber, im Jahr 1981, besuchten uns 2 Mormonenmissionare in unserem Haus. Wir waren von dem, was sie sagten, sehr beeindruckt und fingen an, ihre Kirche zu besuchen. Wenn wir einmal einen Gottesdienst versäumten, kamen sofort irgendwelche Gemeindeglieder und ermahnten uns, regelmäßig die Zusammenkünfte zu besuchen. Doch das Ganze dauerte nicht lange. Die Tante meines Mannes war aus Indien zu Besuch gekommen und wohnte bei uns. Sie hatte von Schwester Gulshan gehört und wollte sie unbedingt persönlich kennenlernen, ehe sie wieder nach Indien zurückflog. So lud ich Schwester Gulshan in unser Haus ein, war aber selber zu beschäftigt, um bei der Zusammenkunft dabei zu sein. Ich ging stattdessen wie gewohnt zur Arbeit. Eines Tages traf ich beim Einkaufen Susan und Schwester Gulshan. Sie luden mich zu ihrem Hauskreisabend am Mittwoch ein. Ich folgte der Einladung und als die anderen Besucher gegangen waren, unterhielt ich mich mit Schwester Gulshan über die Glaubensüberzeugungen der Mormonen, von denen ich sehr angetan war. Sie erklärte mir, dass die Mormonen keine rechtgläubigen Christen im eigentlichen Sinn und auch keine amerikanische Form von evangelikalen Gläubigen sind. Man sollte sie eher als eine neu religiöse Bewegung betrachten, die zwar eine gewisse Ehrerbietung Jesus Christus gegenüber an den Tag legt, aber ihre Glaubensüberzeugungen mehr aus dem Buch Mormon als aus der Bibel und dem apostolischen Glaubensbekenntnis bezieht. Später kaufte ich mir ein Exemplar des Buches »Der Schleier zerriss« und las Schwester Gulshans ergreifendes Zeugnis. Was mich daran besonders beeindruckte, war die Verheißung Jesu, dass er wieder auf diese Erde zurückkommen werde. Ich hatte mich persönlich noch nie sehr tief mit religiösen Wahrheiten auseinandergesetzt, sondern immer nur das geglaubt, was andere mir erzählten. Plötzlich jedoch fing ich an, Dinge zu begreifen, die mir jetzt völlig unverständlich erschienen waren. Es wurde mir klar,
dass nur ein lebendiger Jesus auf diese Erde zurückkommen kann. Und wenn er lebt, ist er auch in der Lage, meine Gebete zu erhören. Er ist in der Lage, mir meine Sünden zu vergeben, so wie er es bei den Menschen im ersten Jahrhundert getan hat, die seine Botschaft annahmen, und er kann mir ewiges Leben schenken, das bereits hier und jetzt anfängt. Als ich über all diese Dinge nachdachte, kam ich zu dem Schluss, dass er tatsächlich der Sohn Gottes sein muss. Kein Mensch, und sei er noch so groß, kann so etwas tun. Alle anderen Religionsstifter sind bereits lange tot und nur ihre Worte sind erhalten geblieben. Jesus starb und stand wieder auf. Er lebt heute. Ich kann hier und jetzt eine persönliche Beziehung zu ihm haben. Er ist wahrhaftig der Retter der Welt, was kein noch so großer Prophet oder Lehrer je sein konnte. Ich, die bis jetzt blindlings der Führung anderer Menschen gefolgt war, wurde plötzlich von diesen Wahrheiten ergriffen und von meiner Sünde überführt. Ich wusste nun, an wen ich glauben und wem ich mein Leben übergeben musste. Eine große Sehnsucht erfüllte mich, mehr über Gottes Wort zu wissen. Meine Schwägerin kaufte mir eine Bibel und ich fing an, täglich darin zu lesen. Meine Erkenntnis nahm ständig zu, während ich zu Schwester Gulschans Füßen saß und zuhörte, wie sie mir erklärte. Sie kam mir vor, wie speziell von Gott zu meiner Unterweisung gesandt. Vorher glich ich dem verlorenen Schaf, aber Gott wollte, dass ich zu seiner Herde gehören sollte, und er gebrauchte Schwester Gulschan, um mich hereinzubringen. Es dauerte nicht lange, bis ich anfing, ebenfalls die St. Andrews Gemeinde zu besuchen und dort meinem Herrn und Heiland Jesus Christus zu dienen. Im April 1990 wurde ich getauft und damit begann ein völlig neues Leben. Soweit Nirmalas Bericht. Zeugnisse dieser Art gaben mir immer wieder neuen Mut, mit meiner Arbeit fortzufahren. Sie ließen mich zudem einen Einblick in die Worte Jesu gewinnen, der gesagt hat: Ich sage euch, es ist Freude vor den Engeln im Himmel über einen Sünder, der Buße tut.

Als mein Buch herauskam, wurde es vom Verlag als erfolgreich gewertet. Neben den vielen tausenden Exemplaren, die in England verkauft worden sind, wurde es in 7 anderen Sprachen veröffentlicht. Ich stellte fest, dass immer mehr Menschen das Buch lasen und anschließend versuchten, durch den Verlag Kontakt mit mir aufzunehmen. Auch aus dem Ausland bekam ich zunehmend Einladungen. Im November 1988 erhielt ich Besuch von einem Filmproduzenten aus Holland, der gerne in Pakistan einen Film drehen wollte. Leider musste ich jedoch alle diese Einladungen aus ein und demselben Grund ablehnen. Ich hatte keinen Pass, denn der lag beim Innenministerium. Im März 1989 erhielt ich ein amtliches Schreiben, in dem es klipp und klar hieß: Sie besitzen keine Aufenthaltsgenehmigung hier in diesem Land. Aus diesem Grunde müssen Sie in 2 Wochen nach Pakistan zurückkehren. Dem Brief war ein Formular beigefügt, auf dem verschiedene Fragen standen, wie zum Beispiel: Sind Sie als Evangelist tätig? Haben Sie ein Buch geschrieben? Woher kommt Ihr Lebensunterhalt? Werden Sie privatärztlich behandelt oder von der staatlichen Gesundheitsfürsorge? Wer pflegt Sie? Obwohl ich seit einiger Zeit regelmäßig Englischunterricht nahm, beherrschte ich die Sprache noch nicht gut genug, um all diese Fragen richtig beantworten zu können. Ich brauchte dazu unbedingt Hilfe. Früher war ich in solchen Fällen zum Pastor der asiatischen Gemeinde gegangen. Er war ein Experte in solchen Dingen und immer bereit, Menschen zu helfen, die zu ihm kamen. Doch so wie die Dinge lagen, konnte ich mich natürlich nicht an ihn wenden. Nach meiner Gewohnheit nahm ich den Brief und breitete ihn vor Jesus aus. Herr, betete ich, hilf mir bitte, jemanden zu finden, der diese Fragen für mich beantworten kann, damit ich meinen Pass wieder bekomme. Du hast mich 1985 trotz meiner Schwachheit aufgefordert, hierher zu kommen, und ich bin dir gehorsam gewesen. Von Tag zu Tag habe ich erleben dürfen, wie es mir besser ging, und bin ein lebendiges Zeugnis deiner Güte und Freundlichkeit. Aber jetzt scheint es, als wolle sich diese Tür schließen. Die Behörden drängen mich, nach Pakistan zurückzukehren. Herr, du weißt alle Dinge. Bitte zeige mir deinen Willen. Mit diesen Worten legte ich das ganze Problem in Jesu Hände. Susan hatte am 18. März Geburtstag und ich wollte ihn gerne groß feiern. Doch sie protestierte: Kümmere dich bitte nicht um meinen Geburtstag. Wir haben wirklich wichtigere Dinge zu bedenken. Wenn du diese Frage nicht beantwortest und deinen Pass nicht wiederbekommst, wirst du ausgewiesen. Was soll dann das Ganze? Aber mein Entschluss stand fest. Wir feiern deinen Geburtstag, ganz egal, auch wenn es der letzte sein sollte. Ich lud 50 Gäste dazu ein. Susan machte sich indessen größere Sorgen, als ich ahnte. Den ganzen Tag über betete sie ununterbrochen, bei der Arbeit, auf dem Weg dorthin und auf dem Weg zurück. Mein ständiges Gebet war: Herr, du kennst meine Situation besser als jeder andere. Du kennst mich inwendig und auswendig. Ich werde keinen Menschen um Hilfe bitten. Hilf du mir. Ich bin vollkommen von dir abhängig. Eine ganze Woche lang betete ich in dieser Weise. Eines Abends, als ich bereits im Bett lag, kam mir ganz plötzlich der Name Goa in den Sinn. Bitte Goa um Hilfe, hieß es klar und deutlich. Goa war ein Hindu. Merkwürdig dachte ich, dass Jesus ausgerechnet einen Hindu benutzen will, um mir zu helfen. Am nächsten Morgen berichtete ich Susan davon. Sie rief umgehend ihren Vater an und erkundigte sich nach Goas Telefonnummer. Goa war ein Freund ihres Vaters, ein pensionierter Lehrer. Ohne lange zu überlegen, sagte er seine Hilfe zu. Am gleichen Abend, als wir unseren Hauskreis abhielten, stand er bereits vor der Tür. Während wir beteten, füllte er das Formular aus und erklärte in einem Begleitschreiben, weshalb ich nicht früher geantwortet hatte. Pfarrer John Samways von der St. Andrews Kirche schrieb ebenfalls einen Brief, in dem er meinen Antrag auf permanenten Wohnsitz in Großbritannien unterstützte. 2 Wochen später läutete eines Morgens früh der Postbote an der Tür. Susan schaltete sofort. »Das muss der Pass sein«, rief sie aufgeregt und lief zur Tür. Doch der Postbote hatte bereits eine Karte eingeworfen und war weitergegangen. Susan rannte hinter ihm her. »Ach, da sind Sie ja«, meinte er fröhlich.
Ich habe ein Einschreibepäckchen für Sie. Damit reichte er Susan den länglichen braunen Umschlag. Zu unserer großen Freude war es tatsächlich mein Pass, dazu ein Schreiben, in dem ich aufgefordert wurde, permanenten Aufenthalt zu beantragen. Im kommenden Jahr 1990 würde ich mich dann um einen britischen Pass bemühen können. Es war für mich ein komplettes Wunder. Alle Wege standen mir zum Dienst offen. Jesus hatte wirklich sein Versprechen gehalten. Nun lag es an mir, treu zu sein und seine Botschaft dorthin zu tragen, wohin er mich führte. Gleich am nächsten Tag erhielt ich eine Einladung nach Jersey. »Bitte kommen Sie uns besuchen«, hieß es in dem Brief. »Viele von unseren Leuten haben Ihr Buch gelesen und brennen darauf, Sie kennenzulernen.« Mit Freude nahm ich diese Einladung, die einen ganz neuen Abschnitt in meinem Dienst einläutete, an. Am 10. Juni 1989 bestieg ich mit Susan die Fähre. Ich war noch nie auf einer Fähre gewesen, aber das, was ich sah, faszinierte mich. Innen war alles sehr schön und gut eingerichtet. Auf Stockbetten in einer Kabine zu schlafen, war eine ganz neue Erfahrung für mich. Es fehlte mir jedoch der Mut, auf das obere Bett zu klettern, das ich bereitwillig Susan überließ. Die Nachtfähre war überfüllt und wir blieben noch lange an Deck, standen an der Reling und blickten hinaus aufs Meer. Ich fühlte mich total entspannt. Alle meine Sorgen waren wie weggeblasen. Der Himmel kam mir ganz besonders schön vor. Ich schaute auf das Wasser und fragte mich, was wäre, wenn Jesus mir plötzlich hier auf dem Wasser entgegenkommen würde, so wie damals, als die Jünger sich in einem Boot auf dem See Genezareth befanden. Das wäre natürlich wunderbar, aber ich wusste auch so, dass er immer bei mir war, selbst wenn ich ihn nicht sah.

Allein diese Reise war ein offensichtlicher Beweis Gottes Gegenwart. Als Jesus sagte, trachtet zuerst nach dem Reich Gottes und nach seiner Gerechtigkeit, so wird euch dies alles hinzugefügt werden, da meinte er wirklich alles. Hier waren wir beide, Susan und ich, mit gerade so viel Geld, dass es zum Leben reichte, aber trotzdem gut angezogen und in der Lage zu reisen, weil Gott durch seine Kinder in Jersey für uns gesorgt hatte. Welche Freude zu wissen, dass es im Himmel weitaus schöner sein wird, wenn er, der Herr selbst, die Quelle unseres ständigen Glückes ist. Weder Essen und Trinken, noch Kleidung, noch Reisen werden dann wichtig sein, sondern er allein, und unsere Seele wird sich an ihm sättigen. Es wurde mir wieder ganz neu bewusst, wie wichtig es ist, schon jetzt unseren Wandel mit Jesus zu beginnen, damit er uns am Ende unserer Reise persönlich in Empfang nehmen kann. Am Sonntagmorgen gegen 8 Uhr kamen wir in Jersey an. Durch unsere pakistanische Kleidung erregten wir nicht geringe Aufmerksamkeit. Ich war mittlerweile in der Lage, ohne Stock zu gehen, wenn auch nur langsam. Jemand wollte mir einen Rollstuhl bringen, aber ich verzichtete lieber darauf. Die anderen Passagiere strebten alle raschen Schrittes von der Fähre auf den Ausgang zu. Unsere Freunde erzählten uns später, wie besorgt sie gewesen seien, als sie uns nicht sahen. Alle Leute sind weg, wo bleiben sie nur? Ob sie am Ende gar nicht mitgekommen sind? Diese und ähnliche Fragen gingen zwischen ihnen hin und her, bis sie schließlich zwei einsame Gestalten entdeckten, die im Schneckentempo auf sie zukamen. Ihre Erleichterung zeigte sich an der Art, wie sie uns mit Umarmungen und Küssen begrüßten. Ich war, gelinde gesagt, überwältigt von dieser typisch französischen Herzlichkeit. Wie weit habe ich mich doch inzwischen vom Purda entfernt, musste ich lächelnd denken. Robert, der uns eingeladen hatte, war Hafenbeamter und hatte gerade Dienst. Sein Freund Julian, ein pensionierter Richter, brachte uns zu Roberts Haus, das wunderschön im Grünen gelegen war. Wir wurden sehr herzlich von seiner Frau und seinen Kindern empfangen. »Du bist unsere Schwester in Christus«, mit diesen Worten umarmten sie uns. Von völlig fremden Menschen als Schwester begrüßt zu werden, war für mich eine neue, wunderbare Erfahrung, die mich in meinem Glauben bestärkte, dass es in der Familie Gottes keinen Schleier mehr gibt, der uns voneinander trennt. Als Robert von der Arbeit nach Hause kam, war unsere Familie komplett. Ich sollte um 18.30 Uhr in der St. John's Kirche sprechen. Nach ein paar einführenden Worten wurden Susan und ich auf die Kanzel gebeten. Eigentlich hätte es Schwierigkeiten mit der Verständigung geben müssen, aber es gab keine. Susan übersetzte für mich und die französischsprachige Zuhörerschaft verstand, was sie sagte. Einige der anwesenden Studenten wollten wissen, ob ich meine Familie in Pakistan nicht vermisse. Manchmal schon, erwiderte ich wahrheitsgemäß, aber ich bin ja in der Familie, die Jesus mir gegeben hat, gut aufgehoben. Und als was für eine Familie sollten sich unsere Geschwister in Jersey entpuppen. Jeden Tag fuhren sie mit uns zu einem anderen, besonders schönen Platz auf der Insel. Die Sonne schien warm und das Wetter war ausgezeichnet. Das hatte positive Auswirkungen auch auf mein körperliches Befinden. Ich konnte besser laufen als je zuvor, seit ich 1985 von Pakistan zurückgekommen war. Am zweiten Sonntag gab ich in einer anderen Gemeinde mein Zeugnis und sprach auch in der Frauenstunde. Es war eine Freude, die Menschen an meinen Erfahrungen mit Gott teilhaben zu lassen. Nach einer wunderschönen Woche auf Jersey kehrten Susan und ich gestärkt nach Oxford zurück. Weitere Türen begannen sich zu öffnen. Julian, der pensionierte Richter, wohnte in der Bretagne und von dort kam die nächste Einladung. Am 20. August bestiegen wir um 8 Uhr morgens den Bus, der uns nach Frankreich bringen sollte. Wir wurden von Julian, seiner Frau und zwei Freunden mit großer Herzlichkeit begrüßt. Diesmal machte sich Julian keine Sorgen, als er uns nicht sofort in der Menge der Passagiere entdeckte. Er wusste ja, was zu erwarten war, und tatsächlich kamen wir wieder weit hinter den anderen hergeschlichen. Nachdem wir einige Fragen der französischen Beamten über den Zweck unseres Besuches beantwortet hatten, machten wir uns auf den Weg zu Julians Haus. Unterwegs hielten wir am Haus eines Freundes an, um Kaffee zu trinken. Der 16-jährige Sohn, der mein Buch gelesen hatte, freute sich riesig.
Wenn ich am Montag wieder in die Schule komme, werde ich all meinen Kameraden erzählen, dass ich die Frau aus dem Schleier kennengelernt habe, sagte er fröhlich. 3 Stunden später erreichten wir Julians Haus, ein großes Gebäude mit 6 Schlafzimmern. Susan und ich erhielten jeder ein eigenes Zimmer. Nach einer guten, erholsamen Nacht lernten wir am nächsten Morgen Julians große Familie kennen. Es waren 10 Kinder und eine Menge Großkinder. Hier höre ich heute mit dem Lesen des Buches auf. Der Schleier zerriss und so ging es weiter von Gulcan Esther. In der nächsten Woche hören Sie den Schluss Ihrer Geschichte. Ich lade Sie herzlich ein, wieder dabei zu sein und sage gute Nacht und auf Wiederhören.

0: Herzlich willkommen zu einer neuen Sendung bei Frauen wie wir. Schön, dass Sie auch heute diese Sendung angeklickt haben und ich wünsche uns gemeinsam eine gesegnete Sendezeit. Genauso einzigartig und individuell wie Gott einen jeden Einzelnen von uns erschaffen hat, genauso individuell sind auch seine Pläne und seine Wege mit uns. Nur so oft scheint es genau anders zu laufen, diese Wege Gottes, als wir sie uns vorgestellt haben. Das erlebte auch Olga oftmals in ihrem Leben und ich freue mich, dass Olga heute mit mir hier zusammen im Studio ist. Und Olga, ich bitte dich einmal, unseren Zuschauerinnen vorzustellen.
1: Ja, guten Tag, liebe Frauen. Ich bin Olga Giesbrecht, geborene Friesen, bin verheiratet mit Dietrich Giesbrecht. Wohnhaft in Schönau, Paratore Südmerno, wo wir geboren sind, in einem Dorf aufgewachsen sind und auch da geheiratet haben.
0: Wow, ihr habt schon von klein auf euch gekannt, hört sich mir so.
1: Ja.
0: Ja, und Olga, kannst du uns einmal kurz dann erzählen, auch diese Kindheit, wie war deine Kindheit?
1: Meine Kindheit war sehr schön. Ich hatte auch Geschwister und wir haben sehr viel gespielt, im Sand gespielt, von Waldbären eine Viehherde gemacht, Viehzucht gemacht und Verschiedenes gespielt. Bären aus dem Wald, das war ja fast das Einzige, was wir zum Spielen damals hatten. Und auch Puppen gespielt. Ich mochte ja immer Puppen spielen, weil ich wollte ja nochmal eine Mutter werden und wollte unbedingt zwei Kinder haben. Und wenn schon eines, dann kann ich schon zwei haben, ja. Dann haben wir als Dorfmädchen in einem kleinen Wald in der Nähe von unserem Haus Puppen gespielt und Krankenhaus gespielt. Und immer des Nachts bekam ich ein Baby. Und das war ja so ganz erfreulich, was wir uns miteinander mithalten als kleine Mädchen. Mhm. Aber auch mussten wir oft zu Hause der Mutter helfen, als wir größer wurden. Und wir mussten ja auch im Choral helfen, Kälber einjagen, melken lernen, schon als ganz junges Mädchen, etwa 6 Jahre. Ja. Und es hat mir sehr gefallen, es hat mir sehr gut gegangen.
0: Eine ganz schöne, bunte Kindheit, wie man hört.
1: Ja.
0: Sehr schön. Und du wurdest ja dann auch größer, wie schon erzählt oder erwähnt. Und die Jugendzeit, wie hast du diese erlebt?
1: Ja, meine Jugendzeit war auch sehr schön, würde ich sagen. Damals waren die Mädchen schon von 12, 13 Jahren Jugendliche. Okay. Und die Jungs ab 14 Jahre. Und ich war schon ganz groß gewachsen, so wie ich jetzt auch schon bin, von 12 Jahren, aber nicht ganz so dick. Jedenfalls, das hat mir sehr gefallen, Jugendlieder zu lernen. Das gab's einen Abend manchmal, jede zweite Woche vielleicht, da wurden Jugendlieder gelernt. Und